0: Bundesstraße 305 soll wieder für den Verkehr freigegeben werden. Der Sozialverband VdK hat Nachbesserungen bei den Rentenplänen der schwarz-roten Koalition gefordert. Die Pläne, die abschlagsfreie Rente nach 45 Beitragsjahren abzuschaffen, stießen Menschen vor den Kopf, die lange gearbeitet und eingezahlt hätten, sagte VdK-Präsidentin Bentele der Rheinischen Post. Sie stellt sich damit an die Seite der Ostministerpräsidenten.
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0: Ein paar Schauer und Gewitter sind noch unterwegs bei uns in Bayern, sonst ist es nur locker bewölkt. Die Temperaturen sinken auf 21 bis 15 Grad. Tagsüber kommt vorübergehend die Sonne zum Zuge, im Tagesverlauf entstehen erneut Schauer und Gewitter. Örtlich drohen sintflutartiger Regen, Hagel und Sturmböen. Die Höchstwerte erreichen zuvor 23 bis 31 Grad.
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1: Ich bin Moritz Einzel. Der Fußball-Weltverband FIFA gibt seine umstrittenen Investorenpläne auf. Der Vorschlag werde nicht weiter verfolgt, erklärte FIFA-Chef Gianni Infantino in einer in der Nacht veröffentlichten Stellungnahme. Uli Reitinger berichtet.
2: Infantino begräbt sein Projekt in einer kurzen Mitteilung, verschickt per Mail um 2:30 in der Nacht. Das Projekt sollte unsere FIFA-Mitgliedsverbände und unseren Sport weltweit stärken, schreibt der FIFA-Boss. Aber man habe allen aufmerksam zugehört und dabei sei klar geworden, dass das Projekt Spaltungen geschaffen habe. Asien und Mittel- und Nordamerika hatten sich klar gegen die Pläne ausgesprochen. Europa drohte sogar mit WM-Boykott. Infantino hat dann doch begriffen, sein Projekt ist tot.
1: Gerade erst ist es den Einsatzkräften in den Chiemgauer Alpen gelungen, einen Waldbrand bei Unterwössen zu löschen. Jetzt gibt's Waldbrandalarm in der Oberpfalz. In der Nähe von Freudenberg im Landkreis Amberg-Sulzbach ist ein Waldbrand ausgebrochen. Am Johannisberg waren am Abend mehr als 300 Feuerwehrleute im Einsatz. Der Brand war wegen des starken Windes zwischenzeitlich außer Kontrolle. Mittlerweile hat sich die Lage etwas entspannt, sagte uns Kreisbrandrat Christoph Strobel. Ab 5 Uhr früh soll's mit voller Kraft weitergehen mit den Löscharbeiten. Sein Rückzieher hatte Kanzler Merz in heftige Turbulenzen gestürzt. Jetzt hat sich der CDU-Abgeordnete Fritz Günzler selbst geäußert, der eigentlich hätte Verkehrsminister werden sollen. Er lobte Merz, der CDU-Chef sei nicht wütend geworden und habe sehr fair und menschlich auf seine Absage reagiert, sagte Günzler dem Redaktionsnetzwerk Deutschland. Merz wollte Günzler zum Verkehrsminister machen. Der sagte erst zu, fühlte sich dann aber doch nicht bereit für das Amt, das nun Steffen Bilger innehat. Der Andrang zehntausender Menschen auf die Nordafrika-Exklave Ceuta hat Spaß.

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1: Ich bin Moritz Einzel. Nach heftiger Kritik zieht die FIFA ihre Pläne zum Teilverkauf von WM-Anteilen an Investoren zurück. Das hat der Präsident des Fußballweltverbandes Infantino in der Nacht bekannt gegeben. Der Vorschlag habe für Spaltung gesorgt und werde daher nicht weiterverfolgt. Infantino war zuvor von mehreren Kontinentalverbänden und hochrangigen FIFA-Mitarbeitern kritisiert worden. Die europäische UEFA drohte gar mit einem Boykott von WM-Turnieren. Bundesinnenminister Dobrindt will die Binnengrenzkontrollen über September hinaus fortsetzen. Das hat er vor dem Hintergrund der Flüchtlingslage in der spanischen Exklave Ceuta angekündigt. Dobrindts CSU-Parteikollege Weber, der Chef der europäischen Konservativen, sagte im ZDF, er wünsche sich, dass wir vollständig zum Schengen-Raum zurückkehren. Aber
2: die Voraussetzung dafür ist, dass das Migrationsrecht jetzt an der Außengrenze funktionieren muss. Und da waren leider die letzten 48 Stunden keine guten Stunden für die Funktionsfähigkeit dieser Außengrenze. Deshalb, die spanische linke Regierung muss jetzt handeln, muss dafür sorgen, dass das nicht wieder passiert. Und wir brauchen ein gestärktes Frontex, das für uns alle unsere gemeinsame Außengrenze zukünftig sichert.
1: Die Lage in Ceuta hat sich unterdessen entspannt. Die meisten der mehr als 50.000 Migranten, die überwiegend schwimmend dorthin gelangt waren, seien nach Marokko zurückgekehrt, hieß es von der Regierung in Madrid. In der Oberpfalz ist ein Waldbrand zwischenzeitlich außer Kontrolle geraten. Betroffen ist ein Bergwald in der Nähe der Gemeinde Freudenberg. Starke Winde fachten die Flammen zusätzlich an. Mittlerweile hat sich die Situation laut Kreisbrandrat Strobel etwas entspannt. Ab 5 Uhr früh sollen die Löscharbeiten mit voller Kraft weitergehen. Russland hat die ukrainische Hauptstadt Kiew erneut mit Raketen angegriffen. Dabei wurden mindestens 4 Menschen getötet und 15 weitere verletzt, teilte Bürgermeister Klitschko mit. Er rief die Menschen in Kiew dazu auf, in Schutzräumen zu bleiben. Nach der Kritik mehrerer Ministerpräsidenten an den Rentenplänen der Koalition hat auch der Sozialverband VdK Nachbesserungen gefordert. VdK-Präsidentin Bentele sagte der Rheinischen Post, die Abschaffung der abschlagsfreien Rente nach 45 Beitragsjahren stoße diejenigen vor den Kopf, die lange gearbeitet und lange eingezahlt hätten. Bei vielen sei da der Akku einfach leer, so Bentele.
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1: Heute kommt erstmal die Sonne zum Zuge, im Tagesverlauf entstehen dann aber erneut Schauer und Gewitter. Örtlich drohen sintflutartiger Regen, Hagel und Sturmböen. Die Höchstwerte erreichen 23 bis 31 Grad.
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1: Ich bin Moritz Einzel. Guten Morgen. Der Fußball-Weltverband FIFA gibt seine umstrittenen Investorenpläne auf. Der Vorschlag werde nicht weiter verfolgt, erklärte FIFA-Chef Gianni Infantino in einer in der Nacht veröffentlichten Stellungnahme. Uli Reitinger berichtet.
2: Infantino begräbt sein Projekt in einer kurzen Mitteilung, verschickt per Mail um 2:30 in der Nacht. Das Projekt sollte unsere FIFA-Mitgliedsverbände und unseren Sport weltweit stärken, schreibt der FIFA-Boss. Aber man habe allen aufmerksam zugehört und dabei sei klar geworden, dass das Projekt Spaltungen geschaffen habe. Asien und Mittel- und Nordamerika hatten sich klar gegen die Pläne ausgesprochen. Europa drohte sogar mit WM-Boykott. Infantino hat dann doch begriffen, sein Projekt ist tot.
1: Waldbrandalarm in der Oberpfalz. In der Nähe von Freudenberg im Landkreis Amberg-Sulzbach ist ein Waldbrand ausgebrochen. Am Johannisberg waren am Abend mehr als 300 Feuerwehrleute im Einsatz. Der Brand war wegen des starken Windes zwischenzeitlich außer Kontrolle. Mittlerweile hat sich die Lage etwas entspannt, sagte uns Kreisbrandrat Strobel. Jetzt am frühen Morgen geht's mit voller Kraft weiter mit den Löscharbeiten. Der Andrang von Migranten auf die spanische Nordafrika-Exklave Ceuta hat nachgelassen. Die Folgen der Krise in Europa sind längst nicht vorbei. Heute wollen Experten der EU-Mitgliedstaaten in einer Krisensitzung beraten, hieß es von der irischen Ratspräsidentschaft. Zwischenzeitlich waren mindestens 50.000 Menschen illegal von Marokko nach Ceuta gekommen. Italienische Medien sprechen vom heftigsten Erdbeben in der Region seit rund 40 Jahren. Bei Neapel hat es am Abend ein Beben der Stärke 4,7 gegeben. Menschen rannten danach verängstigt auf die Straßen. Vereinzelt wurden unter anderem Stromausfälle gemeldet. Sein Rückzieher hatte Kanzler Merz in heftige Turbulenzen gestürzt. Jetzt hat sich der CDU-Abgeordnete Fritz Günzler selbst geäußert, der eigentlich hätte Verkehrsminister werden sollen. Er lobte Merz, der CDU-Chef sei nicht wütend geworden und habe sehr fair und menschlich auf seine Absage reagiert, sagte Günzler dem Redaktionsnetzwerk Deutschland. Merz wollte Günzler zum Verkehrsminister machen. Der sagte erst zu, fühlte sich dann aber doch nicht bereit für das Amt, das nun Steffen Bilger innehat.
0: Das Wetter.
1: Heute kommt erstmal die Sonne zum Zuge, im Tagesverlauf entstehen dann aber erneut Schauer und Gewitter. Örtlich drohen sintflutartiger Regen, Hagel und Sturmböen. Die Höchstwerte erreichen 23 bis 31 Grad.
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Zu jung, um keine Träume, keine Ideale mehr zu haben. Doch schon alt genug, um zu wissen, dass es schwer sein wird, diese Träume und Ideale zu behalten.

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2: Ich bin Justin Hamm, guten Morgen. Nach massivem Widerstand gibt die FIFA ihre Investorenpläne auf. Eine entsprechende Pressemitteilung hat der Fußballweltverband in der Nacht verschickt. Moritz Anzel berichtet.
3: Die heftigen Reaktionen hatten schnell deutlich gemacht, die Idee von FIFA-Chef Gianni Infantino, Vermarktungsanteile der Weltmeisterschaften an private Investoren zu verkaufen, hat keine Zukunft. Jetzt hat Infantino das Projekt abgeräumt, es habe zu Spaltungen geführt, die nicht mehr im Interesse des ursprünglich angestrebten Ziels lägen. Die Europäische Fußballunion UEFA hatte gar mit einem Boykott von WM-Turnieren gedroht.
2: Die Flüchtlingslage in der spanischen Nordafrika-Enklave Ceuta hat sich entspannt. Von der Regierung in Madrid hieß es, nahezu alle der etwa 50.000 Migranten seien freiwillig nach Marokko zurückgekehrt. Die Integrität des Schengen-Raums sei gewährleistet. Die Menschen waren in Scharen nach Ceuta geschwommen. Mindestens 57 Migranten kamen dabei ums Leben. In Österreich wird der Fernpass heute erneut vorübergehend dicht sein und das ausgerechnet zum Ferienbeginn in Bayern und Baden-Württemberg. Zwischen 9.45 Uhr und 12 Uhr gibt es eine Demonstration gegen die Verkehrsflut. Die Behörden befürchten lange Staus und raten dringend, die Region weiträumig zu umfahren. Ende Mai war der Brenner wegen einer ähnlichen Demo schon gesperrt. In der Oberpfalz ist ein Waldbrand zwischenzeitlich außer Kontrolle geraten. Betroffen ist ein Bergwald in der Nähe der Gemeinde Freudenberg. Starke Winde fachten die Flammen zusätzlich an. Mittlerweile hat sich die Situation laut Kreisbrandrat Strobel etwas entspannt. Jetzt am frühen Morgen sollen die Löscharbeiten mit voller Kraft weitergehen. Nach der Kritik mehrerer Ministerpräsidenten an den Rentenplänen der Koalition fordert auch der Sozialverband VdK Nachbesserungen. VdK-Präsidentin Bentele sagte der Rheinischen Post, die Abschaffung der abschlagsfreien Rente nach 45 Beitragsjahren stoße diejenigen vor den Kopf, die lange gearbeitet und lange eingezahlt hätten. Bei vielen sei da der Akku einfach leer, so Bentele.
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2: Die Schauer und Gewitter aus der Nacht verabschieden sich und wir bekommen heute einen Mix aus Wolken und Sonne. Dazu entstehen erneut teils kräftige Schauer und Gewitter. Bis zum Abend ziehen die sich dann wieder zurück und dann kommt wieder häufiger die Sonne raus. Die Temperaturen, die klettern auf 23 bis 31 Grad.
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1: Ich bin Justin Hamm. Guten Morgen. Es ist ein großer Sieg für alle Fußballfans. Die FIFA gibt ihre Investorenpläne für die WM auf. In einer Stellungnahme von Präsident Infantino heißt es, das Projekt habe zu Spaltungen geführt und werde nicht weiterverfolgt. Der Plan war, Teile der WM an private Investoren zu verkaufen. Vor allem der Europäische Verband UEFA hatte sich quergestellt und mit einem WM-Boykott gedroht. Infantino steht stark unter Druck. Unter anderem der britische Premier Burnham forderte seinen Rücktritt. Nur rund 59% der Fernzüge der Deutschen Bahn waren im ersten Halbjahr pünktlich unterwegs. Damit wurde das Ziel erneut verfehlt. Bahnchefin Palla sagte der Welt am Sonntag trotzdem, die Bahn werde oft schlechter gemacht, als sie tatsächlich sei. Zoe Tassovali berichtet.
2: Palla sieht die Schuld dafür auch bei früheren Führungskräften. Es habe an einer echten Leistungskultur gefehlt, sagt sie. Das will sie jetzt ändern. Verantwortung soll wieder klar verteilt werden, Entscheidungen schneller fallen und die Bahn insgesamt zuverlässiger werden. Trotz der vielen Probleme gibt Palla dem Konzern noch die Schulnote 3.
1: In der Hitzewelle beschäftigen uns auch in Bayern größere Brände. In der Nähe von Freudenberg in der Oberpfalz ist ein Waldbrand ausgebrochen. Starke Winde machten die Arbeiten mehr als 300 Feuerwehrleute schwierig. Mittlerweile hat sich die Lage etwas entspannt. Und auch in Oberbayern hat es gebrannt. In Bad Reichenhall wurde durch einen Blitzschlag ein Brand an einem Berg entfacht. Die Feuerwehr kämpft hier noch gegen Glutnester. Seit Mitternacht gilt der Rechtsanspruch auf Ganztagsbetreuung für Erstklässler. Das Institut der deutschen Wirtschaft sieht in einigen westdeutschen Bundesländern noch größere Lücken im System. Betreuungsplätze werde es voraussichtlich trotzdem für fast alle Kinder geben, notfalls mit größeren Gruppen oder anderen Übergangslösungen. ING-Deutschland-Chef Steu fordert eine nationale Finanzbildungsstrategie für mehr private Altersvorsorge. Die geplante Frühstartrente dürfe nicht der letzte Schritt sein. Ab 2027 soll jeder Minderjährige monatlich 10 Euro vom Staat in ein Altersvorsorgedepot bekommen. Anbieter wie die ING warten aber noch auf genaue politische Vorgaben.
3: Dankeschön. Soweit die 7 Uhr Weltnachrichten. Zweiter Spieltag gestern Regionalliga Bayern. Bevor wir zu den Schlagzeilen kommen, 5:1 gewinnt der TSV Buchbach in der SMR Arena gegen VfB Eichstätt, also ein richtiges Schützenfest. Und der SV Wacker Burghausen schlägt den FC Bayern München 2 mit 2:0. Am Dienstag geht's weiter. Toto Cup 18:30, TSV Wasserburg gegen TSV Buchbach und der TSV 1860 Rosenheim um 19 Uhr gegen den SV Wacker Burghausen. In der Liga dann am Freitag die Spiele um 19 Uhr, am 7.8. SV Hauptstadt gegen SV Wacker und der 1. FC Nürnberg 2 gegen den TSV Buchbach.
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4: Die Themen der lokalen Nachrichten um 9:30. Erfolg für den Nachwuchs bei Wacker Chemie. Sommerlicher Anstieg der Arbeitslosigkeit in der Region. Grünes Engagement im Landkreis Altöttingen ausgezeichnet und kreativer Premierenerfolg beim Festsommer am Inn. Mehr um 9:30.
3: Ralf meldet sich dann um 7:30.
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3: Heute ist es bei uns wechselnd bis stark bewölkt mit sonnigen Abschnitten zwischendurch. Von Südwesten kommt es zu einzelnen lokal kräftigen Schauern und Gewittern, örtlich mit Unwetterpotenzial. Die Höchstwerte liegen zwischen 26 und 29 Grad. Und am Sonntag ist es teils länger sonnig, teils wolkig. Nachmittags und abends muss vor allem in Alpennähe erneut mit einzelnen teils kräftigen Schauern und Gewittern gerechnet werden. Die Temperaturen steigen auf Höchstwerte zwischen 27 und 30 Grad. Und am Montag scheint zu einigen Wolken oft die Sonne. Nachmittags und abends sind ganz vereinzelt Schauer oder Gewitter möglich. Es wird erneut heiß mit Höchstwerten von 31 bis 35 Grad.
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3: Bei uns hier am Studio in Burgkirchen noch 18,5 Grad, aber es wird dann heißer im Laufe des Tages. Keine Meldung über Verkehrsbehinderung. Wenn Sie was haben sollten für uns, dann melden Sie sich hier im Programm von Radio ISW. Gute und sichere Fahrt mit Radio in Salzachwelle.

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1: So, der Juli ist vorbei. Wir sind drin im August 2026. Schönen guten Morgen mit Radio ISW an diesem Samstag.

7.13 Uhr mit Big in Japan schauen wir zum ISW Mondkalender und da geht's los. Mein Zuhause. Der Sommer ist die perfekte Jahreszeit, um mal wieder Ihre Gardine zu waschen. Schütten Sie beim letzten Spülgang mal etwas Zucker in die Maschine, das macht Ihre Vorhänge wieder wie neu. Dann haben wir die Pflanzen und die Schönheit. Quark liefert die Aminosäuren Arginin und Lysin. Beide sind notwendig, damit das schlankmachende Wachstumshormon HGH gebildet wird. 2 Esslöffel Magerquark mit 1 Teelöffel flüssigem Honig verrühren und eine Stunde vor dem Schlafengehen essen. Die Waage wird es Ihnen danken. Dann haben wir die Pflanzen. Sie sollten die momentane Konstellation von abnehmendem Mond und Wasserzeichen nutzen, um Gründüngung zu säen bzw. einzuarbeiten. Fitness, Ernährung, Reiten ist längst nicht mehr der Sport für reiche Menschen und man ist nie zu alt dafür. Es trainiert Muskeln, Gleichgewicht und Koordination, stärkt Herz und Kreislauf und wirkt gleichzeitig wie Meditation in Bewegung. Neben den körperlichen Vorteilen bietet Reiten auch mentale Erholung, emotionale Balance und Stressabbau. Pfefferminztee kommt irgendwie nie aus der Mode zurecht, denn man kann ihn heiß oder kalt genießen. Er schmeckt immer und er erfrischt. Und wenn mal eine Mahlzeit schwer im Magen liegt, regt er die Produktion von Magensaft an. Und ist die Verdauung in Stocken geraten, wirkt er regenerierend auf die Leber. Dann haben wir die Kreativität. Essen Sie gerne Knäckebrot, dann kennen Sie das sicher, dass sich in der aufgebrauchten Packung oft noch ein Rest grober Krümel befindet, zum Beispiel mit Mohnsesam oder Knäckebrotbruch. Solche schmackhaften Reste können Sie als kleines Extra über Ihren Salat oder die Gemüsebeilage streuen. So haben Sie wirklich alles aufgebraucht und es schmeckt auch noch fantastisch. Die Mondmagie, Sie sehnen sich noch mehr als sonst nach mehr Liebe und nach mehr Zuneigung. Schauen Sie sich doch mal um. Es gibt viele Menschen, die gerne bei Ihnen sind, einfach weil sie sind, wie sie sind. Wenn Sie bereit sind, Liebe zu geben, wird sie auch von ganz allein zu Ihnen kommen, ohne etwas im Gegenzug zu erwarten. Aber achten Sie immer darauf, dass Sie sich nicht aufopfern und anderen zuliebe verändern. Das würde komplett nach hinten losgehen. Und was heute gut gelingt, an diesem Samstag, 1. August, heute ist ein guter Zeitpunkt, um abzunehmen und um auf die Ernährung zu achten. Soweit der Mondkalender vom heutigen Samstag. In einer Viertelstunde meldet sich dann Ralf mit den ISW-Lokalnachrichten um 13:30 Uhr.

0: Wir haben was vom Fußball von gestern Abend. Zweiter Spieltag Bezirksliga Oberbayern Ost. Da spielte Dorfen gegen SV Waldbadskirchen 0:0. Dann das Spiel Reichertsheim gegen TSV Peterskirchen 2:1. Und die Begegnung FC Tüging gegen TSV Zornerdingen wurde abgebrochen wegen sintflutartigen Regenfällen. Und SPD und K. Rosenheim gegen TuS Holzkirchen 3:0. In der Landesliga Südost, da spielt heute Wacker München gegen den ESV Freilassing 14 Uhr. Und TSV Kastel gegen den SV Nord-Lerchenau. Um 16 Uhr dann in der Landesliga Südost SSV Eggenfelden gegen TSV Murnau und SBC Traunstein gegen SV Türkgücü München.
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0: Samstag in der Früh, der 1.8.2026, Montag dann der erste Ferientag in Bayern. Und der erste Schultag ist dann wieder der 15. September, der Dienstag. 7.30 Uhr ganz genau.
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2: Mit Ralf Stenger, guten Morgen. Vorgestern feierten 100 Absolventinnen und Absolventen im Burghauser Belegschaftshaus ihren erfolgreichen Ausbildungsabschluss im Berufsbildungswerk der Wacker Chemie. Neben den Fachkräften der Wacker Chemie AG schlossen auch Nachwuchstalente aus regionalen Partnerbetrieben ihre Lehre ab. 21 von ihnen überzeugten mit der Note 1,5 oder besser. Trotz eines wirtschaftlich anspruchsvollen Umfelds hält das Unternehmen an seinen Zusagen fest und übernimmt einen Großteil der eigenen Schützlinge fest oder befristet. Der stellvertretende Werkleiter Stefan Henn lobte bei der von Auszubildenden selbstgestalteten Feier den besonderen Einsatz der jungen Talente. Im Juli stieg die Arbeitslosenquote im Bezirk der Agentur für Arbeit Traunstein leicht auf 3,5% an. Grund dafür ist vor allem ein saisonal üblicher Effekt vor den Sommerferien. Viele Jugendliche in der Region melden sich nach dem Schul- oder Ausbildungsende vorübergehend arbeitslos. Trotz wirtschaftlicher Unsicherheiten suchen Unternehmen in der Region weiterhin verstärkt nach Arbeitskräften und bieten über 1.300 unbesetzte Ausbildungsplätze in verschiedenen Branchen an. Die Arbeitsagentur ermutigt Nachwuchskräfte daher, auch kurzfristig die Beratungsangebote zu nutzen und den Einstieg ins Berufsleben zu wagen. Kürzlich zeichnete Landrat Dr. Tobias Windhorst zwei heimische Betriebe für ihren besonderen Einsatz beim Umweltschutz aus. Die Biohof Kirchweidach GmbH sowie die Gemüsebau Steiner GmbH erhielten offiziell ihre Urkunden für die Teilnahme am Umwelt- und Klimapakt Bayern. Beide Unternehmen nutzen ein nach strengen Kriterien zertifiziertes Management, mit dem sie betriebliche Umweltbelastungen gezielt senken. Der Landrat lobte diesen Einsatz und betonte, wie wichtig solch ein freiwilliges Engagement für die gesamte Region ist. Beim Eventsommer am Inn feierte ein neues Angebot des Geschichtszentrums und Museums Mühldorf seine gelungene Premiere. Das Freiluftatelier bot Kindern und Familien kreative Mitmachstationen zu Heimatthemen. Die jungen Gäste malten fleißig beim Wettbewerb Schatz am Inn und modellierten Tiere an der Tonstation. Museumsleiter Corbinian Engelmann betonte den Wert spielerischer Zugänge zu historischen Entdeckungen, wie etwa dem Urzeitelefanten aus Ebing. Das mobile Erlebniskonzept brachte die lokale Geschichte direkt unter freiem Himmel und entwickelte sich schnell zum beliebten Treffpunkt.
0: Danke, Ralf, für die Information um halb. Wir haben was von der Bayernliga Süd. Gestern Abend Fußball, da spielte der SV Erlbach gegen FC Deisenhofen 1-0. Heute dann um 17:30 Uhr der SV Kirchheim-Schöring im Einsatz, die Anschöringer gegen TSV Wasserburg. Und Toto Cup ist am Dienstag, 4.8.2026, 19 Uhr. TSV 1860 Rosenheim, SV Wacker Burghausen und Toto Cup ebenfalls für den TSV Buchbach. Die müssen auswärts antreten am Dienstag, 18:30 Uhr beim TSV Wasserburg. Gestern gab es Resultate für, aus unserer Sicht hier, TSV Buchbach gegen VfB Eichstätt 5-1 und der SV Wacker Burghausen gegen den FC Bayern München 2-0 für den SV Wacker Burghausen. Freitag 7.8. dann 19 Uhr SV Hauptstadt gegen SV Wacker Burghausen in der Liga und Freitag um 18 Uhr der SFC Nürnberg 2 gegen TSV Buchbach. Jetzt zum Wetter hier bei Radio ISW.
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0: Wechselnd bis stark bewölkt mit sonnigen Abschnitten. Von Südwesten kommt es zu einzelnen lokal kräftigen Schauern und Gewittern. Örtlich mit Unwetterpotenzial. Höchstwerte liegen zwischen 26 und 29 Grad. Und am Sonntag ist es teils länger sonnig, teils wolkig. Nachmittags und abends muss vor allem in Alpennähe erneut mit einzelnen teils kräftigen Schauern und Gewittern gerechnet werden. Die Temperaturen steigen auf Höchstwerte zwischen 27 und 30 Grad. Und am Montag scheint zu einigen Wolken auf die Sonne. Nachmittags und abends sind ganz vereinzelte Schauer oder Gewitter möglich. Es wird erneut heiß mit Höchstwerten von 31 bis 35 Grad. Also bei uns hier in Burgkirchen macht der Sommer ein bisschen Pause. Wir haben 19 Grad um 7.35 Uhr. Aber das wird noch heißer.
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0: So, der Blick auf unsere Verkehrskarte zeigt uns Folgendes. Keine Meldungen, ein Blitzerhammer. Und zwar steht der noch bis Montag. in Laufing, Gemeinde Zitmoning. Ein Blitzer-Anhänger, der bleibt bis Montag früh stehen. Ansonsten alles gut. Wenn Sie was haben, Sie kennen ja die Nummern, dann melden Sie sich bei uns bei Radio ISW.
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0: Tobias Regner wird ein Thema sein. Deutschland sucht den Superstar, hat er ja mal gewonnen. Das war im Jahr 1900 oder war es 2000? Man kann sich kaum mehr dran erinnern. Und jetzt macht er natürlich weiter Musik. Er ist auf der Burg in Burghausen. Und um 7.50 Uhr haben wir dann das Horoskop auch im Programm. Also der Blick in die Sterne. Volles Programm hier bei Radio ISW am Wochenende. Schönes Wochenende, ISW-Land.

0: Und jetzt kommen wir zum ESW-Tageshoroskop, der Blick in die Sterne.
1: 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Widder.
2: Sie sind froh, wenn Sie sich nach getaner Arbeit endlich auch mal entspannen können. Sie reagieren gereizt, sobald man Sie mit Kleinigkeiten belästigt.
1: Stier.
2: Sie können heute Ihre Gefühle bestens zum Ausdruck bringen. Das schafft in zwischenmenschlichen Beziehungen mehr Nähe.
1: Zwillinge.
2: Sie fühlen sich rundum wohl und ausgeglichen. Kein Wunder, Sie haben alles fest im Griff.
1: Krebs.
2: Sie erreichen einen Tiefpunkt, kommen aber schnell wieder auf die Beine. Alles, was Sie brauchen, ist ein wenig Zuwendung von einem lieben Menschen.
1: Löwe.
2: Beruflich ist die Situation angespannt. Privat läuft es dafür umso besser. Sie lesen Ihrem Partner jeden Wunsch von den Augen ab. Singles können sich neu verlieben.
1: Jungfrau.
2: Sie haben wertvolle Ideen. Irgendjemand wirft Ihnen bei der Umsetzung Steine in den Weg. Stolpern Sie nicht.
1: Waage.
2: Sie wirken deprimiert und brauchen dringend Ablenkung. Ihre Freunde können Sie aus Ihrem Tief herausholen.
1: Skorpion.
2: Mit jedem Tag steigen Ihre Energien weiter an. Der ideale Zeitpunkt, um sportlichen Aktivitäten nachzugehen.
1: Schütze.
2: Es könnte sein, dass Sie heute zu sehr von sich überzeugt sind. Erklären Sie Ihre Meinung nicht zur absoluten Wahrheit, sondern hören Sie auch Ihren Mitmenschen zu.
1: Steinbock.
2: In beruflichen Dingen ist heute Tempo gefragt. Lösen Sie Ihre Aufgaben schnell und umsichtig, dann ernten Sie auch die Lorbeeren.
1: Wassermann.
2: Fühlen Sie sich derzeit etwas träge? Wecken Sie wieder Ihre Lebensgeister, zum Beispiel mit gesunder Ernährung.
1: Fische.
2: Kosmisch gesehen erleben Sie heute einen Aufschwung. Sie strotzen vor Vitalität.

0: 7:48 Uhr, ein Konzert der Superlative erwartet uns auf der längsten Burg der Welt am Freitag, 7. August 2026. 100 Minuten Energie, Leidenschaft und ein spektakuläres Crossover aus Rock und Classic beim Symphonic Tribute to Metallica. Am Telefon haben wir jetzt den Sänger Tobias Regner. Tobi, du hast 2006, mein Gott, ist das lang her, schon 20 Jahre her, als erster Rocksänger DSDS, also Deutschland sucht den Superstar, gewonnen und bist deiner Linie immer treu geblieben. Auf dem Waffenplatz in Burghausen stehst du nun gemeinsam mit einem großen Symphonieorchester auf der Bühne, angelehnt an das legendäre Metallica-Album SMM. Wenn Welthits wie Nothing Else Matters im orchestralen Gewand erklingen, wen trefft ihr da im Publikum eher? Die hartgesottenen Metal-Fans oder die Liebhaber klassischer Konzerte?
1: Also, wir spielen Nothing Else Matters ja bei jeder Show. Sowohl wenn wir alleine spielen, als auch mit Orchester. Und bei den Orchestershows haben wir etwas gemischteres Publikum. Da haben wir natürlich schon auch hartgesottene Fans, aber halt auch viele Menschen, die jetzt nicht so die eingefleischten Metallica-Fans sind, sondern einfach mal aus Interesse hören wollen, wie das Ganze so mit Orchester klingen kann. Und wenn wir ohne Orchester spielen, haben wir natürlich schon hauptsächlich hartgesottene Fans, die eher so den Trash der 80er und 90er abfeiern.
0: Und bei so einem gewaltigen Programm mit Orchester gibt es ganz bestimmte Songs, auf die du dich an diesem Abend besonders und persönlich freust, an diesem 7. August.
1: Wir schauen ja, dass wir von der Programmauswahl her sowohl natürlich die Klassiker spielen, die jeder kennt, aber wir wollen natürlich auch ein paar Songs mit reinbringen, die jetzt nicht so bekannt sind, beziehungsweise mit denen sich Metallica damals halt auch ein Stück weit neu erfunden haben. Und diese Songs, wie zum Beispiel Unforgiven 2, was ja damals ein bisschen für Diskussionen gesorgt hat, ob es irgendwie nicht zu poppig ist oder so, oder auch so ein Song wie No Leaf Clover, wo auch Metallica wieder eine neue Facette gezeigt haben, die reizen mich ein bisschen mehr vielleicht, weil Master of Puppets und Enter Sandman spiele ich halt schon seit 23 Jahren mit der Band. Und natürlich versuche ich von Gig zu Gig immer wieder die Songs ein bisschen anders klingen zu lassen. Nicht zuletzt für mich selbst, damit da ja kein Fließbandeffekt reinkommt. Natürlich aber auch fürs Publikum. Ich möchte von Auftritt zu Auftritt immer wieder neue Momente erschaffen, bestenfalls, die ich noch nicht erlebt habe und das Publikum auch noch nicht. Deswegen, Master of Puppets versuche ich jedes Mal wieder so ein bisschen abzuändern, um wieder neue Energien zu erzeugen. Und solche Songs wie No Leaf Clover eben zum Beispiel oder eben Unforgiven 2, die sind für mich sogar noch verhältnismäßig neu, auch wenn sie schon ein paar Jahre auf dem Buckel haben. Aber die spiele ich erst seit 3 Jahren jetzt und ja, die sind für mich so noch ein neues Feeling. So.
0: Tobi, du bist ja im oberbayerischen Bad Reichenhall, auch in Oberteisendorf und Teisendorf aufgewachsen. Und geboren wurdest du in Bad Reichenhall. Die Burghauser Burg ist die weltlängste Burg, eine absolut einmalige Kulisse. Fühlt sich der Auftritt auf dem Waffenplatz für dich wie ein echtes Heimspiel an? Du bist ja jetzt umgezogen von Bad Reichenhall nach Oberndorf in Laufen. Das ist ja auch nicht so weit weg von Burghausen.
1: Also ich wohne mittlerweile in Oberndorf bei Salzburg. Also ich bin Wahlösterreicher. Ja, aber auch da ist es ja nur ein Steinwurf eigentlich bis dahin. Ich war auf der Burghausen bis jetzt nur spazieren. Es ist Schande über mein Haupt. Aber umso mehr freue ich mich natürlich, dass ich da jetzt auch endlich mal spielen darf. Ich habe bis jetzt schon viel gehört über die Veranstaltungen dort. Und natürlich bin ich jetzt schon ehrfürchtig, dass wir da spielen dürfen. Und ich versuche mir so wenig Druck wie möglich zu machen, denn unter Druck entstehen nicht so viele schöne, unverhoffte Momente, denke ich mal. Ich werde es auf mich zukommen lassen. Ich werde versuchen, in vollen Zügen zu genießen. Das ist so mein Vorsatz für diesen Abend. Und ich werde auf jeden Fall alles dafür tun, um den Funken auch aufs Publikum überspringen zu lassen. Einfach diesen Moment zu genießen in dieser Location, in dieser Wahnsinnslocation. Und den Alltag einfach mal für ein paar Minuten, für knappe 2 Stunden da auszusperren und einfach nur, ja, die Musik in Kombination mit der Location zu genießen.
0: Tobias Regner, vor deinem musikalischen Durchbruch hast du ja Kommunikationsdesign studiert. Bei so einer aufwendigen Bühnen- und Lichtshow bringst du dich da mit deinem geschulten Auge selbst in diese visuelle Gestaltung ein oder konzentrierst du dich da ganz auf den Gesang?
1: Also ich konzentriere mich primär auf meine Bühnenperformance, so wie man es nennt. Also wie ich halt insgesamt auf der Bühne rüberkomme und was ich auch beim Publikum bewirken kann mit meiner Präsenz. Darauf konzentriere ich mich und ich kriege leider von der Lichtshow weniger mit, als ich es gern hätte, denn das passiert alles so hinter mir und über mir. Ich sehe dann immer nur auf Videos, was da während der Show eben hinter mir und über mir so abgegangen ist und finde es dann meistens direkt ein bisschen schade, dass ich nicht selber im Publikum gesessen habe und das mal erlebt habe, aber in den Genuss werde ich wohl nie kommen. Also an der Lichtshow hatte ich jetzt kein Mitwirken, aber das sind schon wirklich sehr fähige Leute am Werk, wo ich mir auch nicht ganz sicher bin, ob mein Zutun da überhaupt förderlich wäre. Deswegen beschränkt sich mein Mitwirken auf meine Rolle in der Show. Ich bin ja eigentlich nur ein Teil von dieser ganzen Show, auch wenn ich das Ganze, wenn ich durch den Abend durchleite mit meinen Moderationen, aber das Orchester ist ein sehr, sehr wesentlicher Teil natürlich von dieser Show und wir als Metallica-Band natürlich auch.
0: Und mit deiner eigenen Debütsingle I Still Burn hast du 2006 Platz 1 der Charts gestürmt. Wie unterscheidet sich denn die Energie auf der Bühne, wenn du eigene Songs performst, im Vergleich dazu, in die Rolle von Metallica-Frontman James Hetfield zu schlüpfen?
1: Das ist cool, dass du das jetzt so formuliert hast, dass ich da in eine Rolle schlüpfe, denn tatsächlich ist es ein bisschen so, wenn ich da jetzt jemand anderen sozusagen imitiere, also wenn ich jetzt in dem Fall James Hetfield-Darsteller bin, kann man schon insofern so ein bisschen eine Maske aufsetzen, weil man ja was darbietet, was nicht von mir kommt. Ich kopiere ja quasi was, versuche das natürlich mit meiner eigenen Interpretation mit so viel Leidenschaft wie möglich zu versehen. Aber man kann schon ein bisschen gelöster an so eine Sache rangehen, wenn man weiß, das sind jetzt Welthits, das sind nicht meine Songs. Man macht sich halt einfach von vornherein viel weniger Sorgen, ob das Publikum das mögen wird. Weil man geht von Haus aus davon aus, dass die Leute, die Metallica gern hören, da kommen und das mögen werden. Es ist quasi nur die Challenge, dass man das dann auch richtig rüberbringt. Und bei eigenen Songs macht man sich viel mehr Sorgen, ob die Leute das überhaupt mögen werden. Ich bin da leider raus aus der Nummer mit den eigenen Songs, gerade im Moment, weil ich vor 8 Jahren auch zum ersten Mal Vater geworden bin und seit das Familienleben bei mir den Alltag bestimmt, stehen die eigenen Songs auf dem Abstellgleis. Also ich bin seitdem Unterhaltungsmusiker, Eventmusiker, wenn man es so nennen möchte. Mit eigenen Songs habe ich schon lange kein komplettes Konzert mehr bestritten.
0: Und wenn man sich die Jungs von Metallica ansieht, Tobi, letztes Jahr waren sie in den USA sehr oft zu hören und zu sehen. Die meisten haben bereits die 60 überschritten im Vergleich. Dazu bist du ja noch blutjung. Wie lange möchtest du noch Musik machen, auch bis ins hohe Alter?
1: Also ich habe schon vor, so lange wie möglich Musik zu machen. Und ich sehe es natürlich schon auch immer wieder bei den Videos, die ich jetzt so sehe von Metallica. Klar, die werden älter. Aber ich habe ehrlich gesagt nicht gedacht, dass sie das so lange irgendwie auch durchziehen, weil die Musik ist anstrengend. Und ich spiele seit über 20 Jahren diese Songs nach. Ich weiß, dass es anstrengend ist, diese Songs zu spielen, vor allem wenn du dann halt auch ein längeres Set hast von 3 Stunden. Die spielen ja immer noch Shows von 3 Stunden, die Herrschaften. Und von daher scheint die Kondition echt gut zu sein bei denen. Also Hut ab, vor allem so Songs wie Blackened, da geht's richtig zur Sache und das ist dann auch wirklich schon fast sportlich irgendwie, was man dann da so abruft. Und ich habe auf jeden Fall vor, so lange wie möglich Musik zu machen, denn Musik macht mir nun mal am allermeisten Spaß von allem, was ich so tue in diesem Leben. Und ich hoffe, dass ich es auch ganz lange machen kann.
0: Und zum Schluss, Tobi, gehört das Mikrofon dir. Lade deine Fans und unsere Hörer doch gerne selbst nochmal auf diesen besonderen Abend am Freitagabend, 7. August auf der Burghauser Burg ein.
1: Ja, alle zusammen. Ich freue mich schon sehr auf unser Konzert am 7. August in Burghausen auf der Burg. Mit Orion, a symphonic tribute to Metallica. Und da werden wir Metallica-Songs zelebrieren. Meine Metallica-Coverband und ich zusammen mit einem grandiosen Orchester. Es wird sehr dynamisch, es wird viele Momente geben, in denen es richtig zur Sache geht, in denen die Post abgeht. Es wird aber auch viele ruhige Momente geben, in denen man einfach nur Streicherklänge und Orchesterklänge genießen kann. Es wird sehr abwechslungsreich. Wir werden hoffentlich gutes Wetter haben und ich freue mich einfach nur drauf, zusammen mit Ihnen, mit euch, viele, möglichst viele schöne musikalische Momente zu erleben und einfach mal den Alltag draußen zu lassen.
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1: Ich bin Justin Hamm. Guten Morgen. Alle 16 Bundesländer haben nun eine Woche lang gleichzeitig Sommerferien. Zum Ferienstart in Bayern und Baden-Württemberg droht auf der beliebten Urlaubsroute aber wieder Chaos. Der Brenner-Fernpass in Österreich wird heute von 9.45 Uhr bis 12 Uhr wegen einer Demonstration gesperrt. Dominik Schweiger berichtet.
2: Das Land Tirol will die Fernpassroute ausbauen und mit einem neuen Tunnel dafür sorgen, dass der Verkehr besser fließt. Kritiker befürchten aber genau das Gegenteil. Noch mehr Autos, noch mehr Laster und außerdem Schäden für die Natur. Der Reiseverkehr dürfte sich ziemlich ausbreiten. Die Tiroler Behörden empfehlen nämlich, großräumig zu umfahren.
1: Nach heftiger Kritik zieht die FIFA ihre Pläne zum Teilverkauf von WM-Anteilen an Investoren zurück. Das hat der Präsident des Fußballweltverbandes Infantino in der Nacht bekannt gegeben. Der Vorschlag habe für Spaltung gesorgt und werde daher nicht weiter verfolgt. Infantino war zuvor von vielen Seiten heftig kritisiert worden. Die europäische UEFA drohte gar mit einem WM-Boykott. Schwere Unwetter sind in der Nacht über Deutschland gezogen und haben in der sächsischen Schweiz ein Menschenleben gefordert. In Rathen wurde ein Mann von einem umstürzenden Baum erschlagen. 13 weitere Menschen wurden verletzt. Auch im Süden Deutschlands krachte es. Im oberbayerischen Bad Reichenhall hat ein Blitzeinschlag für einen Waldbrand gesorgt. In Stuttgart kippten infolge starker Winde mehrere Bäume um. Der Andrang von Migranten auf die spanische Nordafrika-Exklave Ceuta hat nachgelassen. Die Folgen der Krise in Europa sind aber längst nicht vorbei. Heute wollen Experten der EU-Mitgliedstaaten in einer Krisensitzung beraten. Zwischenzeitlich waren mindestens 15.000 Menschen illegal von Marokko nach Ceuta gekommen. Fast alle sind mittlerweile wieder zurück in Marokko. Jetzt erst recht ist für viele das Motto. Eine Woche nach dem islamistischen Terroranschlag in Berlin versammeln sich heute in mehreren Städten wieder tausende Menschen zum Christopher Street Day. Die größte Pride-Veranstaltung findet in Hamburg statt mit rund 250.000 Menschen, die erwartet werden. Auch in anderen europäischen Städten wie Amsterdam oder Brighton finden heute CSD-Paraden statt.
3: Dankeschön an die Nachrichtenredaktion. Das war die 8 Uhr Weltnachrichten. Zweiter Spieltag. Regionalliga Bayern, gestern TSV Buchbach, Schützenfest gegen VfB Eichstätt 5-1 und der SV Wacker Burghausen gegen FC Bayern München 2-0. Am Dienstag Toto Cup 18:30 Wasserburg TSV gegen TSV Buchbach und um 19 Uhr Dienstag 4.8. zweite Runde Toto Cup auch für den SV Wacker Burghausen. Auswärts beim TSV 18:60 Rosenheim. Jetzt zum Wetter, wie sieht's aus, aber vorher die Schlagzeilen. Hier ist Ralf.
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4: Die Themen der Lokalnachrichten um halb. Erfolg für den Nachwuchs bei Wacker Chemie. Sommerlicher Anstieg der Arbeitslosigkeit in der Region. Grünes Engagement im Landkreis Altötting ausgezeichnet und kreativer Premierenerfolg beim Festsommer am Inn. Mehr um halb.
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3: Der 8:30 das Neueste um halb hören bei Ralf Stenger, die ISW-Lokalnachrichten. Heute bei uns im ISW-Land wechselbeschwack bis stark bewölkt. Mit sonnigen Abschnitten zwischendurch von Südwesten kommt es zu einzelnen lokal kräftigen Schauern und Gewittern örtlich mit Unwetterpotenzial. Die Höchstwerte liegen zwischen 26 und 29 Grad. Am Sonntag ist es teils länger sonnig, teils wolkig, nachmittags und abends. Muss vor allem in Alpennähe erneut mit einzelnen teils kräftigen Schauern und Gewittern gerechnet werden. Die Temperaturen steigen auf Höchstwerte zwischen 27 und 30 Grad. Und am Montag scheint zu einigen Wolken oft die Sonne. Nachmittags und abends sind ganz vereinzelt Schauer oder Gewitter möglich. Es wird erneut heiß mit Höchstwerten von 31 Grad bis 35 Grad. Also kommt der Knallsommer zurück zu uns ins ISW-Land.
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3: Blitzeranhänger steht noch bis Montag in der Früh in Laufing, Gemeinde Tittmoning. Ansonsten alles ruhig, alles gut. Dann sagen wir eine gute und eine sichere Fahrt mit Radio ISW.
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3: Servus, sagt der Samstagsfriedrich. Schön, dass Sie dabei sind in dieser Stunde von 8 bis 9. Wir werden nochmal das Gespräch von gestern später Vormittag wiederholen. Da war Christa bei uns. Da geht es um den Wohnhausbrand. Mit einem kleinen Geschäft war das angebunden, eine Bäckerei. Die Familie Meier ist da brutalst betroffen, also eine Katastrophe. Und Christa hatte aufgerufen, sie kommt aus Kastel, zu einem Spendenaufruf. Gleich mehr dazu, zu diesem Thema. Und um 8.50 Uhr werden wir dann nochmal das ISW-Horoskop wiederholen. Und in der halben Stunde von 8.30 Uhr bis 9 Uhr geht es um das Thema Kiesgrube. Also volles Programm hier bei Radio ISW am Samstag. Schönes Wochenende, ISW-Land.
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0: in einem Krankenhaus im Juli 2026 leider viel zu früh von uns gegangen. Die großartige Bonnie Tyler, The Total Eclipse of the Heart. The Total Eclipse of the Heart. So, wir telefonieren ein bisschen.
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0: Das ist 0160. Aber so wie wir das mitbekommen haben, ist er nicht da.
2: Hallo.
0: Ja.
2: Wenn Sie Ihren Namen und den Grund Ihres Anrufs hinterlassen,
0: ja, mach mal das.
2: Sehe ich nach, ob diese Person verfügbar ist.
0: So, Dani, du bist nicht da. Also Daniel heiratet heute seine Michelle. Grüße kommen von Oma, von Helmut, von Manuela, Denise und Karin. Daniel Zott ist gemeint. Da haben die alle für 1.000 Euro Handys oder für 5.000 Euro Handys und gehen nicht ans Telefon. Daniel, alles Gute mit deiner Michelle für den
2: Danke.
0: Heutigen...
2: Bleibe in der Leitung.
0: Sollen wir in der Leitung bleiben? Ja, dann bleiben wir in der Leitung. Dim, dim, dim, dim. Daniel?
3: Ja.
0: Daniel, schönen guten Morgen, da spricht die in Salzachwelle.
3: Hallo.
0: Wir sagen dir erstmal alles Gute zur heutigen Hochzeit. Du heiratest ja deine Michelle.
3: Ja, richtig.
0: Und die Grüße kommen von der Oma, von Helmut, von Manuela, von Denise und Karin. Daniel Zott heiratet heute. Daniel, wo sind wir denn jetzt? In welchem Ort?
3: In Neumarkt St. Veit.
0: In Neumarkt St. Veit. Heute großes Fest, wann geht's los, Daniel?
3: Um 11:30 ist die Trauung.
0: Ja.
3: Und danach geht's weiter ins Tropea nach Nötting zum feierlichen Essen.
0: Sehr schön. Und du sagst uns jetzt bitte nicht, dass du nicht nervös bist. Das ist schon eine Nervosität zu spüren,
3: gell? Doch. Jetzt kommt schon langsam. Bis gestern auf Nacht war es noch ein bisschen entspannter, aber jetzt kommt schon langsam.
0: Alles klar. Daniel, dann dir eine schöne Hochzeit und wir hören uns bei der Silberhochzeit an, gell?
3: Vielen Dankeschön.
0: Alles klar. Servus, Daniel. Grüße.
3: Servus.
0: Ciao. Daniel Zott heiratet heute seine Michelle.

0: Was sind das für Aufnahmegeräte da? Da musst du erst eine halbe Stunde warten, da geht der Anrufbeantworter dran. Oder beziehungsweise die Person da dran. Okay, haben wir das hiermit bewerkstelligt. ISW Überraschungstelefon.
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0: Gibt es seit 1986 hier bei uns oder seit 88. Ewig schon bei Radio ISW. So, gleich das Gespräch mit Christa, da geht es um den Brand in Kastel. Und da werden wir nochmal aufrufen zum Spenden, denn das, was der Familie Meier da widerfahren ist, das ist wirklich Horror.

0: Und direkt nach der Werbung das Gespräch mit Christa. Da geht es um den Wohnhausbrand in Kastel.
1: Nach einem Wohnhaus.
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0: 8.17 Uhr.
1: Nach einem Wohnhausbrand gestern in Kastel hat eine Familie alles verloren und steht nun förmlich auf der Straße. Die Anteilnahme ist sehr groß und auch viele Menschen möchten helfen, möchten spenden. Und der Kollege Kai Friedrich hat sich heute Vormittag mit einer Kastlerin unterhalten, die der Familie mit einer Spendenaktion helfen möchte.
10: Also das, was ich jetzt selber sagen kann, das Haus ist für mich nicht mehr bewohnbar. Der Dachstuhl ist komplett ausgebrannt, so wie das erste Obergeschoss. Und alles andere wird dann die Polizei berichten.
0: Gut, Christa, du bist ja jetzt kein Sachverständiger. Über welche Summe kann man da reden? Kann man das sagen, was das für eine Summe ist? Liegt das im hohen sechsstelligen Bereich, im fünfstelligen Bereich? Ist schwer jetzt einzuschätzen, gell?
10: Ja, nach diesen Kosten, die heutzutage stattfinden, über Baukosten und so weiter, schätze ich das schon sehr hoch ein.
0: Mhm. Okay, Christa, du bist direkt aus Kassel, haben wir erzählt. Und jetzt hast du mit dem Bürgermeister auch korrespondiert, mit dem Bürgermeister aus Kassel.
10: Genau.
0: Und der hat gesagt, also weil du auch gesagt hast, du gehst zur ISW, weil du auch verbunden bist mit der In-Salza-Welle.
10: Ja.
0: Und du möchtest aufrufen zu einer Spende oder zu spenden.
10: Genau, und das geht über die Gemeinde Kassel. Also das ist diese Familie Meier. Sind ganz liebe Leute. Also mir geht das auch ziemlich nah jetzt gerade. Und die haben wirklich von jetzt auf gleich ihr komplettes Haus verloren und stehen damit mit nichts da. Und ich bitte alle, die wo das jetzt hören, und wenn es auch noch so eine kleine Spende ist, bitte, liebe Leute, spendet. Und zwar geht es an die Gemeinde Kastel. Das Spendenkonto ist DE 02 7116 000 0100 410 041926. Und ich sage mal vielen, vielen Dank im Voraus.
0: Also da zählt jeder Euro, Christa. Wir werden die Kontonummer auch nochmal bekannt geben. Sie können auch dann bei uns anrufen, wenn Ihnen das jetzt zu schnell gegangen ist. Wie viele Menschen sind da betroffen, Christa? Kann man das sagen in dem Haus?
10: Das sind 9 Menschen. Das ist eine Familie. Und also wie gesagt, total lieb. Und haben eine kleine Bäckerei dabei gehabt, die am Wochenende immer offen gehabt hat. Das, wo für uns in Kastel immer super war, weil da hat es immer frische Backwaren gegeben. Das haben wir jetzt natürlich nicht mehr.
0: Also von jetzt auf gleich hast du praktisch alles verloren. Da ist alles weg in Schutt und Asche. Das kannst wieder nur neu aufbauen, das Ganze.
10: Ja, so schaut's aus. Genau.
0: Hast du sowas schon mal erlebt in deinem Leben oder ist das auch ein Novum oder ist neu?
10: Das ist für mich tatsächlich das erste Mal. Und ich war gestern im Garten draußen und wir haben einen Bauernhof oben in Grub. Und da war ich total geschockt. Also ich wusste erst am Anfang gar nicht, welches Gebäude das getroffen hat. Aber allgemein, ich finde das immer fürchterlich, grauslich, wenn solche Brände stattfinden. Und ich bin sehr, sehr dankbar, dass die Menschen nicht verletzt worden sind, dass keinen größeren Schaden nicht gegeben hat. Leichte Verletzungen, was ich gehört habe. und ich bin wirklich...
0: Du bist fassungslos, ja, man merkt es.
10: Es bewegt mich einfach, gell? Ja, weil und ich selber spende natürlich auch eine größere Menge, weil ich denke mir immer, wenn ich in so einer Situation wäre, dann wäre ich um jeden Euro froh.
0: Hast du mit Betroffenen jetzt schon sprechen können vor Ort? Habt ihr da Kontakt?
10: Na, ich habe mit der Ute per WhatsApp habe ich Kontakt gehabt heute und gestern schon. Aber die Frau, die ist jetzt fix und fertig.
0: Ja,
10: gell?
0: Das ist ganz klar.
10: Und die haben jetzt natürlich auch andere Sorgen. Es muss erst einmal geregelt werden, was eigentlich Sache ist, wie das zustande gekommen ist und so weiter. Ich möchte mich da natürlich jetzt nicht vorauslehnen. Gell?
0: Nein, das ist Sache auch der Kriminalpolizei wahrscheinlich.
10: Richtig, ganz
0: das wird
10: genau.
0: dann kriminalpolizeilich Richtig. Oder technisch untersucht, ist ganz klar. Christa, wir sagen, wir machen kurze Musik, machen dann nochmal die Kontonummer, gehen mal ganz kurz zurück. Ganz kurze Frage, hast du immer so eine soziale Ader gehabt? Hast du immer Menschen geholfen? Warst du immer hast du so ein Helfersyndrom, positives Helfersyndrom?
10: Das ist tatsächlich so. Ich bin ja nicht aus unbegründet Krankenschwester.
0: Okay, ja, dann ist sozialer Beruf und du hilfst dann Menschen und jetzt versuchst du auch den Menschen zu helfen.
10: Das mache ich sehr, sehr gerne.
0: Wir machen ein paar Takte Musik und dann sind wir wieder zurück.

0: Christa ist bei uns zu Gast. Da geht es um den Brand in Kastel gestern und die Gemeinde Kastel. Also wenn Sie da spenden möchten, dann gibt es da ein Spendenkonto. Wir sagen nochmal gerne die Nummer DE, also Dora Emil, dann die 027116, viermal die 0, also 0000, dann nochmal die 0100 4109 und die 26. Verwendungszweck bei uns nur hinschreiben, Familie Meier. Wir geben das nochmal bekannt, die Spendenkonto-Nummer für den Wohnhausbrand in Kastel, DE 027116, viermal die 0, also 0000, dann die 0100 4109, 26 und dann einfach nur Verwendungszweck Familie Meier. Christa, jetzt hoffen wir, das Ganze kommt zu einem guten Ende. Das wird jetzt kriminalpolizeilich und technisch untersucht. Also du hast auch erzählt, die Familie Meier, die haben eine riesen Bäckerei gehabt in Kastel und das ist ja wie ein Nahversorger, so ein Bäcker.
1: Ja, die, also was ich halt so weiß vom Florian, dass die eine Bäckerei mal gehabt haben. Und die Ute, die hat halt ein kleines Laderl dann eingerichtet und macht das am Wochenende und das, die hat wirklich in Kastel so die Leute versorgt einfach und die hat das mit Herzblut gemacht, gell? Also eine ganz eine liebe Familie und ja, sind, das ist furchtbar.
0: Sind da Kinder auch betroffen?
1: Und die hat, die Tochter mit den Enkelkindern und also die haben da im Haus eingezogen, was ich weiß.
0: Wir sagen erstmal danke, dass du hier hingekommen bist und der Bürgermeister von Kastel, Martin Zwieselsberger, der hat gesagt, also mach das gerne, ja, den Aufruf, wir werden das auch nochmal eventuell am Nachmittag senden oder beziehungsweise dann morgen nochmal. Thomas soll es dann auch nochmal erwähnen im ISW Wecker am Montag. Also ganz wichtig, Gemeinde Kastel, Spendenkonto DE027116, viermal die 0, dann nochmal die 0100 4109 26. Kennwort ist Familie Meier. Christa, dann sagen wir herzlichen Dank, dass du da warst.
1: Ich sage auch an das ISW-Team vielen lieben Dank und an alle Spender. Es bewegt mich einfach jetzt ein bisschen.
0: Ist ja klar, du hast ja erzählt, eine Landwirtschaft, wenn euch das wird hoffentlich nie passieren. Nein, aber
1: das wünscht man niemand.
0: Das wünscht man niemand, dass Haus und Hof dann in Schutt und Asche liegen und dann muss das alles wieder neu aufgebaut werden. Das ist eine furchtbare Tragödie und Katastrophe.
1: Das stimmt absolut. Und wie gesagt, also da zählt wirklich ja jeder Euro, weil die Familie, die steht echt vor dem Nichts. Ja. Ja, die sind nur noch raus und haben ihr Leben gerettet. Was er natürlich selbstverständlich ist,
0: ne, in so einer
1: Situation.
0: Was sagt der Bürgermeister? Du hast ja mit dem Martin Zwieselsberger auch gesprochen. Wie ist der? Der ist auch angefasst natürlich.
1: Ja, sicher, klar. Der hat das auch gleich in Bewegung gesetzt mit dem Spendenkonto durch die Gemeinde Kastel. Und wir alle halten wir einfach zusammen. Ja, wir sind alle in Bewegung, dass da was passiert, weil wirklich das pressiert einfach, ne? Man weiß ja, die Versicherungen zahlen nicht so schnell. Und man braucht einfach jetzt brauchen die ja Hilfe.
0: Genau, es gibt da Versicherungen, die sich dann sträuben. Oder ja, da gibt es dann auch noch dazu, da muss da wieder einen Anwalt nehmen und die werden das dann alles untersuchen. Also das ist nicht so ganz einfach.
1: Ja, ich hoffe, dass das der Familie Meier erspart bleibt und dass das wirklich fix geht. Aber naja, ich stecke da nicht drin. Gell?
0: Christa, nochmal herzlichen Dank dein soziales Engagement, weil in Deutschland wird der Ton rauer, aber in Kastel im Landkreis Altötting hält man zusammen. Ja. Man möchte auch wieder, dass die Familie Meier vielleicht das kleine Ladl da wieder aufbaut.
1: Das wäre sehr schön. Aber wie gesagt, das dauert natürlich jetzt, weil das Haus ist ja nicht mehr bewohnbar. Mhm. Also so wie das ausschaut, überhaupt nicht. Gell? Also, ja.
0: Wie gesagt, jeder Euro zählt. Gemeinde Kastel, Spendenkonto, man kann das nicht oft genug sagen. Wenn ihr das zu schnell ist, jetzt auch mit den Kontonummern, dann rufen es bei uns an. Spendenkonto ist die DE027116. Und dann viermal die 0, nochmal die 0100 4109 26 Familie Meier. Christa, Dankeschön.
1: Sehr gerne.
0: Und dir noch einen schönen restlichen Sommer.
1: Vielen Dank euch auch, liebes ISW-Team.
2: Ja, wenn Sie auch spenden können und der Familie helfen wollen, hier nochmal die Spendenkontonummer. Das wäre DE 02711 6 viermal die 0 0100 41 09 und die 26. Verwendungszweck Familie Meier.

0: I'm all shook up. 8.32 Uhr, schönen guten Morgen, ISW Land.
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2: Mit Ralf Stenger, guten Morgen. Vorgestern feierten 100 Absolventinnen und Absolventen im Burghauser Belegschaftshaus ihren erfolgreichen Ausbildungsabschluss im Berufsbildungswerk der Wacker Chemie. Neben den Fachkräften der Wacker Chemie AG schlossen auch Nachwuchstalente aus regionalen Partnerbetrieben ihre Lehre ab. 21 von ihnen überzeugten mit der Note 1,5 oder besser. Trotz eines wirtschaftlich anspruchsvollen Umfelds hält das Unternehmen an seinen Zusagen fest und übernimmt einen Großteil der eigenen Schützlinge fest oder befristet. Der stellvertretende Werkleiter Stefan Henn lobte bei der von Auszubildenden selbstgestalteten Feier den besonderen Einsatz der jungen Talente. Im Juli stieg die Arbeitslosenquote im Bezirk der Agentur für Arbeit Traunstein leicht auf 3,5% an. Grund dafür ist vor allem ein saisonal üblicher Effekt vor den Sommerferien. Viele Jugendliche in der Region melden sich nach dem Schul- oder Ausbildungsende vorübergehend arbeitslos. Trotz wirtschaftlicher Unsicherheiten suchen Unternehmen in der Region weiterhin verstärkt nach Arbeitskräften und bieten über 1.300 unbesetzte Ausbildungsplätze in verschiedenen Branchen an. Die Arbeitsagentur ermutigt Nachwuchskräfte daher, auch kurzfristig die Beratungsangebote zu nutzen und den Einstieg ins Berufsleben zu wagen. Kürzlich zeichnete Landrat Dr. Tobias Windhorst zwei heimische Betriebe für ihren besonderen Einsatz beim Umweltschutz aus. Die Biohof Kirchweidach GmbH sowie die Gemüsebau Steiner GmbH erhielten offiziell ihre Urkunden für die Teilnahme am Umwelt- und Klimapakt Bayern. Beide Unternehmen nutzen ein nach strengen Kriterien zertifiziertes Management, mit dem sie betriebliche Umweltbelastungen gezielt senken. Der Landrat lobte diesen Einsatz und betonte, wie wichtig solch ein freiwilliges Engagement für die gesamte Region ist. Beim Eventsommer am Inn feierte ein neues Angebot des Geschichtszentrums und Museums Mühldorf seine gelungene Premiere. Das Freiluftatelier bot Kindern und Familien kreative Mitmachstationen zu Heimatthemen. Die jungen Gäste malten fleißig beim Wettbewerb Schatz am Inn und modellierten Tiere an der Tonstation. Museumsleiter Corbinian Engelmann betonte den Wert spielerischer Zugänge zu historischen Entdeckungen, wie etwa dem Urzeitelefanten aus Ebing. Das mobile Erlebniskonzept brachte die lokale Geschichte direkt unter freiem Himmel und entwickelte sich schnell zum beliebten Treffpunkt.
3: Danke, Ralf. Soweit die Information um halb. DJK Rosenheim spielte gestern gegen TuS Holzkirchen. Das noch ganz kurz zum Fußball. 3-0 Bezirksliga Oberbayern. Dann der SV Walpertskirchen gegen TSV Dorfen 0-0. SV Reichertsheim gegen TSV Peterskirchen 2-1. Und Abbruch der Partie FC Tüging gegen TSV Zorneding wegen anhaltender Regenfälle. So, jetzt zum Wetter hier bei Radio ISW.
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3: Heute ist es wechselnd bis stark bewölkt mit sonnigen Abschnitten. Zwischendurch von Südwesten kommt es zu einzelnen lokal kräftigen Schauern und Gewittern. Örtlich mit Unwetterpotenzial. Die Höchstwerte liegen zwischen 26 und 29 Grad. Und am Sonntag ist es teils länger sonnig, teils wolkig. Nachmittags und abends muss vor allem in Alpennähe erneut mit einzelnen, teils kräftigen Schauern und Gewittern gerechnet werden. Die Temperaturen steigen auf Höchstwerte zwischen 27 und 30 Grad. Und am Montag scheint zu einigen Wolken oft die Sonne. Nachmittags und abends sind ganz vereinzelt Schauer oder Gewitter möglich. Es wird erneut heiß bei Höchstwerten von 31 bis 35 Grad am Montag.
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3: So, wir schauen mal ganz kurz auf unser Verkehrstableau und stellen da Folgendes fest: in Lauflingen, Stadt Tittmoning. Dort steht ein Blitzer, der ist noch bis Montag da. Weiterer Blitzer ist gerade reingekommen, den werden wir Ihnen dann aber später bekannt geben hier unter WhatsApp, denn WhatsApp macht momentan nicht auf. Es macht einfach nicht auf. Das ist eine Frechheit. 8.37 Uhr wird es gleich. Hier ist Radio ISW am Wochenende. Und in dieser Stunde werden wir das Thema Kiesgrube nicht mehr eruieren, sondern das verschieben wir dann auf die nächste Stunde von 9 bis 10 hier im Programm von Radio ISW.

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0: 3:45, 8:45 Uhr.
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0: Der Hartl hat uns was gesendet unter WhatsApp-Nummer 0159 036 0830. Schwarzer Blitzeranhänger blitzt beidseitig innerorts in Ostermünchen in Fahrtrichtung Bahnhof. Ansonsten haben wir nichts. Wir sagen eine gute und eine sichere Fahrt mit Radio ISW an diesem Samstag. So, schauen wir mal ganz kurz, wer heute Geburtstag hat. An diesem 1. August 2026. Arthur Brauner, der hat gewirkt von 1918 bis 2019. Arthur Brauner, was war er für ein Mann? Sein Geburtstag jährt sich am heutigen Tag zum 108. Mal. Arthur Brauner war ein deutscher Filmproduzent, der in seinem Filmstudio Central Cinema Company bei Berlin deutsche Filme wieder zu Ruhm verhalf, unter anderem mit Dr. Mabuse zum Beispiel. Yves Saint Laurent, der hat gewirkt, oder hat gewirkt von 1936 bis 2008. Yves Saint Laurent wurde am 1. August geboren. Yves-Henri Donat Mathieu Saint Laurent war einer der einflussreichsten französischen Modedesigner des 20. Jahrhunderts. Der 1961 benannte Modeunternehmen gründete er für die Damenmode, stilbildend wirkte und nicht nur als Meister der Haute Couture angesehen wurde. Er wurde am 1. August 1936 in Oran in Algerien geboren. Und einen haben wir noch, Bastian Schweinsteiger, der wird heute 42 Jahre jung, der Weltmeister von 2014. Bastian Schweinsteiger ist ein ehemaliger deutscher Fußballspieler, viele Jahre für den FC Bayern München 2002 bis 2015 auflief, Manchester United sowie Chicago Fire spielte und in der deutschen Nationalmannschaft wirkte 2004 bis 2016. Am 1. August in Kolbermoor bei Rosenheim geboren. Heute feiert er seinen 42. Geburtstag. Der Schweini, der Weltmeister von 2014. Und falls Sie heute auch Geburtstag haben sollen oder heiraten sollten, dann alles Gute für den heutigen 1.8.

0: So, in der nächsten Stunde geht es um Kies, um das Thema Kiesgrube. Da werden wir uns eingängig unterhalten, oder beziehungsweise Ralf Stenger hat da einen Beitrag für uns vorbereitet. Und dem widmen wir uns dann gegen 9.15 Uhr, 9.20 Uhr spätestens. Und auch in der nächsten Stunde natürlich die beste Musik für Ihr höchstpersönliches Wochenende. Das ist ja ganz klar. Um was geht's da bei der Kiesgrube? Ich wollte das Dokument hier mal gerade aufmachen. Dann schauen wir mal, also mit dem PC haben wir es heute, aber das wird schon. So, da haben wir es, oder? Kiesgrube. Da geht es um Folgendes: mit Ziegen und Rindern den Artenreichtum schützen. Wie das funktionieren soll, erklärt der Bund Naturschutz am kommenden Dienstag bei einer spannenden Entdeckungstour in einer Kiesgrube. Also mehr dazu dann in der Stunde von 9 bis 10 hier im Programm von Radio ISW. In 7,5 Minuten das Neueste. Die Weltnachrichten stehen an um 9.
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2: Ich bin Justin Hamm. Guten Morgen. Unwetter haben am Abend und in der Nacht deutschlandweit schwere Schäden verursacht. In der sächsischen Schweiz wurde ein Mann von einem Baum erschlagen. Rund 40 Menschen mussten gerettet werden. Uli Reitinger berichtet.
3: Es gibt zwar keine Vermisstenmeldungen mehr, aber die Polizei beschreibt die Lage in der beliebten Wandergegend am Amselgrund und Amselsee immer noch als unübersichtlich. Auch Hamburg und Stuttgart wurden von Starkregen und Sturm getroffen. Die Feuerwehr war im Dauereinsatz, Bäume fielen auf Autos und Stromleitungen, Unterführungen standen unter Wasser.
2: Auch bei uns in Bayern hat es mächtig gekracht. In Bad Reichenhall geriet ein Waldstück nach einem Blitzschlag in Brand. Die Feuerwehr kämpft aktuell noch gegen Glutnester. Bei der Bahn kam es wegen umgestürzter Bäume zu Verzögerungen. Und wir schauen noch in die Oberpfalz. Dort ist die Lage beim Waldbrand in der Nähe von Freudenberg mittlerweile unter Kontrolle. Die Löscharbeiten gehen heute weiter. Es ist ein großer Sieg für alle Fußballfans. Die FIFA gibt ihre Investorenpläne für die WM auf. In einer Stellungnahme von Präsident Infantino heißt es, das Projekt habe zu Spaltungen geführt und werde nicht weiterverfolgt. Der Plan war, Teile der WM an private Investoren zu verkaufen. Vor allem der Europäische Verband UEFA hatte sich quergestellt und sogar mit einem WM-Boykott gedroht. Nur rund 59% der Fernzüge der Deutschen Bahn sind im ersten Halbjahr pünktlich unterwegs gewesen. Das sei kein guter Wert, sagt Bahnchefin Paller, da müsse nichts beschönigt werden. Sie verweist darauf, dass in 3/4 der Fällen die Verspätungen unter 15 Minuten lagen. Die hohe Unpünktlichkeit liegt vor allem am veralteten und überlasteten Schienennetz, vielen Baustellen und technischen Störungen. Unpünktlich dürften heute auch alle sein, die nach Italien aufbrechen. Zum Ferienstart in Süddeutschland wird der Fernpass in Österreich gesperrt. Zwischen 9.45 Uhr und 12 Uhr findet dort eine Demonstration gegen das immense Verkehrsaufkommen statt. Auch einen geplanten Tunnel, der die schwierigste Passage der Route ersetzen soll, sehen Anwohner kritisch.
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4: Die Themen der Lokalnachrichten um 5:30. Erfolg für den Nachwuchs bei Wacker Chemie. Sommerlicher Anstieg der Arbeitslosigkeit in der Region. Grünes Engagement im Landkreis Altötting ausgezeichnet und kreativer Premierenerfolg beim Festsommer am Inn. Mehr um 5:30.
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5: Danke, Ralf. Ralf Stenger dann wieder erleben um 9.30 Uhr in den ISW-Lokalnachrichten. Heute ist es wechselnd bis stark bewölkt mit sonnigen Abschnitten. Von Südwesten kommt es zu einzelnen lokal kräftigen Schauern und Gewittern örtlich mit Unwetterpotenzial. Die Höchstwerte liegen zwischen 26 Grad und 29 Grad und am Sonntag ist es teils länger sonnig, teils wolkig. Nachmittags und abends muss vor allem in Alpennähe erneut mit einzelnen, teils kräftigen Schauern und Gewittern gerechnet werden. Die Temperaturen steigen auf Höchstwerte zwischen 27 Grad und 30 Grad. Am Montag scheint zu einigen Wolken auf die Sonne. Nachmittags und abends sind ganz vereinzelt Schauer oder Gewitter möglich. Es wird erneut heiß mit Höchstwerten von 31 bis 35 Grad.
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5: Unser Dauerblitzer-Blitzer-Anhänger in Laufing, Gemeinde Tittmoning, bleibt bis Montag stehen. Danke an den Manne. Wenn Sie mehr haben für uns, dann melden Sie uns das unter WhatsApp oder Telefonnummer hier bei Radio ISW. Vielen Dank.

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1: Sonntag haben wir noch nicht, sondern wir haben den Samstag. Da sind wir einen Tag voraus. Also der Samstag, der 1.8.2026. Schön, dass Sie dabei sind an diesem Samstag. Natürlich nicht Sonntag. Und wir kümmern uns gleich um dieses Thema hier. Da geht es nämlich um Ziegen, Rinder, den Artenreichtum schützen. Wie das funktionieren soll, erklärt der Bund Naturschutz am kommenden Dienstag bei einer spannenden Entdeckungstour. Mehr zu diesem Thema gleich hier bei Radio ISW am Samstag.
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1: 9:11, schönen Vormittag, ISWLAN mit Ziegen und Rindern, den Artenreichtum schützen. Wie das funktionieren soll, erklärt der Bund Naturschutz am kommenden Dienstag, das ist dann der 4.8., bei einer spannenden Entdeckungstour, bei einem 2-stündigen Spaziergang durch die Kiesgrube bei Heldenstein erfahren die Teilnehmer hautnah, wie Tiere aktiv beim Naturschutz mithelfen. Gezeigt wird vor Ort, wie Galloway-Rinder und Ziegen, darunter die 3 Thüringer Waldziegen, Kaspar, Melchior und Balthasar, wertvollen Lebensraum für seltene Arten schaffen. In der Leitung nun der Kreisvorsitzende des Bundes Naturschutz, Andreas Zahn. Herr Zahn, bei dieser Führung geht es ja um ganz besondere Landschaftspfleger. Wie genau helfen denn Kaspar, Melchior und Balthasar zusammen mit den Galloway-Rindern dabei, die Natur in der Kiesgrube zu schützen?
2: In der Kiesgrube entsteht eigentlich eine sehr alte Landschaft wieder neu, nämlich die Weidelandschaft, die früher rings um die bayerischen Dörfer üblich war. Es gab also immer wieder die Almentweiden, wo früher die Rinder, die Pferde, die Ziegen geweidet wurden. Und das ist ja bei uns praktisch komplett aus der Landschaft verschwunden. Das waren aber sehr, sehr artenreiche Lebensräume, denn durch den Fraß der Tiere ist eben eine sehr bunte Landschaft entstanden. Nicht wie bei einer Wiese, wo auf einmal alles gemäht wird und dann Tabula Rasa ist, sondern man hat eine Mischung aus hoher Vegetation, aus

0: bunten Staudenbereichen, auch mal offen im Boden, und überall leben andere Arten, sodass wir praktisch eine hohe Vielfalt auf kleiner Fläche bekommen, und das kriegen eben nur die Weidetiere hin. Das kann man als Mensch mit künstlichen Pflegemaßnahmen nur sehr, sehr schwer nachahmen.
1: Und Sie erwähnen, Herr Zahn, in Ihrer Ankündigung schmunzelt, dass bei den Ziegen sogar der Popo zum Einsatz kommt. Was hat es denn damit auf sich?
0: Ja, die Ziegen haben sich bei einem Steilhang einen Weg geschaffen unterhalb der Hangkante. Am Morgen liegen sie dort gerne in der Sonne und dann schuppern sie sich so mit dem Hinterteil an dieser Wand, sodass also eine ganz glatte Fläche entstanden ist, die von Wildbienen besiedelt wird. Also die haben praktisch ein Wildbienenhotel gebaut, und unsere Wildbienenuntersuchung hat dann gezeigt, dass diese Flächen besonders artenreich und wertvoll sind.
1: Und warum, Herr Zahn, ist gerade so ein Kiesgrubengelände als Lebensraum so wertvoll, und was erwartet die Besucherinnen und Besucher beim Spaziergang am Dienstag, am 4. August?
0: In dem Fall ist es so, dass durch dieses ehemalige Kiesgrubengelände die Landschaft einfach sehr vielfältig ist. Wir haben Hänge, wir haben feuchtere Mulden, wir haben trockenere Kuppen, und gerade in Zeiten des Klimawandels ist es sehr, sehr wichtig, dass Arten ausweichen können, dass nicht alles einheitlich trocken oder nass ist, dass man Gradienten mit drin hat, und das ist durch diese ehemalige Abbaulandschaft gegeben, und aufgrund dieses Geländes ist es tatsächlich auch so, dass es beim Spaziergang dann über Stock und Stein geht, dass wir also durchaus auch mal über ein Kiesfeld hochsteigen, wo die Steine etwas rollen, also von daher gesehen, man muss ein bisschen gut zu Fuß sein, also vielleicht eher auch Wanderschuhe anziehen, aber dann ist das kein Problem, wir haben das ja schon oft gemacht, also bis jetzt hat es noch allen Leuten viel Spaß gemacht.
1: Sagt Andreas Zahn, Kreisvorsitzender des Bundes Naturschutz. Vielen Dank für das Gespräch, Herr Zahn.
0: Ich bedanke mich.
1: Wenn Sie nun auch an dieser kostenlosen Veranstaltung teilnehmen möchten, los geht es nächste Woche Dienstag am 4. August um 18 Uhr am Eingang der Kiesgrube an der Müh 25. Wie erwähnt, festes Schuhwerk bitte mitnehmen und wird empfohlen.

0: Der Dammerl hat uns per WhatsApp erreicht.
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0: Mühldorf, Höhe Rennbahn, beim Burger King sind die Ampeln ausgefallen. Dort bitte vorsichtig fahren. Danke Dammerl für diesen Hinweis. In 10 Minuten meldet sich Ralf mit den ISW-Lokalnachrichten um 9:30 Uhr.
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0: Schönen Vormittag, hier ist Wieland. Ganz genau 39 Minuten an diesem Samstag, der 1. August.
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2: Mit Ralf Stenger, guten Morgen. Vorgestern feierten 100 Absolventinnen und Absolventen im Burghauser Belegschaftshaus ihren erfolgreichen Ausbildungsabschluss im Berufsbildungswerk der Wacker Chemie. Neben den Fachkräften der Wacker Chemie AG schlossen auch Nachwuchstalente aus regionalen Partnerbetrieben ihre Lehre ab. 21 von ihnen überzeugten mit der Note 1,5 oder besser. Trotz eines wirtschaftlich anspruchsvollen Umfelds hält das Unternehmen an seinen Zusagen fest und übernimmt einen Großteil der eigenen Schützlinge fest oder befristet. Der stellvertretende Werkleiter Stefan Henn lobte bei der von Auszubildenden selbstgestalteten Feier den besonderen Einsatz der jungen Talente. Im Juli stieg die Arbeitslosenquote im Bezirk der Agentur für Arbeit Traunstein leicht auf 3,5% an. Grund dafür ist vor allem ein saisonal üblicher Effekt vor den Sommerferien. Viele Jugendliche in der Region melden sich nach dem Schul- oder Ausbildungsende vorübergehend arbeitslos. Trotz wirtschaftlicher Unsicherheiten suchen Unternehmen in der Region weiterhin verstärkt nach Arbeitskräften und bieten über 1.300 unbesetzte Ausbildungsplätze in verschiedenen Branchen an. Die Arbeitsagentur ermutigt Nachwuchskräfte daher, auch kurzfristig die Beratungsangebote zu nutzen und den Einstieg ins Berufsleben zu wagen. Kürzlich zeichnete Landrat Dr. Tobias Windhorst zwei heimische Betriebe für ihren besonderen Einsatz beim Umweltschutz aus. Die Biohof Kirchweidach GmbH sowie die Gemüsebau Steiner GmbH erhielten offiziell ihre Urkunden für die Teilnahme am Umwelt- und Klimapakt Bayern. Beide Unternehmen nutzen ein nach strengen Kriterien zertifiziertes Management, mit dem sie betriebliche Umweltbelastungen gezielt senken. Der Landrat lobte diesen Einsatz und betonte, wie wichtig solch ein freiwilliges Engagement für die gesamte Region ist. Beim Eventsommer am Inn feierte ein neues Angebot des Geschichtszentrums und Museums Mühldorf seine gelungene Premiere. Das Freiluftatelier bot Kindern und Familien kreative Mitmachstationen zu Heimatthemen. Die jungen Gäste malten fleißig beim Wettbewerb Schatz am Inn und modellierten Tiere an der Tonstation. Museumsleiter Corbinian Engelmann betonte den Wert spielerischer Zugänge zu historischen Entdeckungen, wie etwa dem Urzeitelefanten aus Ebing. Das mobile Erlebniskonzept brachte die lokale Geschichte direkt unter freiem Himmel und entwickelte sich schnell zum beliebten Treffpunkt.
0: Danke, Ralf, für die Infos um halb. Jetzt zum ISW-Wetter. Wie hört sich's an?
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0: Und das um 9.33 Uhr. Also es ist noch bewölkt bei uns hier auch am Sendezentrum der in Salzerfelde in Burgkirchen an der Alz. So 19 Grad haben wir momentan. Heute ist es wechselnd bis stark bewölkt. Mit sonnigen Abschnitten zwischendurch. Lokal kräftige Schauer und Gewitter sind möglich, örtlich mit Unwetterpotenzial. Die Höchstwerte liegen zwischen 26 und 29 Grad. Und am Sonntag ist es teils länger sonnig, teils wolkig. Nachmittags und abends muss vor allem in Alpennähe erneut mit einzelnen, teils kräftigen Schauern und Gewittern gerechnet werden. Die Temperaturen steigen auf Höchstwerte zwischen 27 und 30 Grad. Und am Montag scheint zu einigen Wolken oft die Sonne. Nachmittags und abends sind ganz vereinzelte Schauer oder Gewitter möglich. Es wird erneut heiß mit Höchstwerten von 31 bis 35 Grad.
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0: Unsere Standardmeldung, da geht es um den Blitzeranhänger in Laufing, Gemeinde Zittmoning. Der bleibt bis Montag früh stehen. Bitte dort vorsichtig fahren. Ansonsten eine gute und eine sichere Fahrt mit Radio ISW an diesem
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Heute und morgen ist Waldfest in Flossing in Neuwirth-Hölzel. Heute Samstag, 1.8. ab 17 Uhr, morgen Sonntag, 2.8. 2026 ab 11.30 Uhr mit Steckerlfisch, mit gegrilltem und einer guten Brotzeit. 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Schauen Sie da mal vorbei, wenn Sie dabei sind oder wenn Sie da in der Nähe sein sollten. 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

Am 30. Oktober 2027 in der Olympiahalle die Spider-Murphy-Gang 50 Jahre Jubiläumskonzert. Günther Siegel mit seinen Spiders. 50 Jahre, unglaublich. Meldung aus Altötting. Pünktlich zum Beginn der Sommerferien startet die Stadtbücherei ein spezielles Angebot für Mädchen und Buben ab 8 Jahren. Ein abwechslungsreiches Sommerferienquiz. Die Rallye führt nicht nur durch die Stadtbücherei, sondern bezieht auch die Rathausgalerie sowie die Altöttinger Buchhandlung ein, wie Sonja Wirnsberger, die Leiterin der Stadtbücherei, mitteilt. An den einzelnen Stationen gilt es, spannende Fragen zu lösen und dabei die verschiedenen Einrichtungen auf spielerische Weise kennenzulernen, erklärt sie. Und mit etwas Glück warten attraktive Preise auf die Teilnehmer. Zu gewinnen gibt es unter anderem eine Jahreskarte für das Freibad St. Georgen. Die Quizbögen sind in der Stadtbücherei erhältlich. Anschließend können sich die Teilnehmerinnen und Teilnehmer auf Entdeckungstour durch Altötting begeben und die Rätsel dann lösen.

0: Beim Tübinger Volksfest auf dem Mehrzweckplatz an der Badstraße, da herrscht seit Donnerstagabend Vollbetrieb. Der erste Bürgermeister Marco Harrer, der zapfte das erste Bier an am Donnerstag. Den ersten Banzen heute Samstag, 1. August, findet ab 10 Uhr das Schafkopfturnier statt. Ab 19 Uhr spielt die Jay Hauser Band im Stadel auf. Und die Trachtenmodenschau einer Tübinger Firma wurde leider indes abgesagt. Und der morgige Sonntag, 2. August, beginnt um 10 Uhr mit dem weiß-blauen Stammtisch, bei dem man Stars der volkstümlichen Musik erleben kann. Ab 14.30 Uhr wird die erste Bierkisten-Querstapel-Stadtmeisterschaft vor der Häfinger Partyhütte ausgetragen. Ab 15 Uhr spielen die Scharfen 3.
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1: Ich bin Justin Hamm. Alle 16 Bundesländer haben nun eine Woche lang gleichzeitig Sommerferien. Zum Ferienstart in Bayern und Baden-Württemberg droht auf der beliebtesten Urlaubsroute aber wieder Chaos. Der Fernpass in Österreich ist seit einigen Minuten bis 12 Uhr wegen einer Demonstration gesperrt. Dominik Schweiger berichtet.
2: Das Land Tirol will die Fernpassroute ausbauen und mit einem neuen Tunnel dafür sorgen, dass der Verkehr besser fließt. Kritiker befürchten aber genau das Gegenteil. Noch mehr Autos, noch mehr Laster und außerdem Schäden für die Natur. Der Reiseverkehr dürfte sich ziemlich ausbreiten. Die Tiroler Behörden empfehlen nämlich, großräumig zu umfahren.
1: Es blitzt wieder öfter. Im laufenden Jahr hat es in Deutschland bereits häufiger eingeschlagen als im gesamten Jahr 2025. Das zeigen aktuelle Zahlen. Durch einen Blitzschlag ist gestern ein Waldgebiet im oberbayerischen Bad Reichenhall in Brand geraten. Zudem verursachten Unwetter starke Schäden in der sächsischen Schweiz. Ein Mann wurde von einem Baum erschlagen. Dutzende Wanderer mussten in Sicherheit gebracht werden. Ein Jahr nach der umstrittenen Tötung von Pavianen im Tiergarten Nürnberg gibt es heute eine Protestaktion. Die Tierrechtsorganisation PETA hat dazu aufgerufen. Sie will den getöteten Pavianen mit der Forderung Tiere raus aus den Zoos gedenken. Die Affen waren letztes Jahr aus Platzgründen getötet worden. Der Tierpark hatte keine Abnehmer oder andere Lösungen gefunden. Mehr als ein Drittel der Menschen in Deutschland denkt im Urlaub über einen Jobwechsel nach. Das zeigt eine Umfrage von Indeed. Besonders betroffen sind Menschen, die auch im Urlaub arbeiten. Fast 65% von ihnen hinterfragen dabei ihre berufliche Situation. Die Jobexperten sagen, es braucht Unternehmenskulturen mit funktionierenden Vertretungsregeln. Erreichbarkeit im Urlaub dürfe nicht einfach vorausgesetzt werden. Der Fußball-Weltverband FIFA gibt seine umstrittenen Investorenpläne auf. Der Vorschlag werde nicht weiter verfolgt, erklärte FIFA-Chef Infantino in einer Stellungnahme. Er wollte, dass Anteile an WM-Rechten an private Investoren verkauft werden. Doch die Verbände aus Europa, Asien sowie Mittel- und Nordamerika hatten sich klar dagegen ausgesprochen. Europa drohte sogar mit einem WM-Boykott.
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3: Die Themen der Lokalnachrichten um halb. Erfolg für den Nachwuchs bei Wacker Chemie. Sommerlicher Anstieg der Arbeitslosigkeit in der Region. Grünes Engagement im Landkreis Altötting ausgezeichnet und kreativer Premierenerfolg beim Festsommer am Inn. Mehr um halb.
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1: Mit Ralf Stenger, guten Morgen. Vorgestern feierten 100 Absolventinnen und Absolventen im Burghauser Belegschaftshaus ihren erfolgreichen Ausbildungsabschluss im Berufsbildungswerk der Wacker Chemie. Neben den Fachkräften der Wacker Chemie AG schlossen auch Nachwuchstalente aus regionalen Partnerbetrieben ihre Lehre ab. 21 von ihnen überzeugten mit der Note 1,5 oder besser. Trotz eines wirtschaftlich anspruchsvollen Umfelds hält das Unternehmen an seinen Zusagen fest und übernimmt einen Großteil der eigenen Schützlinge fest oder befristet. Der stellvertretende Werkleiter Stefan Henn lobte bei der von Auszubildenden selbstgestalteten Feier den besonderen Einsatz der jungen Talente. Im Juli stieg die Arbeitslosenquote im Bezirk der Agentur für Arbeit Traunstein leicht auf 3,5% an. Grund dafür ist vor allem ein saisonal üblicher Effekt vor den Sommerferien. Viele Jugendliche in der Region melden sich nach dem Schul- oder Ausbildungsende vorübergehend arbeitslos. Trotz wirtschaftlicher Unsicherheiten suchen Unternehmen in der Region weiterhin verstärkt nach Arbeitskräften und bieten über 1.300 unbesetzte Ausbildungsplätze in verschiedenen Branchen an. Die Arbeitsagentur ermutigt Nachwuchskräfte daher, auch kurzfristig die Beratungsangebote zu nutzen und den Einstieg ins Berufsleben zu wagen. Kürzlich zeichnete Landrat Dr. Tobias Windhorst zwei heimische Betriebe für ihren besonderen Einsatz beim Umweltschutz aus. Die Biohof Kirchweidach GmbH sowie die Gemüsebau Steiner GmbH erhielten offiziell ihre Urkunden für die Teilnahme am Umwelt- und Klimapakt Bayern. Beide Unternehmen nutzen ein nach strengen Kriterien zertifiziertes Management, mit dem sie betriebliche Umweltbelastungen gezielt senken. Der Landrat lobte diesen Einsatz und betonte, wie wichtig solch ein freiwilliges Engagement für die gesamte Region ist. Beim Eventsommer am Inn feierte ein neues Angebot des Geschichtszentrums und Museums Mühldorf seine gelungene Premiere. Das Freiluftatelier bot Kindern und Familien kreative Mitmachstationen zu Heimatthemen. Die jungen Gäste malten fleißig beim Wettbewerb Schatz am Inn und modellierten Tiere an der Tonstation. Museumsleiter Corbinian Engelmann betonte den Wert spielerischer Zugänge zu historischen Entdeckungen, wie etwa dem Urzeitelefanten aus Ebing. Das mobile Erlebniskonzept brachte die lokale Geschichte direkt unter freiem Himmel und entwickelte sich schnell zum beliebten Treffpunkt.

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1: Ein paar Schauerwolken sind noch unterwegs, aber es reißt immer mehr auf. Dann setzt sich ein Sonne-Wolken-Mix durch mit 23 bis höchstens 31 Grad. Im Tagesverlauf kommen neue Schauer und Gewitter, die ziehen bis zum Abend in den Südosten und klingen dann dort ab. Von morgen bis Mittwoch herrscht meist sonniges und sehr heißes Hochsommerwetter. Jeweils nachmittags und abends gibt's örtlich Hitzegewitter.

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1: So, und wir schauen mal ganz kurz zum Sport hier bei Radio ISW, denn heute wird ja wieder Fußball gespielt. Zum Beispiel in der Bezirksliga Oberbayern Ost. Um 14 Uhr spielt der SV Bruckmühl gegen SV Aschaum Inn und um 15 Uhr der TSV Ampfing gegen den SV Miesbach. Gestern Abbruch des Spiels FC Tügging gegen TSV Zorneding wegen Regens, Starkregen. Und gestern das Spiel SV Reichertsheim gegen TSV Peterskirchen war 2-1. TSV Dorfen gegen SV Waldbadskirchen war 0-0. Und SBDJK Rosenheim gegen TuS Holzkirchen endet 3-0. Der SSV Eggenfelden spielt heute der Pfau in der Landesliga Südost um 16 Uhr gegen TSV Murnau und um 18 Uhr SBC Traunstein gegen SV Türkgücü München. Am heutigen Samstag um 14 Uhr dann das Spiel in der Landesliga Südost TSV Kastel gegen SV Nordlerchenau und ebenfalls um 14 Uhr FC Wacker München gegen den ESV Freilassing. Um 17.30 Uhr heute in der Bayernliga Süd tritt der SV Kirchheim-Schöring an gegen TSV Wasserburg und gestern schlug am Abend der SV Erlbach den FC Deißenhofen mit 1-0 in der Bayernliga Süd. Heute Münchens große Liebe, der erste Auftritt in der Regionalliga Bayern beim 1. FC Schweinfurt 05. Um 14 Uhr geht's los. Und Toto Cup steht an für die heimischen Mannschaften am Dienstag, 4.8.2026, zweite Runde. 19 Uhr TSV 1860 Rosenheim gegen den SV Wacker München, gegen den SV Wacker Burghausen. Und der SV Wacker Burghausen schlug gestern den FC Bayern München 2 mit 2-0. Und im Toto Cup tritt am Dienstag an um 18.30 Uhr der TSV Wasserburg gegen den TSV Buchbach. Und in der SMR Arena gestern Abend TSV Buchbach gegen VfB Eichstätt 5-1. In der Liga spielen die Wackerianer und der TSV Buchbach auswärts am Freitag um 19 Uhr SV Hauptstadt gegen SV Wacker Burghausen und bereits um 18 Uhr das Spiel 1. FC Nürnberg 2 gegen den TSV Buchbach.

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1: Ich bin Justin Hamm. Jetzt erst recht ist für viele das Motto. Eine Woche nach dem islamistischen Terroranschlag in Berlin versammeln sich heute in mehreren Städten wieder tausende Menschen zum Christopher Street Day. Die größte Pride-Veranstaltung findet in Hamburg statt. Hier sollen rund 250.000 Menschen kommen. Auch in anderen europäischen Städten wie Amsterdam oder Brighton finden heute CSD-Paraden statt. Im Landkreis Amberg-Sulzbach lodert ein Waldbrand. Bei den Löscharbeiten in Freudenberg sind 4 Feuerwehrleute verletzt worden. Der Brand, der erst gestern Abend ausgebrochen war, ist mittlerweile unter Kontrolle. Das Feuer erstreckt sich über rund 5,7 Hektar, ist also so groß wie 8 Fußballfelder. Die Löscharbeiten dauern noch an. Seit Mitternacht gilt der Rechtsanspruch auf Ganztagsbetreuung für Erstklässler. Das Institut der deutschen Wirtschaft sieht in einigen westdeutschen Bundesländern noch größere Lücken im System. Betreuungsplätze werde es voraussichtlich trotzdem für fast alle Kinder geben, notfalls mit größeren Gruppen oder anderen Übergangslösungen. Bei massiven russischen Angriffen auf Kiew sind mindestens 9 Menschen getötet und mehr als 30 verletzt worden. Präsident Zelensky hat erneut auf den Mangel an Patriot-Abwehrraketen hingewiesen. Nur eine von 27 ballistischen Raketen habe abgefangen werden können. Russland hatte die Ukraine nachts mit Raketen und Drohnen angegriffen. Auch andere Regionen waren betroffen. Nach großem Widerstand gibt die FIFA ihre Investorenpläne auf. Eine entsprechende Pressemitteilung hat der Fußballweltverband in der Nacht verschickt. Dazu Moritz Anzel.
2: Die heftigen Reaktionen hatten schnell deutlich gemacht, die Idee von FIFA-Chef Gianni Infantino, Vermarktungsanteile der Weltmeisterschaften an private Investoren zu verkaufen, hat keine Zukunft. Jetzt hat Infantino das Projekt abgeräumt, es habe zu Spaltungen geführt, die nicht mehr im Interesse des ursprünglich angestrebten Ziels lägen. Die Europäische Fußballunion UEFA hatte gar mit einem Boykott von WM-Turnieren gedroht.
3: Gianni Infantino ist mit einer Libanesin verheiratet, spricht 7 Sprachen und wollte den Fußball verramschen. Da hat sich aber die UEFA dagegen gestellt. Herzlichen Dank für die 11 Uhr Weltnachrichten. Und jetzt schauen wir zum ISW-Wetter. Wie hört sich das an?
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3: Heute ist es bei uns im ISW-Land wechselnd bis stark bewölkt. Sonnige Abschnitte zwischendurch. Von Südwesten kommt es zu einzelnen lokal kräftigen Schauern und Gewittern. Örtlich mit einem Unwetterpotenzial. Ein tolles Wort. Unwetterpotenzial. Die Höchstwerte liegen zwischen 26 und 29 Grad. Momentan hier am Funkhaus in Burgkirchen messen wir 21 Grad im Landkreis Altötting in Gendorf. Am Sonntag ist es teils länger sonnig, teils wolkig. Nachmittags und abends muss vor allem in Alpennähe erneut mit einzelnen, teils kräftigen Schauern und Gewittern gerechnet werden. Temperaturen steigen auf Höchstwerte zwischen 27 Grad und 30 Grad. Am Montag wird es wieder knallheiß. Am Montag scheint zu einigen Wolken auf die Sonne. Nachmittags und abends sind ganz vereinzelte Schauer oder Gewitter möglich. Es wird erneut heiß mit Höchstwerten von 31 Grad bis 35 Grad.
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3: 11.04 Uhr, Blitzanhänger in Laufing, Gemeinde Tittmoning. Bleibt bis Montag stehen, dort bitte Fuß vom Gas. Ansonsten alles ruhig. Dann sagen wir eine gute und eine sichere Fahrt mit Radio ISW an diesem Samstag.
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3: Servus, sagt der Samstags-Friedrich. Schön, dass Sie dabei sind in dieser Stunde von 11 bis 12. Hier ist Radio ISW. Am Wochenende. Ihnen ein schönes, ein ruhiges, ein angenehmes Wochenende. Es ist nicht ganz so heiß heute an diesem Samstag. Morgen wird es dann wieder heißer, bis 30 Grad und am Montag dann bis 35 Grad. Und am Montag der erste offizielle Ferientag für die Schülerinnen und Schüler in Bayern. Am Dienstag, 15. September, ist dann Schulbeginn wieder für das neue Schuljahr 26/27. 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

Münchens große Liebe, die Münchner Löwen, die stecken ja tief in der Krise. Nun nimmt der Fußball-Regionalliga-Club einen prominenten Spieler unter Vertrag. Dessen Vater ist ein absoluter Weltstar, ein großer Name in der Fußball-Regionalliga Bayern. Der TSV 1860 München hat Matthew Collins verpflichtet, den Sohn von Rocklegende Phil Collins. Der Mittelfeldspieler hat einen Einjahresvertrag bis 2027 bei den Löwen unterschrieben. Collins, der besitzt der Matthew einen Schweizer Pass und stand zuletzt in Österreich beim SV Austria Salzburg unter Vertrag. In der vergangenen Saison kam er dort in 4 Zweitligaeinsätzen auf 33 Minuten Spielzeit. Im Pokal lief er einmal auf. Collins ist zudem der Halbbruder von Model und Schauspielerin Lily Collins, bekannt aus der Serie Emily in Paris. Am heutigen Samstag 14 Uhr startet der TSV 1860 München, Münchens große Liebe, mit einem Auswärtsspiel beim 1. FC Schweinfurt in die neue Saison. Der Traditionsklub war aus wirtschaftlichen Gründen aus der 3. Liga abgestiegen und hatte sich von Investor Hassan Ismaik getrennt. Und hier ist der berühmte Vater von Matthew Collins. Hier ist Mr. Phil Collins. 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

Schwer gezeichnet von einer Krankheit. Phil Collins, wenn man den heute sieht, ein Schatten seiner selbst, aber seine Musik lebt natürlich weiter. Wir kommen zu einem Thema, das natürlich Brisanz hat. Die Arbeitslosenzahlen im Juli 2026. Die Arbeitslosenquote im Landkreis Altötting betrug im Juli 2026 3,8%. Das sind 2.512 Menschen. Im Vormonat waren es 51 Menschen weniger. Die Quote lag um 0,1 Prozentpunkte niedriger. Der Vorjahresvergleich zeigt einen Anstieg um 2,8%. Das heißt, 69 Menschen mehr sind derzeit von Arbeitslosigkeit betroffen. Die Quote lag im Vorjahresmonat bei 3,7%. Insgesamt teilen sich die Kunden in 1.367 bei der Agentur SGB3 und 1.445 Kunden des Jobcenters SGB2. Gemeldet sind 52 Jugendliche unter 20 Jahren, innerhalb der 263 unter 25 Jahren, Vormonat 237. Die Anzahl der arbeitslosen Menschen über 50 Jahre ist mit 982 im Vergleich zum Vormonat um eine Person angestiegen, zum Juli des Vorjahres um 29. Die Anzahl der Langzeitarbeitslosen, die stieg im Vormonatsvergleich um 7 Menschen und im Vorjahresvergleich um 49, sodass 724 Menschen im Landkreis Altötting zu dieser Gruppe zählen. 600 Menschen meldeten sich erstmals oder erneut arbeitslos und 549 Menschen konnten ihre Arbeitslosigkeit beenden, davon 165 durch Aufnahme einer Erwerbstätigkeit. 662 Stellenangebote sind im Juli im aktuellen Bestand, davon 144 neu aufgenommene. Im Juni gab es 23 Angebote weniger, im Vorjahresvergleich sind es 37 Stellen weniger. Die meisten Angebote gibt es bei den medizinischen und nichtmedizinischen Berufen mit 106 Stellen und den Bau- und Ausbauberufen mit 102 Angeboten. Die fertigungstechnischen Berufe bieten mit 94 offenen Stellen gute Einstiegschancen. Quotenvergleich: Landkreis Altötting 3,8%, Landkreis Berchtesgadener Land 3,4%, Landkreis Mühldorf 3,7%, Landkreis Traunstein 3,2% und der Landkreis Rosenheim 3,1%, Stadt Rosenheim 5,4%, Oberbayern 4,0%. Soweit die Zahlen vom Juli 2026 zur Arbeitslosigkeit im Landkreis Altötting und in den anderen Landkreisen.

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1: Heute ist es bei uns im IS-WLAN wechselnd bis stark bewölkt mit sonnigen Abschnitten. Zwischendurch von Südwesten kommt es zu einzelnen lokalkräftigen Schauern und Gewittern. Örtlich mit Unwetterpotenzial. Die Höchstwerte liegen zwischen 26 und 29 Grad. Und am Sonntagmorgen ist es teils länger sonnig, teils wolkig. Nachmittags und abends muss vor allem in Alpennähe erneut mit einzelnen, teils kräftigen Schauern und Gewittern gerechnet werden. Die Temperaturen steigen auf Höchstwerte zwischen 27 Grad und 30 Grad. Und am Montag, das ist dann schon wieder der 3.8., scheint zu einigen Wolken oft die Sonne. Nachmittags und abends sind ganz vereinzelte Schauer oder Gewitter möglich. Es wird erneut heiß mit Höchstwerten von 31 Grad bis 35 Grad.
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1: Um 11.33 Uhr, Servus auf die Straßen. Hallo liebe Autofahrer, störungsfreier Verkehr bei uns im ISW-Land. Außer dieser einen Blitzermeldung. Der Blitzer steht bis Montag, ein Blitzanhänger in Laufing, Gemeinde Tittmoning. Gute Fahrt mit Radio ISW.

Die erste China-Städtereise der Stadt Burghausen entwickelt sich zu einem Publikumserfolg. Bereits rund 115 Teilnehmer haben sich für die 11-tägige Reise vom 23. März bis zum 3. April 2027 angemeldet. Damit sind nahezu alle Plätze vergeben. Aktuell sind nur noch 5 Plätze verfügbar. Aufgrund der großen Nachfrage hat die Stadt Burghausen gemeinsam mit Reiseland RT Reisen ein zusätzliches Kontingent von 30 Flugplätzen ab und bis Wien organisiert. Die Reise führt zu den bedeutendsten Sehenswürdigkeiten Chinas und verbindet weltbekannte Kulturstätten mit den Metropolen des Landes. Begleitet wird die Reise von Bürgermeister Florian Schneider, der den Teilnehmern als Ansprechpartner während der gesamten Reise zur Verfügung steht. Eine Anmeldung ist noch bis zum 15. September möglich. Die letzten freien Plätze werden nach Eingang der Buchungen vergeben. Teilnehmen können selbstverständlich nicht nur Burghauser, auch Interessierte aus der Region sind recht herzlich willkommen. Bereits jetzt blickt die Stadt Burghausen auf das nächste Reiseangebot. Unter dem Motto "Eine Stadt fährt Rad" ist für Ende September 2027, also nächstes Jahr im September, eine Kombination aus Fahrradurlaub und Donau-Flusskreuzfahrt geplant. Begleitet wird dieser Ausflug von Altbürgermeister Hans Steindl. Die Ausschreibung mit allen Informationen folgt.

Schauen wir schon mal rein in den ISW-Polizeiberichte. Ausführlich hier dann in der nächsten Stunde von 12 bis 13 Uhr. Am Donnerstag gegen 17.30 Uhr, da schlug ein Passant Alarm, als er in einem Parkhaus in Wasserburg einen Hund in einem abgestellten Fahrzeug entdeckte, welcher bereits Anzeichen von gesundheitlichen schweren Problemen zeigte. Der Besitzer hatte trotz hoher Temperaturen seinen Hund längere Zeit im Fahrzeug zurückgelassen und besuchte währenddessen einen Flohmarkt. Die Beamten reagierten sofort und befreiten den Hund aus dem Fahrzeug. Das Tier wurde umgehend zur Polizeiwache gebracht, während die Beamten am Fahrzeug eine Benachrichtigung für den Halter hinterließen. Der Hund wurde auf der Wache versorgt und von einer Beamtin zu einer wohlverdienten Gassi-Runde ausgeführt. Einige Zeit später erschien der Hundehalter bei der Wache. Dieser zeigte sich trotz der potenziell lebensbedrohlichen Situation für sein Tier uneinsichtig. Gegen den Hundehalter wird nun wegen eines möglichen Verstoßes gegen das Tierschutzgesetz ermittelt.

0: Um kurz vor 12 diese Meldung vom Kreisverband Berchtesgadener Land, Bayerisches Rotes Kreuz. Aus Anger, Berchtesgadener Land, Feuerwehr, Rotes Kreuz und Polizei mussten gestern Abend gegen 21 Uhr auf die A8 in Fahrtrichtung München ausrücken, wo bei einem missglückten Überholmanöver insgesamt 5 Fahrzeuge verunfallt waren, darunter ein Lastwagen und ein Wohnwagen. 3 der 5 Beteiligten wurden nach erster Einschätzung leicht bis mittelschwer verletzt. 2 von ihnen mussten zur weiteren Untersuchung in die Kreisklinik Bad Reichenhall gebracht werden. Das Rote Kreuz war mit dem Teisendorfer Rettungswagen, dem Reichenhaller Krankenwagen und dem Einsatzleiter Rettungsdienst vor Ort. Die Feuerwehr sicherte die Unfallstelle ab, stellte den Brandschutz sicher und reinigte die Fahrbahn. Die Verkehrspolizeiinspektion Traunstein nahm den genauen Hergang auf. Mehr vom ISW-Polizeibericht dann in der nächsten Stunde von 12 bis 13 Uhr hier im Mittagsmagazin aus Stadt und Land.
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1: Ich bin Justin Hamm. Viele gehen jetzt erst recht auf die Straße. Nach dem Anschlag auf den CSD in Berlin finden heute wieder einige Pride-Paraden statt, die größte in Hamburg. Aber auch zur Wahrheit gehört, dass der Anschlag die Angst steigert. Laut einer Survey-Umfrage hat das Sicherheitsgefühl bei 4 von 10 Menschen abgenommen. Kollege Dirk Zeitler, was bedeutet das für den CSD in Hamburg?
2: Die Hamburger Polizei hat auf den Anschlag am Rande des CSD in Berlin reagiert. Doppelt so viele Beamte wie im vergangenen Jahr sollen für mehr Sicherheit sorgen. Polizeipräsident Schnabel gab aber zu bedenken, dass auch hohe Sicherheitsvorkehrungen keine Garantie für eine Veranstaltung ohne Zwischenfälle sind.
1: Der Verkehr auf dem Fernpass in Österreich soll jetzt langsam wieder anrollen. Die beliebte Urlaubsroute von und nach Italien ist am Vormittag wegen einer Demonstration gesperrt worden. Es geht um die immer größer werdende Verkehrsflut. Die Sperrung kam genau am ersten Tag, an dem ganz Deutschland parallel Sommerferien hat. Aber die Behörden vor Ort berichten, dass größere Staus ausgeblieben sind. SPD-Generalsekretär Klüssendorf unterstützt den Vorstoß der ostdeutschen CDU-Ministerpräsidenten in der Rentenreformdebatte. Diese hatten sich gegen eine Abschaffung der abschlagsfreien Rente nach 45 Beitragsjahren ausgesprochen. Laut Klüssendorf kann sich die SPD vorstellen, diesen Punkt aus dem Gesetzespaket herauszulösen. Die CSU hingegen warnt vor einem Scheitern der Reform. Nur rund 59% der Fernzüge der Deutschen Bahn sind im ersten Halbjahr pünktlich gewesen. Das sei kein guter Wert, sagt Bahnchefin Paller, da müsse nichts beschönigt werden. Sie verweist aber darauf, dass in 3/4 der Fälle die Verspätungen unter 15 Minuten lagen. Die hohe Unpünktlichkeit liegt vor allem am veralteten und überlasteten Schienennetz, an vielen Baustellen und technischen Störungen. Für die Fußballer des FC Bayern startet heute die diesjährige Summer Tour. Die Münchner reisen nach Südkorea und Hongkong und präsentieren sich 10 Tage lang den asiatischen Fans. Und wir schauen zum Stadtrivalen 1860 München. Der startet nach dem Zwangsabstieg heute in die Regionalliga. Ab 14 Uhr sind die Löwen in Schweinfurt zu Gast. Und ein paar Testspiel-Highlights. Nürnberg trifft auf Real Oviedo aus Spanien, Regensburg auf Ulm und Ingolstadt auf Heidenheim.
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3: Über den Mittag verteilt und am Nachmittag ist es bei uns im ISW-Land wechselnd bis stark bewölkt mit sonnigen Abschnitten. Also bei uns ist Sonne hier in Burkina der Alz. Wir haben so 23, 24 Grad. Von Südwesten kommt es zu einzelnen lokal kräftigen Schauern und Gewittern. Örtlich mit Unwetterpotenzial. Die Höchstwerte liegen zwischen 26 und 29 Grad. Und am Sonntag ist es teils länger sonnig, teils wolkig. Nachmittags und abends muss vor allem in Altennähe erneut mit einzelnen, teils kräftigen Schauern und Gewittern gerechnet werden. Die Temperaturen steigen auf Höchstwerte zwischen 27 Grad und 30 Grad. Am Montag, 3. August, scheint zu einigen Wolken auf die Sonne. Nachmittags und abends sind ganz vereinzelt Schauer oder Gewitter möglich. Es wird erneut heiß mit Höchstwerten von 31 Grad bis 35 Grad.
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3: In Laufing bei Tittmoningen steht ein Blitzer noch bis Montag in der Früh. Dort bitte aufpassen. Ansonsten alles gut. Wir sagen eine gute und eine sichere Fahrt mit Radio ISW an diesem Samstagmittag.
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3: Servus zum Mittagsmagazin aus Stadt und Land. Gleich schauen wir zum ISW Polizeibericht. Der ist ausführlich heute und da gehen wir in die Kiesgrube. So gegen 12.30 Uhr, 12.35 Uhr. Was es damit auf sich hat, erfahren Sie in dieser Stunde von 12 bis 13 Uhr. Ihnen eine gute, eine schöne, eine angenehme Mittagszeit mit Radio ISW. Servus, sagt der Samstagmittag Friedrich. 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

So, wir schauen zum ISW Polizeibericht, Ausgabe der 1.8.2026, der Samstag. Gestern gegen 21.15 Uhr, da fuhr ein 40-jähriger Deutscher aus Bad Birnbach mit seinem Pkw auf der B388 in Fahrtrichtung Passau. Der 40-jährige überholte eine 53-jährige Deutsche aus Malching, welche ebenfalls auf der B388 in selbige Fahrtrichtung fuhr. Bei dem Überholvorgang kam der 40-Jährige aufgrund nicht angepasster Geschwindigkeit und regennasser Fahrbahn ins Schleudern. Dadurch kam der Fahrer nach rechts von der Fahrbahn ab und kollidierte mit der Leitplanke. Ebenfalls zeitgleich, da fuhr ein 28-Jähriger Ungar aus Köslan die B388 auf der Gegenfahrbahn und musste durch das Überholmanöver ausweichen. Hierbei kollidierte das Fahrzeug ebenfalls mit einer Leitplanke. Bei der Unfallaufnahme konnte Alkoholgeruch bei dem 40-jährigen Fahrer aus Bad Birnbach wahrgenommen werden. Ein freiwilliger Atemalkoholtest bestätigte diese Wahrnehmung und ergab einen Wert in der absoluten Fahruntüchtigkeit. Es wurde eine Blutentnahme im Krankenhaus durchgeführt und der Führerschein wurde vor Ort sichergestellt. Den 40-jährigen erwartet eine Strafanzeige wegen Gefährdung des Straßenverkehrs. Ein 18-jähriger Syrer aus Pfarrkirchen stellte seinen versperrten E-Scooter gestern um 20 Uhr am St. Remi-Platz in Pfarrkirchen ab. Als er am selben Abend, also gestern um 22.15 Uhr,

20-Jährigen erwartet nun eine Strafanzeige. So, dann schauen wir weiter zum ISW-Polizeibericht. Da haben wir was von Waldkraiburg, von der Polizeistation Waldkraiburg. Ein 32-jähriger Fahrzeugführer, der wurde mit seinem Pkw in der Nacht auf den 31. Juli einer allgemeinen Verkehrskontrolle unterzogen, also 30. auf 31. Juli. Hierbei stellten die Beamten der Polizeiinspektion Waldkraiburg betäubungsmittelbedingte Auffälligkeiten fest, weshalb die Fahrt unter Drogeneinfluss angenommen, eine Blutentnahme angeordnet worden ist und eine Ordnungswidrigkeit wurde eröffnet. Doch nicht nur bei dem Fahrer aus dem Landkreis Traunstein konnten Auffälligkeiten festgestellt werden. Auch sein Pkw sollte noch besondere Relevanz gewinnen. Bei diesem war der Versicherungsschutz erloschen, weshalb durch die Zulassungsbehörde bereits die Zwangsentstempelung angeordnet wurde. Somit endete die nächtliche Fahrt für den Fahrzeuglenker mit einem Strafverfahren aufgrund des Pflichtversicherungsgesetzes und einem Ordnungswidrigkeitenverfahren wegen eines Verstoßes gegen das Straßenverkehrsgesetz. Gestern gegen 14:50 ereignete sich auf der Staatsstraße 2091 bei Taufkirchen ein Verkehrsunfall, bei welchem zwei Personen leicht und eine Person schwer verletzt wurden. Ein 23-jähriger Mann aus Waldkraiburg befuhr mit seinem Pkw die Staatsstraße 2091 von der Gemeinde Weißkommen in Richtung Peterskirchen. Auf der Strecke wollte dieser einen vor ihm fahrenden Lkw überholen. Während des Überholvorgangs sah er die ihm entgegenkommende 40-jährige Pkw-Fahrerin zu spät. Sowohl der 23-jährige Fahrer als auch die 40-jährige Fahrerin versuchten noch durch Ausweichen in das neben der Fahrbahn befindliche Feld einen Zusammenstoß zu vermeiden. Auf dem Feld kam es jedoch zu einem frontalen Zusammenstoß. Im Fahrzeug des 23-jährigen Waldkraiburgers befand sich noch ein 25-jähriger Beifahrer. Dieser wurde schwer verletzt in ein Krankenhaus verbracht. Die beiden Pkw-Fahrer blieben leicht verletzt. An den Fahrzeugen entstand schwere Schäden, wodurch beide Fahrzeuge nicht mehr fahrbereit waren und abgeschleppt werden mussten. In beiden Fällen handelt es sich um einen wirtschaftlichen Totalschaden. Die Freiwillige Feuerwehr Zeiling war mit starken Einsatzkräften vor Ort. Die Fahrbahn wurde zur Unfallaufnahme durch diese kurzzeitig voll gesperrt. Am Freitagnachmittag geriet aus bislang ungeklärter Ursache ein Balkon eines Wohnhauses in Brand. Das Feuer griff anschließend auf das Gebäude über. Die Bewohner konnten sich rechtzeitig ins Freie retten und alarmierten über den Notruf die Feuerwehr. Den Einsatzkräften gelang es, den Brand rasch unter Kontrolle zu bringen und eine weitere Ausbreitung des Feuers zu verhindern. Die Ermittlungen zur Brandursache dauern derzeit noch an. Die Familie wurde vorsorglich vom Rettungsdienst untersucht, musste jedoch nicht in ein Krankenhaus gebracht werden. Das Wohnhaus ist aufgrund der Brandschäden bis auf Weiteres unbewohnbar. Im Einsatz waren die Feuerwehren Aschau am Inn, Waldkraiburg, St. Erasmus und Au am Inn sowie der Rettungsdienst. Zudem wurden zwei Sachverständige des THW Mühldorf am Inn hinzugezogen. Gleich mehr vom ISW-Polizeireport.

0: So, dann schauen wir noch mal ganz kurz zum ISW-Polizeireport vom heutigen 1.8.
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0: Kastel, in einem Wohn- und Geschäftshaus an der Raiffeisenstraße ist am Donnerstagabend ein Feuer ausgebrochen. Nach derzeitigem Kenntnisstand erlitt durch den Brand eine Person eine mittelschwere Rauchgasvergiftung. Mehrere weitere Personen wurden leicht verletzt. Der Sachschaden liegt nach ersten Schätzungen im mittleren bis hohen sechsstelligen Euro-Bereich. Die Kriminalpolizei in Traunstein übernahm die Ermittlungen zur Brandursache. Wie die Polizei mitteilt, ging gegen 18.30 Uhr am Donnerstagabend bei der integrierten Leitstelle Traunstein die Mitteilung über einen Brand in einem Wohnhaus an der Raiffeisenstraße in Kastel ein. Die sofort alarmierten Einsatzkräfte der regionalen Feuerwehren stellten fest, dass das erste Obergeschoss sowie der Dachstuhl des Hauses in Vollbrand stand. Im Haus befanden sich 9 Personen, von denen alle das Gebäude verlassen konnten. Die regionalen Feuerwehren verhinderten ein weiteres Ausbreiten der Flammen und brachten den Brand unter Kontrolle. Durch die starke Rauchentwicklung im gesamten Ortsgebiet von Kastel meldeten einige Personen Atembeschwerden. Im Gewerbegebiet wurde eine Verletzten-Sammelstelle eingerichtet. An die Bürger erging der Hinweis, die Fenster zu schließen und den Aufenthalt im Freien zu meiden. Die ersten polizeilichen Maßnahmen sowie die Koordinierung der polizeilichen Ermittlungen erfolgten durch Einsatzkräfte der örtlich zuständigen Polizeiinspektion Altötting sowie der zentralen Einsatzstelle in Traunreuth. Noch vor Ort übernahm die Kriminaldauerdienst oder der Dauerdienst der Kripo Traunstein unter der Sachleitung der Staatsanwaltschaft Traunstein die weiteren Untersuchungen. Zur genauen Brandursache können zum jetzigen Zeitpunkt noch keinerlei Aussagen getroffen werden. Bürgermeister Martin Zwieselsberger hat im Namen der Gemeinde Kastel ein Spendenkonto eingerichtet. Ralf weiß mehr dazu, zu diesem Spendenkonto.
2: Ja, wenn Sie auch spenden können und der Familie helfen wollen, hier nochmal die Spendenkontonummer. Das wäre DE 02 711 6 4 mal die 0 0100 41 09 und die 26. Verwendungszweck Familie Meier.
0: Danke, Ralf. Und wir haben noch was vom ISW-Polizeireport aus Burghausen. Am 30. Juli gegen 18 Uhr stellte eine 20-jährige Burghauserin ihr Fahrrad der Marke MTB Sport Crown unversperrt an einem Fahrradständer in der Regerstraße ab. In den Morgenstunden des 31. Juli bemerkte die 20-jährige Burghauserin, dass das Fahrrad durch einen unbekannten Täter entwendet wurde. Der Stehlschaden wird auf einen niedrigen dreistelligen Betrag beziffert. Die Polizeiinspektion Burghausen ermittelt nun wegen Diebstahls gegen einen bislang unbekannten Täter. Sachdienliche Hinweise erbittet die Polizeiinspektion Burghausen unter 08677 96910. Am 31.07. gegen 18.40 kam es zur Rauchentwicklung in einem Wohnhaus in Neuhofen. Grund hierfür war ein angebranntes Essen in einer Küchenpfanne. Diese wurde durch den Bewohner vergessen. Durch das schnelle Eingreifen der Feuerwehren Heiming, Piesing, Niedergotzau und Burghausen konnte Schlimmeres verhindert werden. Der Sachschaden beläuft sich auf einen niedrigen zweistelligen Betrag. Und soweit der ausführliche ISW-Polizeibericht vom heutigen Samstag, 1. August.
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0: Eigentlich gibt es Musik aus dem Schlagerjahr 1971 von Marianne Rosenberg. Schöner fremder Mann. Gleich wird es 12.30 Uhr an diesem Samstagmittag.
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0: Das Wetter bei uns im ISW-Land heute Mittag und am Nachmittag ist es bei uns im ISW-Land wechselnd bis stark bewölkt mit sonnigen Abschnitten. Zwischendurch, es kommt zu einzelnen lokal kräftigen Schauern und Gewittern, örtlich mit Unwetterpotenzial. Gerade ein wunderbarer Wind hier bei uns im Studio der ISW. Heute ist es nicht so heiß, die Höchstwerte liegen zwischen 26 und 29 Grad und am Sonntag ist es teils länger sonnig. Teils wolkig, nachmittags und abends muss vor allem in Alpennähe erneut mit einzelnen kräftigen Schauern und Gewittern gerechnet werden. Temperaturen steigen auf Höchstwerte zwischen 27 Grad und 30 Grad. Und am Montag scheint zu einigen Wolken oft die Sonne. Nachmittags und abends sind ganz vereinzelt Schauer oder Gewitter möglich. Es wird erneut heiß mit Höchstwerten von 31 Grad bis 35 Grad.
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0: Keine Meldung über Verkehrsbehinderung, dann sagen wir eine gute und eine sichere Fahrt mit Radio ISW an diesem Samstag.

Und morgen ist er wieder zu erleben ab 9.30, 10 Uhr oder ist es um 11? Also schauen Sie da rein bei den Öffentlich-Rechtlichen, der gute Stefan Moss. Und mit der Sendung immer am Sonntag. Fünfmal gibt es das noch und dann wird es eingestellt, das Ganze wegen Finanzkrise bei den Öffentlich-Rechtlichen. Jetzt aber der fremde Mann.

0: 12.37 Uhr an diesem Samstagmittag mit Ziegen und Rindern den Artenreichtum schützen, wie das funktionieren soll. Das erklärt der Bund Naturschutz. Am kommenden Dienstag, 4.8. bei einer spannenden Entdeckungstour, bei einem zweistündigen Spaziergang durch die Kiesgrube bei Heldenstein erfahren die Teilnehmer hautnah, wie Tiere aktiv beim Naturschutz mithelfen. Gezeigt wird vor Ort, wie Galloway-Rinder und Ziegen, darunter die drei Thüringer Waldziegen Kaspar, Melchior und Balthasar, wertvollen Lebensraum für seltene Arten schaffen. In der Leitung haben wir jetzt den Kreisvorsitzenden des Bund Naturschutz, Andreas Zahn. Herr Zahn, bei dieser Führung geht es ja um ganz besondere Landschaftspfleger. Wie genau helfen Kaspar, Melchior und Balthasar zusammen mit den Galloway-Rindern dabei, die Natur in der Kiesgrube zu schützen?
1: In der Kiesgrube entsteht eigentlich eine sehr alte Landschaft wieder neu, nämlich die Weidelandschaft, die früher rings um die bayerischen Dörfer üblich war. Es gab also immer wieder die Almentweiden, wo früher die Rinder, die Pferde, die Ziegen geweidet wurden. Und das ist ja bei uns praktisch komplett aus der Landschaft verschwunden. Das waren aber sehr, sehr artenreiche Lebensräume, denn durch den Fraß der Tiere ist eben eine sehr bunte Landschaft entstanden. Nicht wie bei einer Wiese, wo auf einmal alles gemäht wird und dann Tabula rasa ist, sondern man hat eine Mischung aus hoher Vegetation, aus bunten Staudenbereichen, auch mal offenem Boden. Und überall leben andere Arten, sodass wir praktisch eine hohe Vielfalt auf kleiner Fläche bekommen. Und das kriegen eben nur die Weidetiere hin. Das kann man als Mensch mit künstlichen Pflegemaßnahmen nur sehr, sehr schwer nachahmen.
0: Sie erwähnen ja in Ihrer Ankündigung schmunzelnd, dass bei den Ziegen sogar der Popo zum Einsatz kommt. Was hat es denn damit auf sich?
1: Ja, die Ziegen haben sich bei einem Steilhang einen Weg geschaffen. Unterhalb der Hangkante. Am Morgen liegen sie dort gerne in der Sonne und dann schuppern sie sich so mit dem Hinterteil an dieser Wand, sodass also eine ganz glatte Fläche entstanden ist, die von Wildbienen besiedelt wird. Also sie haben praktisch ein Wildbienenhotel gebaut und unsere Wildbienenuntersuchung hat dann gezeigt, dass diese Flächen besonders artenreich und wertvoll sind.
0: Ja, und warum ist gerade so ein Kiesgrubengelände als Lebensraum so wertvoll, Herr Zahn? Und was erwartet die Besucherinnen und Besucher beim Spaziergang am Dienstag, 4.8.?
1: In dem Fall ist es so, dass durch dieses ehemalige Kiesgrubengelände die Landschaft einfach sehr vielfältig ist. Wir haben Hänge, wir haben feuchtere Mulden, wir haben trockenere Kuppen und gerade in Zeiten des Klimawandels ist es sehr, sehr wichtig, dass Arten ausweichen können, dass nicht alles einheitlich trocken oder nass ist, dass man Gradienten mit drin hat. Und das ist durch diese ehemalige Abbaulandschaft gegeben. Und aufgrund dieses Geländes ist es tatsächlich auch so, dass es beim Spaziergang dann über Stock und Stein geht, dass wir also durchaus auch mal über ein Kiesfeld hochsteigen, wo die Steine etwas rollen. Also von daher gesehen, man muss ein bisschen gut zu Fuß sein, also vielleicht eher auch Wanderschuhe anziehen. Aber dann ist das kein Problem. Wir haben das ja schon oft gemacht. Also bis jetzt hat es noch allen Leuten viel Spaß gemacht.
0: Sagt Andreas Zahn, Kreisvorsitzender des Bund Naturschutz. Vielen Dank für das Gespräch, Herr Zahn.
1: Ich bedanke mich.
0: Ja, wenn Sie nun auch an dieser kostenlosen Veranstaltung teilnehmen möchten, los geht's nächste Woche Dienstag, 18 Uhr am Eingang der Kiesgrube an der Mühe 25. Wie erwähnt, festes Schuhwerk wird empfohlen.
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0: Und wir haben einen Blitzer um 12 Uhr und gleich 47 Minuten. Wo haben wir den? Wo haben wir den? Wo haben wir den? Unser Verkehrsservice, da ist er.
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0: Blitzer in Asten, bitte dort aufpassen. Blitzer in Asten in Höhe Tittmoning, in Fahrtrichtung Tittmoning bzw. Fahrtrichtung Burghausen. So, und das war es im Mittagsmagazin aus Stadt und Land an diesem 1.8.2026. Wir haben nochmal nachgeschaut. Morgen 10 bis 12 gibt es den Stefan Moss bei den Öffentlich-Rechtlichen. Und bei uns bei Radio ISW, der Weißblaue Stammtisch von 11 bis 13 Uhr aus Tüge mit Theresa Köbel und Herbert Suttner. Jetzt 13 bis 14, 14 bis 15 Uhr, da gibt es die ISW-Radioreise von und mit Alexander Tauscher. Wir hören uns nächste Woche Freitag wieder zum Freitagnachmittag rein ins Wochenende 15 bis 18 Uhr. Ein schönes restliches Wochenende, sagt der Samstagsfriedrich. 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Und am Montag dann ab 6 in altbewährter Frische Thomas Vöckersberger 6 bis 9 und 9 bis 10 neueste Ausgabe ISW Flohmarkt. Flohmarkt-Zusammenfassung gibt es nochmal kurz vor 13 Uhr vom gestrigen Freitag. Servus und ein schönes restliches Wochenende.

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1: Und hier ist die Flohmarkt-Zusammenfassung vom Freitag, 31. Juli 2026. Einmal Rotlichtlampe zu verkaufen, befahrbares Gestell, 10-mal gebraucht, fast neuwertig. Verhandlungsbasis 25 Euro. Bitte anrufen bei Interesse 08678 80 25. 08678 und dann die 80 25. Eine Küchenmaschine mit Kochfunktion, ähnlich wie Thermomix, original verpackt, zu verkaufen in Mühldorf. Auskünfte, Verhandlungsbasis unter 0157 378 547 und die 19. 0157 378 547 19. Lederhose für Damen Größe 40, Countryline und diverse Blusen. Wenig getragen, Verhandlungsbasis, bei Interesse bitte anrufen. 08631 Mühldorf 7329. 08631 7329. Und dann gibt's einen Hinweis für den Sonntag, für den 2. August 2026 in Stammham. Dorfflohmarkt, Beginn 8 Uhr am Sportplatz Stammham Haunreit. 2. August Stammham Haunreit, 8 Uhr Dorfflohmarkt. Des Weiteren hätten wir im ISW Flohmarkt 4x Gardinenschals zu verkaufen, 2,30 Meter Länge und 4 kurze Gardinenschals, normale Fenstergröße in beige, weiß zu verkaufen, je Paket 10 Euro. Bei Interesse bitte anrufen 08631 8304. 08631 Mühldorf 8304. Und last not least, Herr Heindl hat zu verkaufen eine Kindergartenrutsche, circa 3 Meter Länge. Gegenwert wäre dafür ein Kasten Bier in Heldenstein. Bitte abholen das Ganze beim Herrn Heindl. Telefonnummer ist die 0152 247 34784. Das war die Flohmarkt-Zusammenfassung vom Freitag, 31. Juli 2026. Am Montag, am 2. August, beim Thomas von 9 bis 10 gibt es eine Neuauflage ISW Flohmarkt.
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1: Ich bin Justin Hamm. Die Sperrung des Fernpasses in Österreich sorgte für viel Aufregung zum Ferienstart bei uns in Bayern. Nun rollt der Verkehr auf dem Zubringer nach Italien wieder. Zuvor hatte es Demonstrationen gegen die Verkehrsflut gegeben. In Bayern hielt sich das Verkehrschaos in Grenzen. In Österreich selbst bildeten sich durchaus Staus. Das genaue Ausmaß ist noch unklar. Nur rund 59% der Fernzüge der Deutschen Bahn waren im ersten Halbjahr pünktlich unterwegs. Damit wurde das Ziel erneut verfehlt. Bahnchefin Paller sagte der Welt am Sonntag trotzdem, die Bahn werde oft schlechter gemacht, als sie tatsächlich sei. Zoe Tassovali berichtet.
2: Paller sieht die Schuld dafür auch bei früheren Führungskräften. Es habe an einer echten Leistungskultur gefehlt, sagt sie. Das will sie jetzt ändern. Verantwortung soll wieder klar verteilt werden, Entscheidungen schneller fallen und die Bahn insgesamt zuverlässiger werden. Trotz der vielen Probleme gibt Paller dem Konzern noch die Schulnote 3.
1: Nach dem Ansturm zehntausender Migranten auf die spanische Exklave Ceuta sind die meisten Menschen nach Marokko zurückgekehrt. Sie hatten kaum Aussichten auf eine Weiterreise und zudem fehlende Unterkunft und Versorgung. Mindestens 67 Menschen kamen bei dem Versuch, Ceuta zu erreichen, im Wasser ums Leben, weil sie ein spanisches Gerichtsurteil falsch verstanden hatten oder falsch informiert wurden, dachten sie, sie könnten so Asyl in der EU bekommen. ING-Deutschland-Chef Steu fordert eine nationale Finanzbildungsstrategie für mehr private Altersvorsorge. Die geplante Frühstartrente dürfe nicht der letzte Schritt sein. Ab 2027 soll jeder Minderjährige monatlich 10 Euro vom Staat in ein Altersvorsorgedepot bekommen. Anbieter wie die ING warten aber noch auf genaue politische Vorgaben. Forschende haben in Chile den bisher eindeutigsten Beweis dafür gefunden, dass die Pocken aus Europa nach Amerika eingeschleppt wurden. Untersucht wurde Pockenerbgut aus zwei Mumien, die im 15. bis 17. Jahrhundert bestattet worden waren. Die Krankheit hat unter der indigenen Bevölkerung schätzungsweise 3 bis 4 Millionen Todesopfer gefordert.
0: Das Wetter.
1: Die Regenwolken haben sich erstmal verzogen und es geht mit Sonne und Wolken durch diesen Samstag. Die Höchstwerte liegen bei 23 bis 31 Grad. Es kommen später aber neue Schauer und Gewitter, die ziehen bis zum Abend in den Südosten ab. Von morgen bis Mittwoch herrscht meist sonniges und sehr heißes Hochsommerwetter. Jeweils nachmittags und abends gibt's örtlich Hitzegewitter.
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0: Sie hören die Radioreise mit Alexander Tauscher. Ich grüße Sie. Diesmal geht es auf die Alm. Wir sind in Oberecken und erleben Südtirol im Sommer, also einen Hauch Italien gemischt mit Österreich, kann man so sagen. Wir wandern zum Weißhorn, genießen die Aussicht da und radeln total entspannt mit 9 E-Bikes. Auf einer urigen Almhütte werden wir bestens bewirtet und bei einer Kräuterwanderung lernen wir Flora und Fauna dieser Region kennen. Mithilfe unserer tollen E-Bikes fahren wir fast mühelos diese schönen Bergstraßen hinauf und hinunter. Ein Spitzenkoch wird uns zeigen, dass die Alm auch kulinarisch einiges zu bieten hat. Außerdem lernen wir schon mal in der grünen Jahreszeit, wie man den perfekten Schnee herstellt. Und wie immer haben wir nette Gastgeber, die sich auf unserer Radioreise bestens um uns kümmern werden.
1: Herzlich willkommen in Oberecken. Herzlich willkommen zur Almreise.
0: Na dann, viel Spaß auf der Almreise und bleiben Sie an Bord.

0: Das ist die Radioreise, die Sie zu neuen Horizonten bringt und damit Reiselust wecken soll. Im Studio Alexander Tauscher. Herzlich willkommen hier bei uns in dieser Show. Willkommen auf der Alm. Wir sind heute in Südtirol, in der Region rund um Oberecken. Das heißt Berge, wohin das Auge schaut. Lärchen, Fichten und grüne Weiden. All das ist Oberecken im Sommer. Wir sind für Sie zur Orientierung etwa 40 Kilometer von Bozen entfernt, am Fuß des Latemar. Wer an die Dolomiten und an Südtirol denkt, der denkt natürlich unweigerlich an Schnee und Ski. Doch diese Region hat noch viel mehr zu bieten als eben, wie man so schön sagt, das weiße Gold der Berge. Ein Skigebiet außerhalb der Wintermonate zu besuchen, das ist zugegebenermaßen ein Risiko. Es gibt nämlich einige Wintersportorte, die haben im Sommer nicht sehr viel zu bieten. Es ist dann meistens kahl und trostlos oder einfach nur hässlich. Kann auch sein. In Oberecken ist das anders. Statt der weißen Skipisten gibt es im Sommer hier grüne Wiesen vor der Kulisse der Berge. Statt eisigem Wind weht ein laues Lüftchen und statt einem dicken Skianzug trage ich ganz entspannt und lässig T-Shirt und Shorts. Wir treffen heute viele Menschen auf der Alm und auch an der Alm und gleich zu Beginn einen, ja, den kann man als Tourismuspionier dieser Region bezeichnen, Georg Weißensteiner, Besitzer des Hotels Sonnenalp und wir untermalen das heute immer wieder auch mit ein paar Takten Volksmusik eben aus dieser Region, aus Südtirol.
1: Früher war das ganze Ecken und Oberecken, das sind große Bauernhöfe, die eigentlich gut leben konnten, aber mit der Zeit hat sich das verändert, dass die Landwirtschaft nicht mehr diese Rendite gebracht hat, dass die Leute hier Arbeit hatten und dass wir eigentlich in Ecken mit Oberecken, mit den ganzen Weilern von einer großen Abwanderung hatten, dass wir zum Beispiel innerhalb 10, 12 Jahren in den Hoch 50er bis Hoch 1970 einfach bis zu 200 Leute nach Bozen und Umgebung abgewandert sind und dass es hier einfach keine Arbeit gibt. Früher war das Holz auch ein sehr großer Verdienst für die Bauern und viel Arbeit, weil das Holz einen großen, guten Preis hat. Das war die Zeit, wo einfach die Holzindustrie sich das entwickelt hat, wo die Straßen erschlossen wurden und die Wälder sehr viel Rendite gebracht haben in die Bauern und Arbeit. Und das hat natürlich dann nachgelassen, weil der Markt einfach europaweit sich anders verteilt hat, die Arbeitskraft viel teurer und das Produkt selber, das Holz, billiger geworden ist. Und das hat dazu geführt, dass die Leute abwandern mussten. Was macht man da? Das Einzige ist der Tourismus. Ich war schon im Fremdenverkehr, im Tourismus tätig, immer schon als Pächter einer Pension im Wassertal und vor allem wusste ich, was der Wintertourismus so bringen kann. Gemeinsam mit einem Freund, der auch sogar Liftboy und Bauer hier war, im Nachbarskigebiet Carezza. Und irgendwann haben wir gesagt, ja, wir haben so einen schönen Berg hier, der sich als Skigebiet eignet. Und das, was wir hier machen können, ist einfach, dass wir hier was tun. Und so haben wir uns dann 10, 11 junge Männer, die sich zusammengetan haben, die von der Sache überzeugt waren. Da hat man ein Organisationskomitee gegründet und 1970 haben wir dann schon die Aktiengesellschaft gegründet und sind dann von Bauer zu Bauer, von Haus zu Haus gewandert, um Aktien zu sammeln, weil wir einfach hier das Volk einerseits überzeugen wollten von diesen Investitionen, von diesem Wintertourismus und zum anderen

0: auch das Kapital hier aufbringen wollten, keine auswärtigen Investoren. Und das ist uns eigentlich gelungen. Und so sind wir dann gestartet mit viel Skepsis von manchen Leuten, was da passiert, das kann nicht gehen, das ist zu kostspielig, zu teuer. Und wie wollen sie da oben ein Skigebiet machen, geht nicht mal eine Straße hoch. Das heißt, es waren zwei Straßen hier, aber mehr für Traktorpferde, aber nicht für Auto. Im Winter war das nicht möglich, hier hochzukommen. Wir sind da aber gestartet und 1972, zwei Jahre später, sind die ersten beiden Lifte in Betrieb gegangen. So haben wir 1975, wiederum drei Jahre später, vier weitere Lifte gebaut, zwei Sessellifte und zwei Schlepplifte, und damit ist die Verbindung mit dem angrenzenden Skigebiet Pambiago und Predazzo gegeben gewesen. Wir haben da auch sofort gewusst, dass wir zwei Städte unter uns haben, Bozen und Trient.
1: Ein Radioreisegespräch mit Georg Weißensteiner, ein, man muss es sagen, Tourismuspionier hier im italienischen Skigebiet Latemar. Nach dem Gespräch setzte ich mich auf den Balkon, schaute auf das Gras, beobachtete ein wenig die Kühe auf der Weide, die sich dieses saftige Gras richtig schmecken ließen. Nur ein paar Kuhglocken, die zerschnitten dann auf romantische Art und Weise die Stille dieses Ortes. Aber wie heißt es so schön? Eine alte Kuh gar leicht vergisst, dass auch sie ein Kalb gewesen ist.

0: Hier ist Rias, eine Reise im alpinen Sektor. Heute Urlaub im Norden Italiens in der Region Oberecken. Mit Alexander Tauscher in der Radioreise auf einer Almreise. Unterwegs also in diesem Skigebiet in Norditalien, das ja im Sommer einfach die Sommerfrische bietet. Und eben frische Produkte von Bauern der Region. Weil wir heute oft draußen sind, beim Wandern, beim Biken und so weiter, ist ein gutes Frühstück das A und O. Nach dem Frühstück ist es die beste Zeit, um sich mit einem Spitzenkoch zu unterhalten. Denn so ab dem späten Vormittag, Mittag, beginnt ja für Spitzenköche meistens bereits die große Arbeit. Also reden wir mit Martin Köhl, der Gourmetkoch ist schon seit mehr als 20 Jahren im Sonnenalb. Seine Küche wurde mit Hauben und mit Gourmet-Punkten prämiert.
1: Die Hauben vergibt die Gourmet, der österreichische Führer oder internationale Führer, kann man sagen. Und man wird jährlich getestet, anonym. Und eben daraus resultiert dann das Ergebnis, wie viele Hauben man erhält. Es gibt praktisch von 1 Hauben bis 4 Hauben. Und das wird dann noch unterstützt von einem Punktesystem. Das läuft von 12 Punkte bis 20 Punkte. Und natürlich strebt man immer mehr an, nach dem Motto, wer aufgehört hat, besser zu sein wollen, hat aufgehört, gut zu sein. Die größte Kunst ist, den Standard zu halten, ja, Sommer. Man muss von einem Basisfundament ausgehen, einem Minimumstandard, und von dem baut man auf, damit man praktisch eine hundertprozentige Qualitätssicherung hat. Man stellt sich in die Küche und will einfach gut kochen. Es funktioniert sicherlich nicht, wenn man sagt, ich werde Koch oder ich will jetzt Hauben kochen. Das funktioniert nicht. Das ist praktisch das Resultat von der ganzen Arbeit, die man macht, vom Ehrgeiz, vom Wissen, was man sich aneignet, von der Ausbildung und irgendwo.

0: mit einem Bergkäsefondue gefüllt, mit Pfifferlingen. Das sind alles regionale, kreative Gerichte. Meine Philosophie, kann man sagen, ist, man soll die Region, in der man sich befindet, auch auf dem Teller manchmal wieder erkennen. Kochen ist ein sehr anstrengender Beruf, und wenn man nicht mit Liebe und Freude an die Sache geht, dann wird es irgendwann mal zu anstrengend. Klarerweise ist eine fundierte Ausbildung eine Aneignung von Wissen, das um und auf, und darauf aufbauen, dann mit Liebe, Freude und Wissen funktioniert es, würde ich sagen. Man hat auch inzwischen mal wieder Lust darauf, ganz was Einfaches zu essen, Fast Food oder auch zu Hause mal nur eine Polenta oder so. Kochen kann sicherlich jeder, der kochen möchte. Die Frage ist, das ist bei den Köchen gleich, so wie privat, wie talentiert jemand ist und inwieweit er sich mit dem befasst und inwieweit er sich hineinsteigert. Kochen kann jeder, das ist sicherlich wichtig.
1: Kochen kann jeder, sagt er, aber nur wenige so gut wie er, füge ich hinzu. Wir sind damit gut gestärkt fürs Bergsteigen. Vom Fuße des Weißhorns geht es gleich hoch hinaus auf diesen 2316 Meter hohen, man kann schon sagen Riesen, mit dieser grandiosen Aussicht. Die macht Vorfreude und entschädigt gleich auch noch fürs Schwitzen. Und außerdem gilt ja diese Feststellung, Zitat: Wandern ist die vollkommenste Art der Fortbewegung, wenn man das wahre Leben entdecken will. Es ist der Weg in die Freiheit.
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0: Schön, dass Sie mit uns heute auf der Alm unterwegs sind. Die Radioreise mit Alexander Tauscher ist in Südtirol. Wir sind eingebettet in Wiesen, traumhafte Lärchen- und Fichtenwälder. Wir sind im Ferienort Oberecken. Wenn Sie mal auf der Karte schauen wollen, östlich vom Hochplateau Deutschenofen im Eggental. Diese Landschaft liegt auf etwa 1500 Meter Seehöhe. Also im heißen Sommer ist es die ideale Sommerfrische. Wir sind direkt am Fuße des Latimer und haben diesen prächtigen Fernblick zum Zangen, zum Weiß und zum Schwarzhorn. Also auf geht's mit unserem Wanderführer Sepp. Unser Bergführer heute ist mit dabei und erklärt uns mal den Weg und erzählt mir, ja, was es mit dem Gipfelkreuz so auf sich hat.
1: Ja, wir sind im Gebiet Jochrim, Schwarzhorn und Weißhorn. Weißhorn ist 2320 Meter hoch. Weißhorn bietet oben, hat man eine super Aussicht. Ringsum ist alles frei und da hat man eine super Aussicht. Man sieht dann die ganzen Berge da hinten, angefangen von der Schwentergruppe. Dann kommen die Ochtergruppe, kommt dann, dann kommt die Hasenöhrl, die Stubaitaler Alpen und die Zillertaler Alpen. Ja, das Weißhorn ist mehr ein Kalkgebiet und das Schwarzhorn ist ein anderes Gestein, ist dann mehr Granit, Schwarzgranit dann.

0: Klaus. Im Südtirol ist ja bekannt als Wandergebiet. Da. Beispiel haben wir einen Rosengarten. Rosengarten bietet sehr viel zum Wandern. Von ganz leichten Wanderungen bis auch anspruchsvolle Wanderungen. Man kann auch Klettersteige machen und klettern. Und man kann auch wandern, was hier von 2 Stunden bis 5-6 Stunden. Man kann niedergehen nach bis zu Salzer Alpen und bis zum Schlern. Könnte man noch übernachten. Man kann auch dann eine Hüttenwanderung machen. Da, nicht? Man geht von einer Hütte zur anderen. Man übernachtet seine Hütte und am nächsten Tag geht man weiter zur nächsten Hütte. Da, nicht? Man muss sich dann vorher anmelden, damit man auch einen Platz bekommt.
1: 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Heidi, Heidi, Heido.
0: Ich würde zuerst mal eine Leichenwanderung anfangen. Schwarz und Weiß ist ziemlich leicht. Und wenn das gefällt oder passt, dann kann man auch dann anspruchsvolle Wanderungen in Betracht ziehen. Ja, was ich, wenn man statt 2 Stunden 5-6 Stunden wandert oder noch mehr, wo es viel steiler geht, noch auch, dann ist es viel länger da, nicht? Der Rosengarten, der Schlern, Latemar, hat ja seine eigene Form. Ich stelle meine Hütte um, auf 2671 Meter hoch, die Latemar oder Biserhütte. Deshalb Latemar oder Biserhütte, denn vor der Hütte ist ein großer Stein und der neigt ein bisschen, wie der Schiffturm von Pisa. Aber sonst Form, ja, jeder Berg hat seine eigene Form da, nicht? Jeder Berg bestimmte Merkmale da, nicht?
1: Das

0: Lattermast auch, mehr ein einzelner Wald. Und doch hat man auch die Aussicht, das ist wunderbar. Da sieht man einen in Trentino, in Südtirol. Und man hat eine super Aussicht. Das schöne Wetter zu vielleicht im Herbst. Im Herbst ist normalerweise das Wetter auch stabiler, gar nicht. Aber auch im Sommer, wir haben ja in Südtirol ist ja bekannt für viel Sonne. Und man kann auch praktisch jeden Tag irgendwas unternehmen.
1: Ich hoffe, Sie haben seine Mundart gut verstanden. Man könnte die Seele baumeln lassen, wenn man das kann, sagte Sepp, unser Bergführer. Seele baumeln lassen ist inzwischen so ein häufig benutzter Begriff, gerade im Tourismus auch. Viele Hotels werben damit, auch viele Regionen. Aber wo soll denn die Seele baumeln, werden sich manche fragen. Oder noch andere fragen sich, wo ist denn meine Seele? Vielleicht hilft ja dieses Gedicht ein wenig beim Suchen der Seele. Blauer Himmel, Sonnenschein, mit Gott und sich zufrieden sein. Glücksgefühl durchströmt den Geist, ein Atemhauch, der Stille heißt. Herz und Sinne ruhen entspannt, ein leichter Wind streicht übers Land. Mit Aug und Ohr die Pracht erfassen und so die Seele baumeln lassen.
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Wir sind vor den imposanten Berggipfeln im Eggental in Südtirol. Diese Berge haben Oberecken über die letzten 3 Jahrzehnte richtig geprägt. Während sich die Urlauber im Sommer hier auf den Klettersteigen austoben oder auch mit dem Mountainbike das Eggental erkunden können, stehen im Winter 50 Kilometer präparierte Pisten zur Verfügung. Wer seinen Urlaub lieber so auf 2 Kufen verbringt, der kann sich auf der gut 2 Kilometer langen Rodelbahn auch mal austoben, wenn er mag. Wir erwähnen heute mal die Sommervariante. Wir wandern über Wiesen, durch Lärchenwälder hoch zum Weißhorn. Unsere Gruppe ging es so am Anfang, sah es easy aus, doch nach den ersten Metern sind viele außer Atem, vor allem so unsere, ja, nicht ganz erprobte Sportskanone Sebastian aus Köln. Er musste sich noch an diese Höhenluft gewöhnen, sagte er. Während Sebastian also nach Atem rang, da spazierte Sepp ganz munter drauf los neben dem Sebastian. Er hat eben einfach jahrelange Erfahrung und im Gegensatz eben zu seinem Flachland-Tiroler Sebastian ist er auch das gewohnt, nämlich diese sauerstoffärmere Luft hier in dieser Höhe. Eine gute Stunde später erreichten wir schließlich den Gipfel und wurden mit einem richtigen traumhaften Rundumblick für diese Strapazen belohnt. Wir schauten auf diese Blätterbachschlucht, die ja auch als Grand Canyon Südtirols bezeichnet wird. Wenn man sie hier sieht, ja, versteht man, warum eben das gemeint ist, Grand Canyon Südtirols. Auf dem Rückweg machten wir Rast bei Franz auf der Bodin-Almhütte.

0: Applaus. Wir leben noch sehr primitiv. Wir haben Zimmer ohne Dusche, Etagendusche. Hatten vor 5 Jahren noch keine. Da war nur ein Holzofen mit einer Brause, die man heizen musste und eine Stunde warten. Das war immer kalt. Und wir leben hier sehr gemütlich. Wir haben es ruhig, außer wir arbeiten mit à la carte Gäste, Restaurant. Und da haben wir über Mittag viel zu tun meistens. Wenn es schönes Wetter ist und wenn es Regentage gibt, da sind wir meistens alleine, da hat man die Ruhe.
1: Es ist mein Südtirol.
0: Unsere Spezialität sind die Trauben. Das ist ein Gebäck in heißem Sonnenblumenöl. Sehr gut mit Preiselbeermarmelade, mit Stabzucker, Gulasch, Knödel, Käseknödel, dann gibt es Wiener Schnitzel, Fleischgerichte, Gerstsuppe, verschiedene Suppen, Schmarren, Eierspeisen.

Wir haben öfters im Sommer Gewitter mit Hagel, viel Regen, starke Blitze. Das sage ich immer zu den Leuten, die sollen im Haus bleiben, auch nicht wandern gehen, ist zu gefährlich.

0: Im Winter kann es sein, dass wir mal einen Tag oder zwei Tage abgeschnitten sind. Oder schwierig wegzukommen, weil es einfach auch bis einen Meter schneiden kann. Vorräte haben wir da auch für einen Monat, das ist kein Problem. Können wir nur bleiben. Ein Mann kann ich mir gut erinnern, der liebte die Alpen so sehr. Der hat immer Witze erzählt, ist aus Weißhorn gegangen. Jeden Tag hat er Kuckuckschuhe, Pranellen, Arnika oder wie die Blütezeit war, Butterknolle. Er hat einen schönen Hut mit einer blauen Schürze, richtiger Sitteroder. Der hat die am Hut gesteckt und hat hier geschlafen und abends immer frisches Wasser geholt für seine Blumen am Hut. Und die mussten dann ins Wasser und am nächsten Tag hat er sie wieder umgegeben. Viel Witze gemacht, wir haben viel gelacht. Nachdem, dass wir das geschlossene Gebiet haben als Naturpark, ist viel schöner, wenn die Leute wandern kommen. Es ist gesünder, die ganze Atmosphäre ist besser. Es ist einfach schön, einmal der Weißhorn, einmal der Schwarzhorn. Die ganzen Lärchen, Zirmen, die Blumenwiesen. Es ist noch ein unberührtes Gebiet eigentlich. Aus dem Grund ist es einfach traditionell.
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0: Weggehen von hier auf keinen Fall. Ich liebe diesen Platz und werden auch in Zukunft weitermachen, ganz sicher. Ich würde Ihnen empfehlen, die Guten in Alpen zu besuchen. Das lohnt sich.
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2: Ja, es lohnt sich immer, auf einer Almhütte Rast zu machen. Das Problem ist nur, man kann sich sehr schnell da festsitzen. So nach Käse, nach Speck und Schinken, Almdudler und auch Schnaps, ja, muss man sich einfach aufrappen, um eben noch pünktlich am Ziel anzukommen. Wir gingen weiter vorsichtig bergab. Der Weg steinig, aber die Aussicht, die entschädigte. Und Sie können erstmal auch eine kurze Rast machen mit uns hier. Nach einer kurzen Pause geht die Radioreise nämlich gleich weiter. Heute unterwegs auf der Alm, denn da gibt's quasi keine Sünde. Wie immer an dieser Stelle, auf Weiterhören.

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1: Ich bin Helen Martin. Weiter kämpfen hunderte Feuerwehrleute in der Oberpfalz gegen einen Waldbrand. Das Feuer in der Gemeinde Freudenberg hatte sich über Nacht nicht weiter ausgebreitet, aber die Löscharbeiten sind wegen des unwegsamen Geländes schwierig. In den Chiemgauer Alpen ist ein Waldbrand seit gestern gelöscht. Seit dem Morgen suchen Einsatzkräfte im Landkreis Traunstein nach Glutnestern. Der Katastrophenfall ist inzwischen beendet. Der Fußballweltverband FIFA hat die WM-Investorenpläne verworfen. Nun reagiert der Europäische Verband. Die UEFA spricht von einem schäbigen, hinter verschlossenen Türen ausgehandelten und undurchsichtigen Deal. Europas Fußballnationen hatten der FIFA mit einem WM-Boykott gedroht, wenn diese Rechte am Turnier an private Investoren verkauft. Viele gehen jetzt erst recht auf die Straße. Nach dem Anschlag auf den CSD in Berlin finden heute wieder einige Pride-Paraden statt, die größte in Hamburg. Aber auch zur Wahrheit gehört, dass der Anschlag die Angst steigert. Laut einer Survey-Umfrage hat das Sicherheitsgefühl bei 4 von 10 Menschen abgenommen. Kollege Dirk Zeitler, was bedeutet das für den CSD in Hamburg?
2: Die Hamburger Polizei hat auf den Anschlag am Rande des CSD in Berlin reagiert. Doppelt so viele Beamte wie im vergangenen Jahr sollen für mehr Sicherheit sorgen. Polizeipräsident Schnabel gab aber zu bedenken, dass auch hohe Sicherheitsvorkehrungen keine Garantie für eine Veranstaltung ohne Zwischenfälle sind.
1: Nach der Sperrung wegen einer Demonstration am Fernpass in Österreich läuft der Verkehr Richtung Süden weitgehend flüssig. Auf den Autobahnen München-Salzburg und Salzburg-Villach gibt es Staus im üblichen Rahmen mit rund 1 Stunde Zeitverlust. Anwohnende hatten zuvor gegen die Verkehrsflut auf der Urlaubsroute nach Italien demonstriert, pünktlich zum Ferienstart in Bayern und Baden-Württemberg. Mehr als ein Drittel der Menschen in Deutschland denkt im Urlaub über einen Jobwechsel nach. Das zeigt eine Umfrage von Indeed. Besonders betroffen sind Menschen, die auch im Urlaub arbeiten. Fast 65% von ihnen hinterfragen dabei ihre berufliche Situation. Die Jobexperten sagen, es braucht eine Unternehmenskultur, bei der Erreichbarkeit im Urlaub nicht einfach vorausgesetzt wird.
0: Das Wetter.
1: Es geht mit Sonne und Wolken durch diesen Samstag. Die Höchstwerte liegen bei 23 bis 31 Grad. Es können später noch mal vereinzelt Schauer und Gewitter aufziehen. Von morgen bis Mittwoch gibt Sonne satt. Am Montag sind wieder bis zu 34 Grad drin. Jeweils nachmittags und abends gibt's örtliche Hitzegewitter.
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0: Richtet auf eure Lauscher, denn hier spricht der Tauscher. Der Alexander grüßt sie alle miteinander und wünscht auf diese Weise eine schöne Radioreise. Heute sind wir in Italien, aber dort, wo Italien recht deutsch aussieht, nämlich in Südtirol. Natürlich ist es eher hier ein Anklang an Österreich. Deutsche sind hier sehr willkommen, das soll auch so bleiben. Denn ich habe hier gerade auf dem Tisch eine Studie liegen, wonach deutsche Urlauber im Ausland ziemlich unbeliebt sein sollen. Es ergab eine Umfrage der Website urlaubspiraten.de. Da heißt es, Briten, Franzosen, Italiener, Spanier, Schweizer und Österreicher versuchen deutsche Reisende im Ausland zu meiden und wählten die Deutschen jeweils in die Top 3 der unbeliebtesten Touristen. Damit sind die Deutschen im Ausland angeblich, also laut dieser Studie, ähnlich unbeliebt wie russische Urlauber, die es ebenfalls in allen befragten Ländern in die Top 3 schafften. Naja, dieses Urteil wollen wir nicht auf uns sitzen lassen und geben uns als freundliche Reisende auf unserer Wander- und Radreise, wenn wir jetzt nämlich die urige Easy-Hütte betreten. Easy mit einem S, bitte, meine Damen und Herren. Die Wirtin und Namensgeberin der Easy-Hütte hört auf den alten und schönen Namen Isolde. Und während Isolde in der Küche für uns kocht, unterhält uns ihr Mann Philipp. Ist doch eine gute Arbeitsteilung.
1: Die Easy-Hütte ist entstanden durch den Namen von meiner Frau, das ist die Isolde. Und da haben wir kurzerhand da das, weil sie alle die Easy nennen, dann ist da ganz schnell die Easy-Hütte draus entstanden. Die Easy-Hütte liegt direkt am Passübergang am Joch Grimm, wo schon ein alter Römerweg vorbeigegangen ist. Direkt heutzutage der Siemerweg ist das. Und der liegt direkt zwischen dem Eckental und praktisch ist ein alter Passübergang zum Unterland. Ich glaube, ich war der Urwunsch von meiner Frau. Ich bin ja erst ein bisschen später dazugekommen. Und weil die ja direkt hier geboren und aufgewachsen ist an dem Platz, hat sie gesagt, sie will unbedingt hier bleiben. Die Eltern von ihr hatten auch immer schon einen Gastbetrieb. Der ist ungefähr einen Kilometer neben uns. Die Easy-Hütte war ein Alt, praktisch fast schon eine Ruine. Bloß noch alte Mauern waren da gestanden. Und das hat die Easy, meine Frau, dann irgendwann einmal stand es zum Verkauf, das hat sie dann gekauft und hat angefangen zum Restaurieren und auszubauen und dann ist die Easy-Hütte draus entstanden.
2: Auf der

Vulkan. Der liegt auf 1600 Meter und was die Natur da hergibt, schauen wir auf der Eisenhütte alles zu verkochen und zu verwerten. Vom Fleisch über das Gemüse bis hin zu der Gerste, was wir selber aussehen und ernten, wird eigentlich alles selbst verarbeitet und selbst dann fertig produziert, bis es auf den Teller kommt. Die Speisekarte ist nicht so extrem groß, aber ein paar kleine Spezialitäten aufzuzählen ist zum Beispiel die Bauernsuppe, was wir aus Gerste, Weizen, verschiedene Gemüse und Kohl selber machen. Dann hin bis zum Knödeltriss ist die Spezialität, glaube ich, von unserem Haus. Besteht aus Spinatknödel, Käseknödel und rote Beeteknödel. Dann über einen, vielleicht einen Gerstenrisotto noch mit Fichtenpesto und Fichtensprossen. Bis hin dann zu den Hauptgerichten. Da glaube ich, zählt das Almteller das ganze Jahr über zu unseren Spezialitäten. Das besteht aus kleinen Fleischkrapfen, praktisch aus Frikadellen, mit Polenta, gemischten Waldpilzen und einem Almkäse drauf, einen geschmolzenen. Dann gibt es bei den Hauptgerichten noch, weil wir selber das Rindfleisch haben, im Winter hauptsächlich gibt es bei uns den Almburger mit frischem Rindfleisch und frischen knusprigen Baumkartoffeln dazu. Und wenn es sich zeitlich ausgeht, dass wir es schaffen, glaube ich, von den Fleischgerichten die Spezialität, die hohe

0: Wir haben eine kleine Tochter da und da ist immer eigentlich was los bei uns da. Ein bisschen hektischer wurde alles, stressiger wurde alles. Der Gast, der Kunde hat generell wenig Verständnis, wenn einmal ein Moment zu warten ist oder wenn einmal irgendwas gerade ausgegangen ist oder so. Da geht alles ein bisschen hektischer vonstatten. Das, was uns am meisten daran gefällt, glaube ich, ist die Ruhe, was abends dann wieder einkehrt. Wenn die Wanderer alle wieder nach Hause gehen, dann sind wir allein auf der Hütte. Und so im Umkreis, glaube ich, von 3-4 Kilometern ist, glaube ich, auch kein Mensch mehr. Und da ist, glaube ich, die Ruhe das ganz Wesentlichste, was man da genießen kann am Abend und auch am Morgen. Dass die Gäste, was bei uns einkehren, sich einfach fühlen wie zu Hause, nicht wie in irgendeinem Schnellrestaurant. Und dass sie die kurze Zeit, die sie bei uns hier verbringen, einfach ein bisschen zur Ruhe kommen und auch im Moment vielleicht ein bisschen dem Stress und dem Alltag entfliehen können.
1: Man fühlt sich zu Hause und nicht wie im Sterne-Restaurant in dieser Easy-Hütte am Fuß des Schwarzhorns. Nach dieser Hütteneinkehr, ja, könnte ich auch wieder sitzen bleiben oder mich einfach so voll ins Tal rollen lassen. Aber ich raffte mich auf, ging runter und sah am Wegesrand immer wieder auch den Enzian. Hatte ich natürlich gleich den Schlager auf den Lippen, aber ich habe mal dieses Gedicht für Sie herausgefunden, sehr nachdenkenswert. Vor langer Zeit, zum Osterfest, erwarb ich den blauen Enzian. Wir freuten uns aufs Allerbest, selbst Vater war sehr angetan. Er hegte und er pflegte ihn, den Enzian, stets am gleichen Ort. Wenn Winter, Eis und Schnee vorbei, war Freude, er stand wieder dort. Einst grub den blauen Enzian ich aus und brachte ihn zu Vater in das Krankenhaus, wo er alsbald verschied. Den Enzian pflanzte ich aufs Grab, wo lange trauernd er verging. Von nun an, blauer Enzian, nur in meinem Herzen drin.

0: Wir besuchen große Länder, kleine Länder. Wir reisen von Küste zu Küste und entdecken gemeinsam die Welt. Und heute auf einer Almreise, die Radioreise mit Alexander Tauscher. Grüße Sie. Heute unterwegs rund um das Urlauberdorf Oberecken in Südtirol. Wir haben ja einen weiteren Wandertag hinter uns und können uns jetzt zurücklehnen, ganz entspannt beim Weinabend. Denn der Sommelier David Weißensteiner wartet bereits im Weinkeller der Sonnenalp auf uns mit ein paar sehr erlesenen Tropfen. Und wenn es um erlesene Dinge geht, dann bin ich sehr gern gründlich, wie Sie wissen, meine Damen und Herren, und habe dafür auch das Mikro hingehalten bei diesen erlesenen Dingen.
1: Die Stärke für das Südtiroler Weine liegt sicherlich im Weißweingebiet. Das Einzigartige an Südtirol ist, dass im kleinsten Raum verschiedenste klimatische und Bodenbedingungen haben, sodass viele verschiedene Rebsorten bei uns hier wachsen können. In Südtirol bauen wir über 20 Rebsorten an. Schon 60% davon sind Weißweine und 40% Rotweine. Der bekannteste Rotwein bei uns ist der Südtiroler Farnatsch. Ein sehr leichter, frischer, aromatischer Rotwein. Und der Lagrein, der ist im Gegenzug eher etwas kräftiger, voller und dichter im Körper. Bei den Weißweinen, die wichtigste Rebsorte ist der Weißburgunder bei uns, gefolgt vom Gewürztraminer. Von der Menge allerdings bauen wir am meisten Pinot Grigio bei uns hier im Gebiet an. Also da sind wir schon sehr italienisch.
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1: Der Unterschied zwischen dem Anbau von Weißwein und Rotweinen liegt hauptsächlich im Anbau schon mal in der Lage. Weißwein wächst prinzipiell höher, nicht in sehr sonnigen Lagen. Im Gegenzug die Rotweine, sprich Cabernet, Lagrein oder das typische Südtirol, brauchen sehr viel Sonne. Dementsprechend wachsen sie auch nieder. Also man kann sagen, dass die Rotweine so zwischen 200 und 600 Meter wachsen und die Weißweine zwischen 400, 800 und mittlerweile auch bis zu 1000 Meter. Ein zweiter großer Unterschied ist die Südexposition, also der Lage. Weißweine brauchen keine lange Herbstsonne sozusagen, im Gegensatz zu den Rotweinen, und wachsen in steileren Hanglagen, wo dann auch verschiedene andere Bodenbeschaffenheiten sind wie beim Rotwein. Also Rotwein wächst sehr gerne auf lehmigen, sandigen Boden, auf Porphyrgestein, während der Weißwein bevorzugt sehr mineralische Böden, also sprich jetzt quarzhaltige oder Kalkschotterböden oder dergleichen.
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1: In der Region gibt es sehr wohl verschiedene Raritäten. Wir haben vor allem, was den Weißweinausbau anbelangt, in der Bozner Umgebung Weißweine, die über 10 Jahre im Stahlfass gelagert werden und erst nach mindestens 10 Jahren Lagerung in die Flasche abgefüllt werden, ist ganz eine andere Lagerung wie natürlich beim Barrique. Also die Weine behalten ihre Mineralik, werden aber sehr fruchtig, dicht, voll und teilweise schon sehr schön cremig.
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1: Ein Wein kann durchaus durch die Lagerung auch schlechter werden, also das hängt ein bisschen von der Rebsorte ab. Also nicht jede Rebsorte eignet sich automatisch zur langen Flaschenlagerung. Beim Rotwein hängt das sehr viel von den Gerbstoffen ab, die wir ja bei der Maische in den Schalen hauptsächlich haben. Und je länger die Weine auf der Schale liegen, umso mehr Gerbstoffe geben sie frei. Und dementsprechend das, was in jungen Jahren als sehr bitter und noch grüne Noten zu empfinden ist, wird dann im Alter immer geschmeidiger und immer feiner, und deshalb hilft das auch, dass der Wein gut altert. Bei den Weißweinen hingegen muss man bei der Lagerung, wenn man lange Weine lagert, sehr auf den Säuregehalt des Weines aufpassen. Deshalb eignen sich vor allem Chardonnays oder Weißburgunder für die lange Lagerung, weil sie von der Säure einfach betontere Weine sind.
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1: Wein kann ohne weiteres als Geldanlage betrachtet werden. Man muss aber ein sehr ausgeprägtes Fachwissen haben für Wein, um das wirklich als Anlage zu sehen. Und das traue ich mir auch nicht zu, dass ich dieses Wissen habe. Ich bin mehr ein Weintrinker und nicht unbedingt ein Weinversteher, was in 5-6 Jahren könnte ein großer Wein werden, weil das ist ja eigentlich für die Anlage dann eben das Wichtigste, ne? Dass man schon früh erkennt, das hat das Potenzial, einmal nicht nur ein großer Wein zu werden, weil das ist ja eines, aber auch das Interesse zu haben, dass der Wein auch vom Richtigen dann gekauft wird.
0: Ich bin auch kein Weinversteher, nur ein Weintrinker aus Genuss. Und Sebastian Borg, der auf unserer Reise mit dabei war, der hat aus eigener Erfahrung berichtet, dass Wein gut für das Herz-Kreislauf-System sein soll. Na dann, zum Wohl. Und denken wir an den großen Shakespeare, der einmal feststellte, wer Wein trinkt, schläft gut. Wer gut schläft, sündigt nicht. Wer nicht sündigt, wird selig. Wer also Wein trinkt, wird selig.

0: Hier sind Sie richtig, denn hier gibt es gratis Urlaub. Die Radioreise mit Alexander Tauscher. Seien Sie uns willkommen. Die Kulisse für unseren heutigen Urlaub ist der sogenannte Rosengarten. Ein 8 Kilometer langes Bergmassiv mit sehr, sehr auffälliger Form. Es erstreckt sich vom Schlern im Norden bis hin zum Karapass im Süden. Der höchste Berg ist gut 3000 Meter hoch, der sogenannte Kesselkogel. Den können geübte Bergsteiger über einen Klettersteig erreichen. Hauptgipfel des Rosengartens ist die Rosengartenspitze. Sie ist ein paar Meter niedriger. Diese Besteigungen, die überlassen wir gern mal den Profis und schwingen uns ganz genüsslich aufs Rad. Denn unsere Tour führt uns heute zum Latemarium, einem Themen- und Lerngebiet unterhalb des Latemars. Da gibt es unterschiedliche Wege und Pfade, die zeigen da besonders auch Familien und Kindern viel Interessantes über Flora, Fauna, Geologie und Almwirtschaft. Früher war ja das Radfahren in den Bergen auch nur etwas so für Spitzensportler, doch durch die neue Technik eben können auch Untrainierte mit dem Rad ganz genüsslich über die Alpen, nämlich mit dem E-Bike. Dank Elektromotor eben wird selbst die steilste Bergstraße fast mühelos bezwungen. Karl Wenzel Stefan ist in puncto E-Bike ein Pionier in dieser Region. Er hatte als Radverleiher als einer der ersten eben auf E-Bikes gesetzt.
1: Ich war so gerne Rad. Ich war so gerne Rad.
2: Das E-Bike ist einfach im Moment eine wahnsinnige, fast Trendsportart, die sehr im Steigen ist und die ergänzt den Wintertourismus perfekt zum Sommertourismus. Wir haben hier natürlich die besten Voraussetzungen. Wir sind an der Talstation, wir haben die schönen Landschaften und warum nicht auch mit dem Sommertourismus was verbinden und im Sommertourismus noch bessere Dienstleistungen und Möglichkeiten geben oder Chancen geben, wie sie hierher kommen könnten und sich unterhalten können. Und es ist einfach eine geniale Idee, weil das ist ein schweres Mountainbike, was eine Batterie hat und sobald man tretet, unterstützt die Batterie deine Tretung und da hat man 3-4 Leistungsstufen und da kannst du selber entscheiden, willst du viel treten, willst du wenig treten, willst du überhaupt nicht treten und die neuesten Motoren sind mit 500 Kilowatt, also da kann man sagen, die haben eine Autonomie von sicher um die 50 Kilometer. Wenn du mit der höchsten Leistungsstufe den Berg hochfährst, dann werden es halt nur 20 sein, aber im Durchschnitt zwischen auf und runter, schätze ich, geht das sicher 50 Kilometer. Wir bringen auch sofort unser Geschäft, die Batterie nach. Wenn jetzt jemand auf dem LRC-Person ist oder im Busch und sagt, er hat Probleme mit dem Rad oder mit der Batterie, wir fahren sie dann auch aus Service und Dienstleistung, wie wir auch das im Winter vom Ski gewohnt sind. Aber normalerweise, wenn sich der Kunde ein bisschen einteilt und die Runde im Vorfeld abklärt, das sind ja alle, es gibt viele Runden, die sind mit Höhenmeter und Kilometer beschriftet, dann dürfte man eigentlich nicht ohne Batterie stehen bleiben. Die erste Einsteigsrunde ist aber sicher, auf den Karasee rüber zu fahren oder auf den Karapass. Da fährt man hier den Perleweg rüber, immer geradeaus fast. Das sind auch ein, zwei Gasthäuser. Danach haben wir die klassische Latemarumrundung. Das ist dann schon mehr was für Fortgeschrittene. Da machst du sicher ein paar Tage, da fährst du mal hoch auf über 2000 Meter. Und danach haben wir auch noch Labazee, Weißenstein, Deutschnofen, die ganzen Almen von Deutschnofen. Also von hier kann man links, rechts, geradeaus überall hinfahren, wohin man möchte. Und vor allem, ich habe jetzt das E-Bike diese Plusreifen gemacht, da bist du auf Schotterpiste einfach viel besser unterwegs. Mit dem E-Bike kann jeder, auch wenn er unsportlich ist, in jeder Altersklasse von hier auf den Berg ganz hochfahren. Hundertprozentig. Weil er kann, wenn du von hier auf den Berg hochfährst, dann sind das 6-7 Kilometer und da kommt jeder hoch mit der Reichweite von der Batterie auch zweimal. Und wenn einfach sportlich nicht so top ist und Probleme mit der Höhe hat, dann stellt er sich halt die höchste Leistungsstufe ein und fährt halt ein bisschen weniger weit. Aber er kommt sicher hoch und er muss nicht schwitzen, er kann schwitzen und er ist sicher nicht überanstrengt am Abend. Er kann, wenn er möchte. Du kannst auf den Berg hochlaufen oder den Berg hochgehen. Und so kannst du mit dem E-Bike tun. Super, also ich kann es jedem empfehlen, einen Tag auch mit der Familie, einen Tag in Urlaub, du tust was Sportliches, du schießt was anderes und alle sind glücklich.
0: Alle sind glücklich. Sport ohne zu schwitzen. Naja, ganz so ist es natürlich auch nicht, weil man ja auch beim E-Bike ziemlich in die Pedale treten muss, sonst reagiert der Motor nicht. Wir waren auf jeden Fall glücklich über diesen Rundumblick von der Aussichtsterrasse Latemar 360 Grad. Und auf dem Rückweg ging es wieder auf eine Hütte zu, auf knapp 2700 Meter, die Latemar-Hütte. Und beim gewohnten, fast schon gewohnten Abschiedsschnaps auf der Hütte dachte ich an die Weisheit, an die alte Weisheit. Wandern ist eine Tätigkeit der Beine und ein Zustand der Seele.
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Das, was Sie hören, das lässt sich hören, und zwar in beiden Ohren. Die Radioreise mit Alexander Tauscher. Grüße Sie. Heute eine Almreise, also die reinste Erholung. Wir sind rund um den Rosengarten unterwegs. Übrigens gehört dieses Massiv Rosengarten zum Welterbe Dolomiten. Ausgangspunkt für unsere heutigen Touren über die Almen ist der Ort Oberecken. An sich leben auf den Almen ja viele Tiere. Gämse, Murmeltiere oder Auerhähne, aber die haben sich scheinbar vor mir ein wenig versteckt. Denn als ich da war, sah ich lediglich Bienen, Schmetterlinge und Ameisen. Auch sehr schön. Wir laufen weiter über diesen Naturthemenweg Latimarium. Gemeinsam mit Sigrid Thaler. Sie ist Botanikerin und erklärt, wie die Pflanzen das raue Klima in den Bergen meistern und welche Kraft der Zirbe hier nachgesagt wird.

0: Ihnen Kräuter sind immer ganz was Spezielles, denn gerade die Kräuter hier oben in den Bergen auf 2000 Meter Meereshöhe, die haben ja einen ständigen Überlebenskampf. Und immer dann, wenn Kräuter so in extremen Situationen wachsen und gedeihen, dann produzieren sie natürlich ganz, ganz andere Inhaltsstoffe als jetzt zum Beispiel unsere Kulturpflanzen, für die wir ja sorgen und die wir ja hegen und pflegen. Letztendlich muss man ja bedenken, die Vegetationszeit ist hier oben ja sehr, sehr kurz. Wir haben eigentlich in 3 Monaten haben wir 3 Jahreszeiten. Der Juni ist für uns der Frühling, der Juli ist für uns der Sommer und der August, da ziehen sich die Pflanzen schon ganz langsam zurück. Das ist schon Herbst. Das heißt, die müssen in kürzester Zeit müssen die ihre ganze Vegetationsabfolge eben bewältigen können. Deshalb müssen sie auch mit Düften richtig prassen, um auch in kürzester Zeit Insekten anlocken zu können mit ganz gewaltigen Farben. Und gerade diese Düfte und Farben, das sind für uns wieder ganz, ganz spezielle Heilstoffe. Die Düfte, die ätherischen Öle, die wir natürlich als pflanzliche Antibiotikas nutzen können. Die Farben, das sind dann oft Anthocyane, Carotine, Flavonoide, sagen wir in der Fachsprache. Das sind dann Zellschutz für uns, das sind dann Antioxidantien. Und ja, und deshalb sind eigentlich diese Pflanzen hier in den Bergen immer was ganz, ganz Besonderes. In der Volksheilkunde hat man immer schon sehr viel die Pflanzen genutzt. Früher gab es ja keine künstlich hergestellten Medikamente und somit war es eigentlich lebensnotwendig, dass man die Kraft der Pflanzen kannte. Weil wenn man auch bedenkt, hier in den Bergen, wenn wir noch 100 Jahre zurückgehen, es gab keine Apotheken. Die Frauen hatten durchschnittlich 10 bis 15 Kinder. Also die Frauen, die ein Kräuterwissen gehabt haben, da haben die Kinder eine relativ gute Überlebenschance gehabt. Die Frauen, die keine Kräuterwissen gehabt haben, das sind die Kinder, haben sie oft das 5. Lebensjahr nicht erreicht und sind vorher schon an Lungenentzündung gestorben. Deswegen ein Kräuterwissen war damals lebensnotwendig. Heute ist es vielfach ein schönes Hobby, aber ich sage, gerade in unserer Zeit, in unserer hektischen, stresslebigen Zeit, sollte es für viele eben nicht nur ein Hobby sein, sondern es ist einfach ein Wahnsinn, wenn man sich mit diesen Kräften der Natur auskennt und so eben präventiv, also für die Gesunderhaltung des Körpers sorgen kann. Wenn ich so meine Kräuterwanderungen mache, für mich, weil Kräuter, wenn ich jetzt als Botanikerin, ist natürlich ein Kraut immer das, was nicht verholzt ist. Aber in meinen Kräuterwanderungen, da kommt alles vor. Da kommen die Flechten, die Moose, da kommen die Bäume auch vor. Und gerade hier an der Waldgrenze haben wir ganz, ganz besondere Bäume. Fange ich immer mit den großen Pflanzen an. Bei den Bäumen, bei uns in Südtirol schon seit jeher bekannt, ist die Lörgetsalbe. Das ist eine Lärchenharzsalbe. Und diese Lärchenharzsalbe, das gab es eigentlich in mehr oder weniger jedem Haushalt, weil die hat man für so vieles benutzen können. Also einmal war das natürlich die Zugsalbe. Immer dann, wenn es Vereiterungen gab, Abszesse, wenn man sich so einen Holzsplitter eingezogen hat, dann kam da Lörgetsalbe rauf. Aber auch, das hat man auch verwendet, wenn man einmal Verspannungen gehabt hat, Schmerzen gehabt hat, weil die ist sehr stark durchblutungsfördernd und dadurch eben geht auch gleich der Schmerz weg. Und letztendlich ist es sogar auch schleimlösend, deswegen auch bei Erkältungskrankheiten hat man einfach immer diese Lörgetsalbe eingesetzt. Das ist also das, was so eigentlich in jeder Hausapotheke drin war. Wir haben an die 20 verschiedene Enzianarten. Der größere Teil von diesen ganzen Enzianen, also typisch im Juni. Das sind eben, man sagt oft eben Schusternagele dazu. Ja, sind verschiedenste Enzianarten, die im Volksmund sehr wohl bekannt sind. Dann aber im Sommer habe ich auch andere Enzianarten und auch im Herbst habe ich vor allem diese hochstängeligen Enzian. Der letzte im Herbst, das wäre dann so der typische Schwalbenwurz-Enzian, der ganz ein tiefes Blau hat. Im Sommer, mitten im Sommer, habe ich mehr den gelben Enzian und der gelbe Enzian ist eigentlich der, der am meisten genutzt wird, weil von dem wird der Enzian-Schnaps gemacht. Und der Enzian-Schnaps, der ist ja das Mittel zur Verdauung. Also wenn man Schwierigkeiten hat bei der Verdauung, dann braucht man einen Enzian-Schnaps, der kurbelt so richtig die Verdauungssäfte an.
1: Sigrid Thaler, eine Kräuterhexe. Ich habe ja auf meinen Radioreisen schon einige Kräuterhexen kennengelernt. Das waren aber immer, muss ich sagen, nette Damen gewesen. Also unter Hexe würde ich mir eher so die Frau mit dem Nudelholz zu Hause vorstellen. Deswegen Augen auf bei der Partnerwahl. Getreu dem Motto, Hexen, Teufel und Gespenster ziehen heute von Haus zu Haus, schauen auch in eure Fenster.
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0: Die Radioreise mit Alexander Tauscher geht langsam in die Schlussetappe. Heute eine Almreise in die Dolomiten. Eine Wanderung von Hütte zu Hütte. Wir erreichen jetzt eine sehr, sehr stylische Berghütte, die Oberholzhütte auf rund 2000 Meter Höhe. Sie unterscheidet sich sehr von anderen Hütten, denn hier haben die Architekten etwas ganz Besonderes geschaffen. Drei jeweils zu unterschiedlichen Berggruppen ausgerichtete Schaufenster, die kleben hier förmlich am Berghang und sehen aus so wie viereckige Vogelnester. Von der Idee bis zur Umsetzung war es nicht immer einfach, erinnert sich Georg Weißensteiner.
1: Unser erster Gedanke war, dass wir ein Restaurant, Bar, Café, Restaurant, Almhütte bauen möchten, wo einfach alles bedient wird. Und haben dann vier Architekten, zwei von Bozen, einer von Brixen, einer von Leifert beauftragt. Dann wollten wir, dass es nicht auffällt und trotzdem einen Hüttencharakter beibehält. Einen mit heimischen Produkten, das heißt Holz, Stein und Stahl für die Statik. Ich habe diese drei Flügel, der eine geht fast noch nach Südosten, der andere nach Süden und der andere nach Südwesten. Und das gibt mir eben die Chance, dass ich in jedem Flügel, wo ich sitze, eine etwas andere Berggruppe sehe. Ich sehe da die ganzen Westalpen vom rechten Flügel, der nach Westen geht, von den Ötz- und Züllertaler Gletscher bis hin zur Königsspitze. In der Mittleren geht es dann schon weiter zur Ortlergruppe bis über den Cevedale und weiter bis zur Brentegruppe. Also die ganzen Westalpen, diese 3000er, die kann ich alle vom Tisch aus sehen, wo ich eben sitze und speise oder trinke.
0: Und auf der Sonnenterrasse dieser Oberholzhütte wartete auf uns eine typische Bergbrotzeit. Auf uns, was gab's da? Käse, Schüttelbrot, Speck, Rettich und ein Glas Wein. Der Speck, der kommt vom Bauern Rainer Marknecht.
2: Ja, auf das Schweinemästen versteh ich mich am besten. Auf
3: meine ich pflege eigentlich die alte Tradition und das fängt schon einmal an beim Schlachten. Das Schwein wird zu Hause geschlachtet, nicht in einem Schlachthof. Ist ganz stressfrei vor dem Schlachten. Und was das Nächste ist, in viel mehrer Zeit wird bei uns der Speck gemacht. Nicht durch eine Schnellsalbe, man lässt den Speck richtig langsam reifen. Das dauert dann 6-7 Monate, bis er mindestens reif ist. Und was noch dazu zählt, ist, dass wir mit Wacholdersträucher den Rauch machen. Sonst wird eigentlich mehr Hartsägemehl und solche Sachen benutzt. Das ganze Ambiente, was praktisch das Schwein rundherum hat, das trägt alles dazu bei, dass das Fleisch ganz ein anderes Aroma hat.

0: Mir geht's ja ab und zu so. Ich bin auf einer Hütte, bekomme Schinken und Speck, schneide den Speck ab, weil ich ja nicht noch dicker werden will. Und dann schüttelt der Hüttenwirt den Kopf und sagt, der Speck ist doch das Beste. Also darf jeden Fall essen, meine Damen und Herren. Reden wir ganz zum Schluss noch über besondere Rekorde hier in Oberecken. Sie erinnern sich vielleicht noch an Alberto Tomba la Bomba. Der raste bereits 1986 über die perfekten Pisten und legte hier den Grundstein seiner beeindruckenden Karriere. Und auch bei Wetten, dass wurde über Oberecken berichtet. Und zwar im Januar 93, da schauten Millionen Fernsehzuschauer zu, wie ein Verrückter namens Raimund Heitschi Weißensteiner hier mit seinem Mountainbike schneller ins Ziel kommen wollte als der Weltcup-Abfahrer, und zwar Meyer auf seinen Skiern. Heitschi, der verlor knapp, stürzte im Zielraum spektakulär auf einen Schlag. Da sprach, man kann sagen, fast halb Europa von ihm und von Oberecken auch. Möglich gemacht hat die Wette vor allem die Tatsache, dass nämlich man mit Hilfe von modernsten Schneekanonen die Abfahrtspiste perfekt präpariert hatte, erklärt uns Georg Weißensteiner.
1: Der Unterschied ist der, dass dieser Schnee programmiert und Kompaktschnee ist und die bestimmte Feuchtigkeit hat und dass ich den eben so erzeuge, wie ich mir wünsche und wie er sein soll. Und der Naturschnee, der kann manchmal genauso sein, aber ich muss die Temperaturen haben. Wenn ich einen Naturschnee habe, großes Tief mit Luftfeuchtigkeit 60, 70, 80, was ja normal ist, bei Kältetemperaturen von 0 Grad, 1 minus, dann heißt man das ein ganz nasser, pappiger Schnee. Und je nach Wetterverhältnisse eben geht weniger Luft rein und mehr Wasser, das ist das Optimale. Und um das gleiche Produkt zu erzielen, den gleich trockenen Schnee, bei hoher Luftfeuchtigkeit und weniger Kälte, kommen halt eben nur ganz wenig Wasser und viel Luft dazu, sodass er trotzdem, der wird dann durch eine Düse in die Höhe bis zu 50 Meter geblasen und dieses Wasser-Luft-Gemenge kristallisiert genau wie die Naturflocke.
0: Mit dem Tipp für den perfekten Schnee geht unsere Almreise langsam zu Ende. Ich kann mir gut vorstellen, dass Sie sich noch einmal gern in Ruhe so auf einer Alm ins Gras legen wollen. Kein Problem, unter www.radioreise.de gibt es diese Sendung wie immer auch als Podcast zum Nachhören, wann immer Sie wollen, wo immer Sie wollen. Und nicht nur diese Sendung in die Dolomiten, wir haben hier zum Beispiel auch eine Radioreise, in der wir von der Seiseralm bis nach Bozen und Meran fahren. Wir haben viele Südtirol-Sendungen, zum Beispiel auch ins Arntal oder auch in die Weinberge rund um Eppan. 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Ich verabschiede mich in den Sprachen der Welt, die Sie in Oberecken sicher hören werden. Goodbye, au revoir, adios, dar, tschüss, hey, bis wir bein ja, marhaba und shalom. Natürlich sagt man Ihnen entweder Servus oder Ciao.
2: Mein Name ist David Weißensteiner. Sie hören die Radioreise mit Alexander Tauscher.
3: Mein Name ist Karl-Benzer Stefan und Sie hören die Radioreise mit Alexander Tauscher.
4: Mein Name ist Sigrid Thaler, Sie hören die Radioreise mit Alexander Tauscher.
5: Mein Name ist Philipp Peschkoli von Riesehitte und Sie hören die Radiosendung mit Alexander Tauscher.
6: Mein Name ist Martin Köhl, Sie hören die Radioreise mit Alexander Tauscher.
0: Dankeschön. Und zum Schluss noch die Weisheit des chinesischen Philosophen Lao Tzu, der einmal feststellte, auch der längste Marsch beginnt mit dem ersten Schritt. Bleiben Sie schön reisefreudig, meine Damen und Herren, denn es gibt noch mindestens 1000 Orte in dieser Welt zu entdecken. In diesem Sinn, wie immer, bis bald.

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1: Ich bin Helen Martin. Mehrere Waldbrände in Bayern haben in den letzten Stunden und Tagen die Einsatzkräfte in Atem gehalten. Im Landkreis Amberg-Sulzbach zum Beispiel sind rund 200 Feuerwehrleute im Einsatz, um gegen ein Feuer zu kämpfen. 4 von ihnen wurden dabei verletzt. Derweil laufen in den Chiemgauer Alpen aktuell die Nachlöscharbeiten eines Waldbergbrandes und bei Bad Reichenhall kämpfen die Einsatzkräfte seit dem Morgen gegen die Glutnester. Dort hatte ein Blitzeinschlag gestern Abend ein Feuer ausgelöst. Die CDU kommt nicht so richtig zur Ruhe. Diesmal geht es um die Abschaffung der Rente mit 63. Innerhalb der CDU gibt es Kritik an diesem Plan, zum Beispiel von ostdeutschen CDU-Ministerpräsidenten und der Jungen Union. Die Parteiführung hält an der Abschaffung der Rente mit 63 aber fest. Unionsfraktionschef Frei hat der Bild gesagt, der Vorschlag der Rentenkommission sei klug und auch gerecht im Sinne der Generationengerechtigkeit. Nach dem Ansturm zehntausender Migranten auf die spanische Exklave Ceuta in Nordafrika sind die meisten Menschen laut der spanischen Regierung nach Marokko zurückgekehrt. Die Zahl der Toten liegt mittlerweile bei 67. Heute wollen sich Experten der EU-Mitgliedstaaten über das Ganze austauschen. Thomas Thonfeld.
2: Die Menschen seien freiwillig aus Ceuta abgezogen, hieß es, enttäuscht darüber, weil es weder Unterkunft noch Verpflegung gab und keine Aussicht auf eine Weiterreise von dort. In der Expertenrunde heute soll es unter anderem um die Unterstützung der Union für Spanien und die diplomatischen Bemühungen mit Marokko gehen.
1: Gerade haben ja alle Bundesländer Sommerferien, viele fahren Richtung Süden. Und da läuft der Verkehr im Großen und Ganzen flüssig, trotz Protesten mit Straßensperrung in Österreich. Die Fernpassstraße war vorübergehend dicht, weil die Anwohnenden dort gegen die Verkehrsflut protestiert hatten. Jetzt ist sie wieder frei, es gibt auch Staus, aber im üblichen Rahmen. Nur knapp 59% der Fernzüge der Bahn waren im ersten Halbjahr pünktlich. Das sei kein schöner Wert, da müsse man auch nichts beschönigen, so Bahnchefin Paller im Gespräch mit der Welt am Sonntag. Sie sagt aber auch, in 3/4 der Fälle wären die Züge nicht mehr als 15 Minuten zu spät gewesen.
0: Das Wetter.
1: Es geht mit Sonne und Wolken durch diesen Samstag. Die Höchstwerte liegen bei 23 bis 31 Grad. Es können später noch mal vereinzelt Schauer und Gewitter aufziehen. Von morgen bis Mittwoch gibt Sonne satt. Am Montag sind wieder bis zu 34 Grad drin. Jeweils nachmittags und abends gibt's örtliche Hitzegewitter.

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1: Ich bin Helen Martin. FIFA-Boss Infantino hatte große Pläne mit seinen Investoren-Deals, aber die sind gescheitert. Der Deutsche Fußballbund wirft ihm unverantwortliches Handeln vor. Die Vorgänge müssten jetzt lückenlos aufgeklärt werden, so DFB-Präsident Neuendorf. Er hat auch die Geschlossenheit der UEFA-Verbände gelobt. Die hatten Infantino gedroht, sämtliche FIFA-Wettbewerbe zu boykottieren, sollten die Investorenpläne durchgehen. Es ist heiß, es ist trocken und deshalb ist auch die Waldbrandgefahr groß. Mehrere solcher Brände hat es in den letzten Stunden und Tagen in Bayern gegeben oder gibt es noch. Im Landkreis Amberg-Sulzbach zum Beispiel kämpfen gerade rund 200 Feuerwehrleute gegen einen Brand an. 7 von ihnen wurden verletzt. In Bad Reichenhall hatte es gestern gebrannt, da sind die Einsatzkräfte noch mit Glutnestern beschäftigt. Und auch in den Chiemgauer Alpen laufen gerade noch Nachlöscharbeiten, da hatte ein Waldberg gebrannt. Die Lage in Ceuta hat sich nach dem Ansturm zehntausender Migranten entspannt. Mehrere europäische Staats- und Regierungschefs erhöhen jetzt mit einem offenen Brief den Druck auf Spanien. Darin werfen sie Madrid indirekt vor, mit jüngsten Entscheidungen unerwünschte Signale gesendet zu haben. Auch Bundeskanzler Merz hat unterzeichnet. Vor einigen Monaten hatte Spanien die Legalisierung von rund 500.000 irregulären Migranten eingeleitet. Nach dem islamistischen Terroranschlag beim Berliner CSD ist das Sicherheitsgefühl bei ungefähr 4 von 10 Menschen gesunken. Das hat eine Survey-Umfrage ergeben. Die Gewerkschaft der Polizei fordert einen staatlichen Fonds für die Sicherung von Veranstaltungen. Thomas Thunfeld berichtet.
2: Immer häufiger bringen die Sicherheitsvorkehrungen von Veranstaltungen aber finanzielle Probleme für die Ausrichter mit sich. Deshalb sagt der Berliner Landeschef der Polizeigewerkschaft Pfalzgraf, hier sollte der Staat außergewöhnliche Sicherheitsmaßnahmen wie mobile Schutzeinrichtungen oder Fahrzeugsperren finanzieren.
1: Weil es so trocken ist, hat der Rhein in Köln einen historisch niedrigen Pegelstand erreicht. 66 Zentimeter wurden laut dem Wasserstraßen- und Schifffahrtsamt zwischenzeitlich gemessen. Auch aus anderen Orten am Rhein wurden besonders niedrige Werte gemeldet. Im Laufe des Tages soll der Pegel aber wieder leicht steigen.
0: Das Wetter.
1: Wir haben einen Mix aus Sonne und Wolken und dazu 23 bis 31 Grad. Später kann es vereinzelt nochmal Schauer und Gewitter geben. Von morgen bis Mittwoch gibt Sonne satt, am Montag sind wieder bis zu 34 Grad drin. Jeweils nachmittags und abends kann es hitzige Wetter geben.
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1: Ich bin Helen Martin. Die FIFA hat ihre Investorenpläne aufgegeben, aber die Kritik reißt nicht ab. Die FIFA-Führung habe nicht nur das Vertrauen der UEFA verloren, sondern auch das vieler anderer Mitglieder der Fußballfamilie, heißt es von der Europäischen Fußballunion. Mehr dazu von Ursula Winkler.
2: Die UEFA begrüßt zwar den Stopp der milliardenschweren Investorenpläne, aber attackiert weiter FIFA-Präsident Infantino und fordert personelle Konsequenzen. Von einem schäbigen und undurchsichtigen Deal ist die Rede, so könne es nicht weitergehen. Auch DFB-Präsident Neuendorf forderte einen Wechsel hin zu einer Kultur, in der Entscheidungen wieder von den Mitgliedern in den Gremien diskutiert und getroffen werden.
1: In der Koalition gibt es Streit über die Abschaffung der Rente mit 63. Die CDU-Ministerpräsidenten von Sachsen, Sachsen-Anhalt und Thüringen wollen sie beibehalten. Das findet SPD-Generalsekretär Klüssendorf gut. Und Unionsfraktionschef Frei und CDU-Generalsekretärin Hoppermann bestehen dagegen darauf, dass die abschlagsfreie Frührente abgeschafft wird. Das hatte ja die Rentenkommission vorgeschlagen. Und alle Vorschläge der Kommission sollen laut Kanzler Merz vollständig umgesetzt werden. Seit Tagen brennt es bei Bordeaux an der französischen Atlantikküste. Jetzt gibt es eine gute Nachricht. Das Feuer ist laut dem Innenministerium unter Kontrolle. Für über 10.000 Menschen heißt das, dass sie wieder zurück in ihre Häuser können. Insgesamt wüten die Flammen bei Bordeaux auf einer Fläche von rund 42.000 Hektar. Derweil breiten sich in Griechenland aktuell mehrere große Wald- und Buschbrände aus, begünstigt von starkem Wind. Seit heute gilt ja das Gesetz zum Recht auf Reparatur. Es verpflichtet Hersteller zu Reparaturen und Ersatzteilen. Dadurch soll es zum Beispiel weniger Elektroschrott geben. Verbraucher und Umweltschützern geht das Gesetz aber nicht weit genug. Wirksame Kontrollen, finanzielle Anreize für Kunden, Sanktionen für Unternehmen – all das fehlt der deutschen Umwelthilfe, wie der Spiegel berichtet. Turbulente Wochen liegen hinter dem TSV 1860 München. Heute stand für die Löwen das erste Saisonspiel nach dem Zwangsabstieg in die Regionalliga an. Bei Schweinfurt gab es ein 2:2 Unentschieden. Zweimal lagen die 60er zurück, zweimal haben sie ausgeglichen.
0: Das Wetter.
1: Wir haben einen Mix aus Sonne und Wolken und dazu 23 bis 31 Grad. Später kann es vereinzelt nochmal Schauer und Gewitter geben. Von morgen bis Mittwoch gibt Sonne satt, am Montag sind wieder bis zu 34 Grad drin. Jeweils nachmittags und abends kann es Hitzegewitter geben.
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1: Ich bin Helen Martin. Nach dem Ansturm zehntausender Migranten auf Ceuta hat sich die Lage beruhigt. Mittlerweile ist die Zahl der Toten auf 67 gestiegen. Jetzt machen mehrere EU-Länder Druck auf Spanien. In einem Brief, den auch Bundeskanzler Merz unterzeichnet hat, machen sie Madrid Vorwürfe. Ursula Winkler mit den Details.
2: Die EU-Staats- und Regierungschefs deuten an, dass eine Maßnahme der spanischen Regierung einen Anreiz für den Ansturm geschaffen haben könnte. Madrid hatte im Kampf gegen den Arbeitskräftemangel die Legalisierung von rund 500.000 irregulären Migranten eingeleitet. In Ceuta konnten die Migranten weder bleiben noch weiterreisen. Enttäuscht kehrten die meisten von ihnen inzwischen wieder nach Marokko zurück.
1: Eine Woche nach dem islamistischen Terroranschlag auf den Berliner CSD gab es heute in verschiedenen deutschen Städten Christopher Street Day Paraden, die größte davon in Hamburg. Dort haben zehntausende Menschen für sexuelle und geschlechtliche Vielfalt demonstriert. Die Hamburger Polizei hatte wegen des Anschlags in Berlin ihre Einsatzkräfte beim CSD verdoppelt. Extreme Trockenheit und Hitze machen es Flammen leicht, sich auszubreiten. Das bekommen auch Feuerwehrleute in verschiedenen Teilen von Bayern zu spüren. Auf dem Johannesberg im Landkreis Amberg-Sulzbach kämpfen hunderte Einsatzkräfte seit gestern gegen ein Feuer. Es ist mittlerweile unter Kontrolle. 7 Feuerwehrleute sind verletzt worden. Derweil laufen in den Chiemgauer Alpen und bei Bad Reichenhall die Nachlöscharbeiten von Bränden. Die Pläne von FIFA-Boss Infantino, FIFA-Wettbewerbe für private Investoren zu öffnen, sind vom Tisch. Infantino hat aufgegeben. Doch damit ist das Thema längst nicht durch. Sowohl für den Europäischen Fußballverband UEFA als auch für den Deutschen Fußballbund. DFB-Boss Neuendorf wirft Infantino unverantwortliches Handeln vor. Die Vorgänge müssten jetzt lückenlos aufgeklärt werden, sagt er. Für den TSV 1860 München war es ein besonderer Tag, das erste Saisonspiel nach dem Zwangsabstieg in die Regionalliga. Für einen Sieg hat es aber nicht gereicht. Auswärts gegen Schweinfurt stand es am Ende 2:2. Die Löwen lagen zweimal zurück, haben zweimal den Ausgleich geschafft. In der Nachspielzeit wurde ein dritter Schweinfurt-Treffer wegen Abseits aberkannt.
0: Das Wetter.
1: Die Schauer und Gewitter, die es gibt, ziehen sich jetzt am Abend und in der Nacht in den östlichen Alpenrand zurück und lassen danach. Ansonsten ist der Himmel klar oder locker bewölkt, teilweise kann später neblig werden. Später sinken dann die Temperaturen auf 18 bis 8 Grad. Morgen wird es wieder heiß, 25 bis 32 Grad. Dazu scheint wieder oft die Sonne, im Süden gibt es ein paar Wolken. Abends kann es an den Alpen vereinzelt gewittern.
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1: Ich bin Helen Martin. Eine Woche ist der islamistische Anschlag auf den Berliner CSD jetzt her. Heute haben in ganz Deutschland Christopher Street Day Paraden stattgefunden, die größte in Hamburg. Gut 60 Lastwagen sind durch die Innenstadt gezogen, zehntausende Menschen waren insgesamt dabei. Die Hamburger Polizei hatte mehr als doppelt so viele Einsatzkräfte wie ursprünglich geplant eingesetzt. In Griechenland breiten sich mehrere große Wald- und Buschbrände aus. Besonders die Ortschaft Porto Germeno, rund 60 Kilometer westlich von Athen, ist betroffen. Alexia Angelopoulou berichtet aus Athen.
2: Das größte Unglück ist, dass die Hubschrauber und Löschflugzeuge am Boden bleiben müssen. Der Wind ist einfach zu stark. Stattdessen kämpfen hunderte Feuerwehrleute am Boden und versuchen dort, die Flammen einzudämmen. Auf einer Fläche, die immer noch gut 6x6 Kilometer groß ist, also so ungefähr so groß wie 5000 Fußballplätze. Etliche Ortschaften, darunter auch Porto Germeno, sind längst evakuiert.
1: Erneut hängt in der schwarz-roten Koalition der Haussegen schief. Diesmal geht es um die abschlagsfreie Rente für langjährig Versicherte, auch Rente mit 63 genannt. Die soll abgeschafft werden. Die Ministerpräsidenten von Sachsen, Sachsen-Anhalt und Thüringen, alle bei der CDU, wollen die Rente mit 63 aber behalten. Und auch aus der SPD kommen Zweifel an den Plänen. Unionsfraktionschef Frei und die neue CDU-Generalsekretärin Hoppermann bleiben aber dabei. Die Rente mit 63 soll weg. Es ist dieser kurze Zeitraum, in dem alle Bundesländer Ferien haben, und das merkt man auch auf den Straßen. Stauhöhepunkt war laut dem ADAC zwischen 12 und 13 Uhr. Da waren alle Staus zusammengerechnet über 600 Kilometer lang. In Österreich war am Vormittag der Fernpass vorübergehend gesperrt, weil dort die Anwohnenden gegen die Verkehrsflut demonstriert hatten. Das deshalb befürchtete Verkehrschaos gab es aber nicht. Im Schlauchboot auf der Isar feiern. Das ist mittlerweile ziemlich beliebt. Die Polizei warnt aber auch vor Gefahren, gerade weil bei diesen Aktionen oft viel Alkohol fließt. Heute hat die Polizei mehrere Schlauchboote auf der Isar bei München kontrolliert. Das Ergebnis: mindestens 8 Verstöße gegen das Alkohollimit von 0,5 Promille. Auch Glasflaschen hat die Polizei gefunden, die sind verboten.
0: Das Wetter.
1: Die Schauer und Gewitter, die es gibt, ziehen sich jetzt am Abend und in der Nacht in den östlichen Alpenrand zurück und lassen danach. Ansonsten ist der Himmel klar oder locker bewölkt, teilweise kann später neblig werden. Später sinken dann die Temperaturen auf 18 bis 8 Grad. Morgen wird es wieder heiß, 25 bis 32 Grad. Dazu scheint wieder oft die Sonne, im Süden gibt es ein paar Wolken. Abends kann es an den Alpen vereinzelt gewittern.
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1: Ich bin Helen Martin. Mehrere Waldbrände halten Griechenland in Atem und auch in Spanien kommen die Einsatzkräfte nicht zur Ruhe. Sie bekommen auch Unterstützung von Feuerwehrleuten aus Deutschland, zum Beispiel aus NRW. Mehr dazu von Ursula Winkler.
2: 56 Einsatzkräfte sind mit 21 Fahrzeugen in den Süden gefahren. Die spanischen Behörden hatten das sogenannte Waldbrandmodul im Rahmen des EU-Katastrophenschutzverfahrens angefordert. Immer wieder fache der Wind die Flammen neu an, hieß es. Mit dem gleichen Problem kämpfen die Einsatzkräfte in den griechischen Waldbrandgebieten. In Frankreich und der Türkei konnten dagegen einige Feuer unter Kontrolle gebracht werden.
1: Die Bilder vom tödlichen Anschlag beim CSD in Berlin, sie sind nach wie vor präsent. Viele haben Angst, dass es auch bei anderen Pride-Paraden solche Taten geben könnte. In verschiedenen deutschen Städten hat es heute wieder CSDs gegeben, zum Beispiel in Hamburg. Dort haben rund 300.000 Menschen für sexuelle und geschlechtliche Vielfalt demonstriert und die queere Community gefeiert. Die Polizei hatte die Zahl ihrer Einsatzkräfte im Vorfeld verdoppelt. Welche Konsequenzen wird der Ansturm von Zehntausenden Migranten auf die spanische Exklave Ceuta in Nordafrika haben? Darüber beraten die EU-Innenminister am Dienstag. 22 EU-Staats- und Regierungschefs, darunter auch Kanzler Merz, hatten sich in einem Brief besorgt geäußert. Laut der spanischen Regierung sind inzwischen fast alle Migranten nach Marokko zurückgekehrt. Mindestens 67 Menschen sind bei dem Versuch, Ceuta zu erreichen, ums Leben gekommen. Zwar hat FIFA-Boss Infantino seine umstrittenen Investorenpläne aufgegeben, damit ist das Thema aber noch lange nicht vom Tisch. Die UEFA hatte die Pläne ja eh schon scharf kritisiert und jetzt nochmal nachgelegt. Von einem schäbigen und undurchsichtigen Deal spricht die Europäische Fußballunion. Damit habe die FIFA nicht nur das Vertrauen der UEFA verloren, sondern auch das vieler anderer Mitglieder der Fußballfamilie. Gut gemeint, aber schlecht gemacht. So bezeichnet die Deutsche Umwelthilfe das neue Recht auf Reparatur, das ja seit heute gilt. Laut dem Spiegel kritisiert die Organisation, dass Kontrollen, Sanktionen und finanzielle Anreize für Kunden fehlen würden. Das Gesetz zum Recht auf Reparatur verpflichtet Hersteller, Reparaturen für Geräte anzubieten und Ersatzteile parat zu haben.
0: Das Wetter.
1: Die Schauer und Gewitter, die es gibt, ziehen sich jetzt am Abend und in der Nacht in den östlichen Alpenrand zurück und lassen danach. Ansonsten ist der Himmel klar oder locker bewölkt, teilweise kann später neblig werden. Später sinken dann die Temperaturen auf 18 bis 8 Grad. Morgen wird es wieder heiß, 25 bis 32 Grad. Dazu scheint wieder oft die Sonne, im Süden gibt es ein paar Wolken. Abends kann es an den Alpen vereinzelt gewittern.
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1: Ich bin Helen Martin. Die EU-Innenminister wollen am Dienstag über Konsequenzen nach dem Ansturm von Zehntausenden Migranten auf die spanische Exklave Ceuta sprechen. Zuvor hatten sich 22 der 27 EU-Staats- und Regierungschefs in einem offenen Brief besorgt geäußert, darunter auch Bundeskanzler Merz. Bei dem Versuch, Ceuta zu erreichen, sind mindestens 67 Menschen ums Leben gekommen. Rund 300.000 Menschen haben beim CSD in Hamburg für sexuelle und geschlechtliche Vielfalt demonstriert. Diese Zahl haben sowohl die Veranstalter als auch die Polizei gemeldet. Das ist ein neuer Rekord. Ursula Winkler hat die Details.
2: Auch eine größere Gruppe aus Berlin fuhr mit einem eigenen Truck bei der Parade mit. Auf den regenbogenfarbenen Schildern, die die Feiernden hochhielten, stand groß geschrieben: Keine Angst. Die Polizei hatte nach dem Berliner Anschlag das Sicherheitskonzept nochmal überarbeitet und war mit viel mehr Kräften im Einsatz als im vergangenen Jahr. Die besonders vielen Teilnehmenden und Zuschauer zeigten jetzt erst recht: Wir lassen uns nicht einschüchtern.
1: Extreme Trockenheit und Hitze machen es Flammen leicht, sich auszubreiten. Das bekommen auch Feuerwehrleute in verschiedenen Teilen von Bayern zu spüren. Auf dem Johannisberg im Landkreis Amberg-Sulzbach kämpfen hunderte Einsatzkräfte seit gestern gegen ein Feuer. Es ist mittlerweile unter Kontrolle. 7 Feuerwehrleute sind verletzt worden. Derweil laufen in den Chiemgauer Alpen und bei Bad Reichenhall die Nachlöscharbeiten von Bränden. Die schwarz-rote Koalition streitet über die Abschaffung der Rente mit 63. Die CDU-Ministerpräsidenten von Sachsen, Sachsen-Anhalt und Thüringen wollen sie beibehalten. Das hat SPD-Generalsekretär Klössendorf begrüßt. Unionsfraktionschef Frei und CDU-Generalsekretärin Hoppermann bestehen dagegen darauf, dass die abschlagsfreie Frührente abgeschafft wird. Das hatte ja die Rentenkommission vorgeschlagen und alle Vorschläge der Kommission sollen laut Kanzler Merz vollständig umgesetzt werden. Als erster Mensch hatte er alle 8000er innerhalb einer Saison bestiegen. Jetzt ist der nepalesischstämmige Extremsportler Nirmal Purja tot. Alle Mitglieder seiner Gruppe starben nach einem schweren Lawinenunglück am Donnerstag am Broad Peak in Pakistan. Der Kontakt zu der Gruppe sei nach einem Lawinenabgang am Donnerstagmorgen abgebrochen, heißt es.
0: Das Wetter.
1: Die Schauer und Gewitter ziehen sich an den östlichen Alpenrand zurück und lassen dann aber auch nach. Ansonsten ist der Himmel klar oder locker bewölkt. Teilweise kann es in der Nacht neblig werden. Später sinken die Temperaturen dann auf 18 bis 8 Grad. Morgen wird es wieder heiß, 25 bis 32 Grad. Dazu scheint wieder oft die Sonne, im Süden gibt es ein paar Wolken. Abends kann es an den Alpen vereinzelt gewittern.
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3: Danke.

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1: Ich bin Joshua Heise. Eine Woche nach dem tödlichen Anschlag beim CSD in Berlin hat es heute in verschiedenen deutschen Städten weitere Pride-Paraden gegeben, zum Beispiel in Hamburg. Dort haben rund 300.000 Menschen für sexuelle und geschlechtliche Vielfalt demonstriert. Die Polizei hatte die Zahl ihrer Einsatzkräfte im Vorfeld verdoppelt. Auch in anderen europäischen Städten gab es heute Pride-Veranstaltungen, zum Beispiel in Amsterdam, Brighton und Stockholm. Welche Konsequenzen wird der Ansturm von Zehntausenden Migranten auf die spanische Exklave Ceuta in Nordafrika haben? Darüber beraten die EU-Innenminister am Dienstag. 22 EU-Staats- und Regierungschefs, darunter Kanzler Merz, hatten sich in einem Brief besorgt geäußert. Laut der spanischen Regierung sind inzwischen fast alle Migranten nach Marokko zurückgekehrt. Mindestens 67 Menschen sind bei dem Versuch, Ceuta zu erreichen, ums Leben gekommen. Mehrere Waldbrände halten Griechenland in Atem und auch in Spanien kommen die Einsatzkräfte nicht zur Ruhe. Sie bekommen auch Unterstützung von Feuerwehrleuten aus Deutschland, zum Beispiel aus NRW. Mehr dazu von Ursula Winkler.
2: 56 Einsatzkräfte sind mit 21 Fahrzeugen in den Süden gefahren. Die spanischen Behörden hatten das sogenannte Waldbrandmodul im Rahmen des EU-Katastrophenschutzverfahrens angefordert. Immer wieder fache der Wind die Flammen neu an, hieß es. Mit dem gleichen Problem kämpfen die Einsatzkräfte in den griechischen Waldbrandgebieten. In Frankreich und der Türkei konnten dagegen einige Feuer unter Kontrolle gebracht werden.
1: Im Schlauchboot auf der Isar feiern, das ist mittlerweile ziemlich beliebt. Die Polizei warnt aber auch vor Gefahren, gerade weil bei diesen Aktionen oft viel Alkohol fließt. Heute hat die Polizei mehrere Schlauchboote auf der Isar bei München kontrolliert. Das Ergebnis: mindestens 8 Verstöße gegen das Alkohollimit von 0,5 Promille. Auch Glasflaschen hat die Polizei gefunden, die sind verboten. Es ist eines der größten und bekanntesten Metal-Festivals der Welt. Heute Nacht geht das Wacken Open Air zu Ende. Veranstalter, Polizei und Rettungsdienste sind allesamt zufrieden. Insgesamt waren rund 85.000 Menschen auf Wacken dabei. Heute wurden schon die ersten 10.000 Tickets fürs nächste Jahr verkauft.
0: Das Wetter.
1: Die Schauer und Gewitter ziehen sich an den östlichen Alpenrand zurück und lassen nach. Ansonsten ist der Himmel klar oder locker bewölkt. Teilweise kann es in der Nacht neblig werden. Später sinken die Temperaturen dann auf 18 bis 8 Grad. Morgen wird's wieder heiß, 25 bis 32 Grad. Dazu scheint wieder oft die Sonne. Im Süden gibt's ein paar Wolken. Abends kann es an den Alpen vereinzelt gewittern.
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1: Ich bin Joshua Heise. Rund 300.000 Menschen haben beim CSD in Hamburg für sexuelle und geschlechtliche Vielfalt demonstriert. Diese Zahl haben sowohl die Veranstalter als auch die Polizei gemeldet. Das ist ein neuer Rekord. Ursula Winkler fasst zusammen.
2: Auch eine größere Gruppe aus Berlin fuhr mit einem eigenen Truck bei der Parade mit. Auf den regenbogenfarbenen Schildern, die die Feiernden hochhielten, stand groß geschrieben: Keine Angst. Die Polizei hatte nach dem Berliner Anschlag das Sicherheitskonzept nochmal überarbeitet und war mit viel mehr Kräften im Einsatz als im vergangenen Jahr. Die besonders vielen Teilnehmenden und Zuschauer zeigten jetzt erst recht: Wir lassen uns nicht einschüchtern.
1: Trotz der Kabinettsumstellung erwartet der Großteil der Menschen in Deutschland wenig von der Bundesregierung. Laut einer INSA-Umfrage im Auftrag der Bild am Sonntag glauben 65%, dass Schwarz-Rot in diesem Jahr noch wenig reißen wird, was Reformen angeht. Zudem glauben mehr als die Hälfte der Leute, dass die Regierung nicht bis zum Ende der Wahlperiode durchhält. Vizekanzler Klingbeil hat in der Debatte um die Ceuta-Krise Spaniens Regierungschef Sanchez in Schutz genommen. Das Land habe entschlossen gehandelt, sagte der SPD-Chef und warnte vor einer Spaltung innerhalb Europas. Zuvor hatten mehrere EU-Regierungschefs, auch Kanzler Merz, Madrid für den Ansturm zehntausender Migranten auf die spanische Exklave verantwortlich gemacht. Die Bundesregierung will die abschlagsfreie Rente mit 63 abschaffen. Das gefällt vielen nicht, vor allem nicht den Ostministerpräsidenten Kretschmer, Schulze und Vogt. Ihnen zufolge ist die abschlagsfreie Rente nach 45 Beitragsjahren vor allem für den Osten wichtig. Unterstützung bekommen sie von SPD-Generalsekretär Klüssendorf. Der sagt aber auch, dass die Idee der Abschaffung von der Union kam. Wegen einer Demonstration war am Samstagvormittag der Fernpass in Österreich für einige Stunden gesperrt. Das befürchtete Verkehrschaos ist aber ausgeblieben. Der Verkehr floss nach Polizeiangaben uneingeschränkt. Zuvor hatten die Behörden dazu aufgerufen, die Region weiträumig zu umfahren. Der Fernpass ist eine wichtige Nord-Süd-Verbindung von Deutschland nach Österreich und Italien.
0: Das Wetter.
1: Die Schauer und Gewitter ziehen sich an den östlichen Alpenrand zurück und lassen nach. Ansonsten ist der Himmel klar oder locker bewölkt. Teilweise kann es in der Nacht neblig werden. Später sinken die Temperaturen dann auf 18 bis 8 Grad. Morgen wird's wieder heiß, 25 bis 32 Grad. Dazu scheint wieder oft die Sonne. Im Süden gibt's ein paar Wolken. Abends kann es an den Alpen vereinzelt gewittern.
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2: Ich bin Joshua Heise. Gut gemeint, aber schlecht gemacht. So bezeichnet die Deutsche Umwelthilfe das neue Recht auf Reparatur. Laut dem Spiegel kritisiert die Organisation, dass Kontrollen, Sanktionen und finanzielle Anreize für Kunden fehlen würden. Das Gesetz zum Recht auf Reparatur verpflichtet Hersteller, Reparaturen für Geräte anzubieten und Ersatzteile parat zu haben. Nach dem Ansturm zehntausender Migranten auf die spanische Exklave Ceuta in Nordafrika geben 22 der 27 EU-Staats- und Regierungschefs, darunter auch Kanzler Merz, indirekt Madrid die Schuld. Ursula Winkler berichtet.
3: Die EU-Staats- und Regierungschefs deuten an, dass eine Maßnahme der spanischen Regierung für den Ansturm gesorgt haben könnte. Madrid hatte im Kampf gegen den Arbeitskräftemangel die Legalisierung von rund 500.000 irregulären Migranten eingeleitet. Profitieren sollten davon eigentlich Asylbewerber, die ihren Antrag längst gestellt haben, keine Neuankömmlinge. In Ceuta konnten die Migranten dann weder bleiben noch weiterreisen.
2: In Ingolstadt ist an einer Ampel auf ein wartendes Auto geschossen worden. Der Fahrer blieb unverletzt. Die Polizei hat nach einer Sofortfahndung zwei 23-jährige Deutsche festgenommen und bei einer Wohnungsdurchsuchung mehrere Waffen sichergestellt. Ein Haftrichter ordnete Untersuchungshaft wegen versuchten Totschlags an. Die Pläne von FIFA-Boss Infantino, Fußballturniere für private Investoren zu öffnen, sind vom Tisch. Doch damit ist das Thema längst nicht durch. Sowohl für den Europäischen Fußballverband UEFA als auch für den Deutschen Fußballbund. DFB-Boss Neuendorf wirft Infantino unverantwortliches Handeln vor. Die Vorgänge müssten jetzt lückenlos aufgeklärt werden, sagt er. Weil es so trocken ist, hat der Rhein in Köln einen historisch niedrigen Pegelstand erreicht. 67 Zentimeter wurden laut dem Wasserstraßen- und Schifffahrtsamt zwischenzeitlich gemessen. Für Schiffe heißt das, sie können zwar noch die tiefere Fahrrinne nutzen, aber teilweise nur mit geringer Ladung.
1: Das Wetter.
2: Am östlichen Alpenrand sind noch letzte Schauer und Gewitter unterwegs. Ansonsten ist der Himmel klar oder locker bewölkt. Teilweise gibt's auch mal Nebel. Die Tiefstwerte 18 bis 8 Grad. Morgen wird's wieder heiß. 25 bis 32 Grad. Dazu scheint wieder oft die Sonne. Im Süden gibt's ein paar Wolken. Abends kann es an den Alpen vereinzelt gewittern.
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0: ich bin Joshua Heise. Die schwarz-rote Koalition streitet über die Abschaffung der Rente mit 63. Die CDU-Ministerpräsidenten von Sachsen, Sachsen-Anhalt und Thüringen wollen sie beibehalten. Das hat SPD-Generalsekretär Klüssendorf begrüßt. Unionsfraktionschef Frei und CDU-Generalsekretärin Hoppermann bestehen dagegen darauf, dass die abschlagsfreie Frührente abgeschafft wird. Das hatte ja die Rentenkommission vorgeschlagen und alle Vorschläge der Kommission sollen laut Kanzler Merz vollständig umgesetzt werden. Welche Konsequenzen wird der Ansturm von Zehntausenden Migranten auf die spanische Exklave Ceuta in Nordafrika haben? Darüber beraten die EU-Innenminister am Dienstag. 22 EU-Staats- und Regierungschefs, darunter Kanzler Merz, hatten sich in einem Brief besorgt geäußert. Laut der spanischen Regierung sind inzwischen fast alle Migranten nach Marokko zurückgekehrt. Mindestens 67 Menschen sind bei dem Versuch, Ceuta zu erreichen, ums Leben gekommen. Mehrere Waldbrände halten Griechenland in Atem und auch in Spanien kommen die Einsatzkräfte nicht zur Ruhe. Sie bekommen auch Unterstützung von Feuerwehrleuten aus Deutschland, zum Beispiel aus NRW. Mehr dazu von Ursula Winkler.
1: 56 Einsatzkräfte sind mit 21 Fahrzeugen in den Süden gefahren. Die spanischen Behörden hatten das sogenannte Waldbrandmodul im Rahmen des EU-Katastrophenschutzverfahrens angefordert. Immer wieder fache der Wind die Flammen neu an, hieß es. Mit dem gleichen Problem kämpfen die Einsatzkräfte in den griechischen Waldbrandgebieten. In Frankreich und der Türkei konnten dagegen einige Feuer unter Kontrolle gebracht werden.
0: Wegen einer Demonstration war am Samstagvormittag der Fernpass in Österreich für einige Stunden gesperrt. Das befürchtete Verkehrschaos ist aber ausgeblieben. Der Verkehr floss nach Polizeiangaben uneingeschränkt. Zuvor hatten die Behörden dazu aufgerufen, die Region weiträumig zu umfahren. Der Fernpass ist eine wichtige Nord-Süd-Verbindung von Deutschland nach Österreich und Italien. Moritz Wesemann ist wieder Europameister vom 1-Meter-Brett. Bei der Wasserspringen-EM in Paris verteidigte er mit einem großen Vorsprung seinen Titel aus dem Vorjahr, trotz einer Schulterverletzung. Zuvor hatten Pauline Pfeiff und Elena Wassen im Synchronspringen vom Turm Silber hinter den Britinnen Maisie Bond und Lois Tolson gewonnen. Damit hat Team Deutschland jetzt 2 Medaillen.
2: Das Wetter.
0: Am östlichen Alpenrand sind noch letzte Schauer und Gewitter unterwegs. Ansonsten ist der Himmel klar oder locker bewölkt. Teilweise gibt's auch mal Nebel. Die Tiefstwerte 18 bis 8 Grad. Morgen wird's wieder heiß. 25 bis 32 Grad. Dazu scheint wieder oft die Sonne. Im Süden gibt's ein paar Wolken. Abends kann es an den Alpen vereinzelt gewittern.
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2: Ich bin Joshua Heise. Trotz der Kabinettsumstellung erwartet der Großteil der Menschen in Deutschland wenig von der Bundesregierung. Laut einer INSA-Umfrage im Auftrag der Bild am Sonntag glauben 65%, dass Schwarz-Rot in diesem Jahr noch wenig reißen wird, was Reformen angeht. Zudem glauben mehr als die Hälfte der Leute, dass die Regierung nicht bis zum Ende der Wahlperiode durchhält. Nach dem Ansturm zehntausender Migranten auf die spanische Exklave Ceuta in Nordafrika geben 22 der 27 EU-Staats- und Regierungschefs, darunter auch Kanzler Merz, indirekt Madrid die Schuld. Ursula Winkler berichtet.
3: Die EU-Staats- und Regierungschefs deuten an, dass eine Maßnahme der spanischen Regierung für den Ansturm gesorgt haben könnte. Madrid hatte im Kampf gegen den Arbeitskräftemangel die Legalisierung von rund 500.000 irregulären Migranten eingeleitet. Profitieren sollten davon eigentlich Asylbewerber, die ihren Antrag längst gestellt haben, keine Neuankömmlinge. In Ceuta konnten die Migranten dann weder bleiben noch weiterreisen.
2: Die Bundesregierung will die abschlagsfreie Rente mit 63 abschaffen. Das gefällt vielen nicht, vor allem nicht den Ostministerpräsidenten Kretschmer, Schulze und Vogt. Ihnen zufolge ist die abschlagsfreie Rente nach 45 Beitragsjahren vor allem für den Osten wichtig. Unterstützung bekommen sie von SPD-Generalsekretär Klüssendorf. Der sagt aber auch, dass die Idee der Abschaffung von der Union kam. Weil es so trocken ist, hat der Rhein in Köln einen historisch niedrigen Pegelstand erreicht. 67 Zentimeter wurden laut dem Wasserstraßen- und Schifffahrtsamt zwischenzeitlich gemessen. Für Schiffe heißt das, sie können zwar noch die tiefere Fahrrinne nutzen, aber teilweise nur mit geringer Ladung. In Ingolstadt ist an einer Ampel auf ein wartendes Auto geschossen worden. Der Fahrer blieb unverletzt. Die Polizei hat nach einer Sofortfahndung 2 23-jährige Deutsche festgenommen und bei einer Wohnungsdurchsuchung mehrere Waffen sichergestellt. Ein Haftrichter ordnete Untersuchungshaft wegen versuchten Totschlags an.
1: Das Wetter.
2: Am östlichen Alpenrand sind noch letzte Schauer und Gewitter unterwegs. Ansonsten ist der Himmel klar oder locker bewölkt. Teilweise gibt's auch mal Nebel. Die Tiefstwerte 18 bis 8 Grad. Morgen wird's wieder heiß. 25 bis 32 Grad. Dazu scheint wieder oft die Sonne. Im Süden gibt's ein paar Wolken. Abends kann es an den Alpen vereinzelt gewittern.
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